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0: Tattoos erzählen oft Geschichten. Das Lieblingsfestival, die große Liebe oder irgendeine spontane Entscheidung nachts um 3 Uhr morgens auf dem Ballermann. Aber ein Tattoo in Deutschland hat gerade eine ziemlich besondere Bedeutung.
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0: Mehr als 25.000 Menschen tragen inzwischen das sogenannte Organspendetattoo auf der Haut. Das Motiv besteht aus 2 Halbkreisen, die zusammen einen Kreis ergeben. Gleichzeitig verstecken sich darin die Buchstaben O und D für Organ Donor. Also Organspender. Die Idee dahinter, Organspende sichtbar machen. Nicht nur für Ärzte oder Angehörige, sondern vor allem im Alltag. Wer das Tattoo sieht, fragt vielleicht nach. Und genau daraus entstehen Gespräche über ein Thema, das viele eigentlich wichtig finden, aber eben oft kaum drüber gesprochen wird. Entwickelt wurde das Tattoo vom Verein Junge Helden. Viele Tattoo-Studios stechen das Symbol sogar kostenlos oder für nur einen kleinen Materialpreis. Und offenbar kommt die Aktion richtig gut bei euch an, denn aus nur so ein paar tausend Trägern sind inzwischen mehr als 25.000 geworden. Wichtig ist aber, das Tattoo ersetzt keinen Organspendeausweis und auch keinen Eintrag ins Organspenderegister. Es ist ein Zeichen der Haltung, rechtlich zählt aber weiterhin die offizielle Dokumentation. Trotzdem zeigt es natürlich aber auch, wie aus 2 kleinen Halbkreisen etwas Großes werden kann, nämlich ein Gespräch und vielleicht auch am Ende sogar ein Leben, was gerettet werden kann.
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3: Mit Gisa Weber. In Nordamerika startet heute die Fußball-WM. Co-Gastgeber Mexiko eröffnet das Turnier gegen Südafrika im legendären Aztekenstadion in Mexico City. Fabian Hoffmann mit mehr.
4: Es ist das erste Stadion überhaupt, in dem schon zum dritten Mal ein WM-Eröffnungsspiel stattfindet. Mit dabei ist auch Pop-Superstar Shakira. Sie performt den WM-Song. Insgesamt 104 Spiele gibt's in Mexiko, Kanada und den USA. So viele wie noch nie. Deutschland ist am Sonntag das erste Mal dran. In Houston, Texas muss das Team gegen WM-Neuling Curaçao ran. Knapp die Hälfte der Menschen in Deutschland will übrigens zum Public Viewing gehen. Viele Hotels und Gastronomen versprechen sich dementsprechend mehr Umsatz. Und auch der Handel hofft wieder auf ein Milliardengeschäft. Angeschoben von Trikots, Fernsehern, Snacks und Co.
3: Bis tief in die Nacht hat die schwarz-rote Koalition im Kanzleramt mit Gewerkschaften und Arbeitgeberverbänden beraten. Es ging, wie Regierungssprecher Cornelius danach sagte, um notwendige Reformschritte für Wachstum und Beschäftigung in Deutschland. Konkrete Entscheidungen gab es nicht. Die sollen voraussichtlich bei einem Koalitionsausschuss Anfang Juli fallen. Bis dahin sollen weitere Gespräche folgen. Die beteiligten Arbeitgeberverbände und Gewerkschaften wollen sich wohl im Laufe des Tages zu dem Treffen äußern. Auch nach dem Ende des Tankrabatts will die Koalition schnell eingreifen, sollten die Spritpreise wieder deutliche Sprünge nach oben machen. Das haben die Fraktionsvizes von Union und SPD, Müller und Zorn, in der Bild angekündigt. Ende des Monats endet die Steuersenkung. Darauf hatte sich Schwarz-Rot geeinigt. Regierungserklärung, Heizungsgesetz, keine Diätenerhöhung. Im Bundestag steht heute eine Mammutsitzung mit jeder Menge Themen an. Jana Klonikowski.
5: Die Bundestagssitzung ist heute von 9 Uhr morgens bis 3:30 in der Nacht angesetzt. Dazwischen jede Menge Tagesordnungspunkte. Als erstes wird Kanzler Merz eine Regierungserklärung abgeben. Anlass ist ein Treffen des Europäischen Rats nächste Woche. In der Debatte danach wird es aber wohl auch um Merz' Arbeit generell gehen. Später soll dann unter anderem das erste Mal über das neue Heizungsgesetz und über das Aussetzen der Diätenerhöhung beraten werden. Wegen der angespannten Haushaltslage sollen die Abgeordneten dieses Jahr auf 500 Euro mehr im Monat verzichten.
3: Die Menschen in Deutschland essen weniger Kirschen. 1,7 Kilo waren es letztes Jahr pro Kopf. Vor ein paar Jahren war das noch ein Kilo mehr. Die heimische Kirschernte hat gerade begonnen. Die Bauern rechnen mit guten Ergebnissen, wenn das Wetter ihnen keinen Strich durch die Rechnung macht. Die nächsten Delta News gibt's in einer Stunde.
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6: Die B431 Strohdeich Brunsbüttel-Elmshorn ist zwischen Glückstadt und dem Kreisverkehr Langenhals gesperrt. 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
1: Verdammt, wo finde ich denn jetzt diesen erweiterten Datenschutz? Ich habe doch keinen Bock drauf, dass die KI in der Gruppe hier alles mitlesen kann. So ähnlich geht es gerade vielen bei WhatsApp. Denn momentan macht ein neuer Kettenbrief die Runde, der davor warnt, dass eine KI jetzt alle Nachrichten öffnen und weiterleiten könnte. Telefonnummern der Mitglieder sammelt und Daten vom Handy ausliest. Ja, alles Quatsch. Es gilt auch weiterhin die Ende-zu-Ende-Verschlüsselung. Und Meta-AI kommt nicht erst jetzt ab irgendeinem Samstag. Das gibt schon seit 2025. Aber jetzt mal die Frage, warum schreibt man eigentlich solche Briefe und schickt sie rum? Meist sind in den Kettenbriefen auch noch ein paar Links, die man klicken soll, aber in diesem Fall, ganz ohne Links, geht es einfach nur darum, falsche Infos zu verschicken und ein bisschen Spaß zu haben. Also, immer schön checken, Leute, was man da weiterleitet, und nein, die KI liest nicht mit.
2: Geisteskrank.
3: Es ist absolut nicht cool, aber trotzdem passiert es leider immer wieder. Thema Handy am Steuer. Ja. Obwohl man ganz genau weiß, dass es echt gefährlich ist, während der Fahrt das Smartphone zu nutzen, hat es laut einer aktuellen Studie des ADAC jeder Zweite zugegeben. Vergleicht man das mal mit den offiziellen Zahlen, dann merkt man erstmal, wie extrem hoch die Dunkelziffer eigentlich ist. Pro Jahr werden nämlich gerade mal 400.000 Fälle von Handyverstößen am Steuer registriert, und bei einer Verkehrsbeobachtung in 5 deutschen Großstädten konnte man 2,7% der Autofahrer erwischen. Rechnet man das mal hoch, liegt man bei 1 Milliarde Verstößen pro Jahr. So ein bisschen geschätzt natürlich auch. Und nochmal, Dunkelziffer deutlich höher. Aber auch wenn 52% der Deutschen sich schuldig fühlen, sprechen sich 70% für Handyblitzer aus. Und auch wenn man schon oft genug gehört hat, zum Abschluss nochmal die Info, dass wenn ihr bei Tempo 50 nur 2 Sekunden aufs Handy guckt, 28 Meter im Blindflug unterwegs seid.
1: Krass, ne?
2: Ja. Nee, ich will nicht nach unten gucken.
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1: Handy in der Hand während der Fahrt klingt erstmal nach mach ich kurz, aber genau dieser Moment ist der, der richtig gefährlich werden könnte. Deshalb nochmal kleiner Reminder, euer Handy hat während der Autofahrt wirklich nichts in euren Händen zu suchen. Der ADAC hat sich das Ganze in 5 großen Städten bei uns in Deutschland mal angeschaut. In Berlin, Hamburg, Köln, Frankfurt und München. Und das Ganze ist zu einem Resultat gekommen, denn rund 2,7% der Autofahrer und sogar 1,4% der Rad- und E-Scooter-Nutzer von euch sind während der Fahrt am Display. Und genau da liegt das Problem. 2 Sekunden aufs Handy schauen bei 50 km/h heißt fast 30 Meter blind durch den Verkehr rollen. Und der ADAC sagt klar, in der Zeit werden Gefahren quasi ausgeblendet. Reaktionen von euch kommen viel zu spät oder eben gar nicht. Und das betrifft eben nicht nur Autos. Auch auf dem Fahrrad reicht genau so ein kurzer Blick, um eine brenzligere Situation nicht mehr richtig einschätzen zu können. Deswegen jetzt nochmal ein kleiner Reminder an dieser Stelle, Leute. Bitte lasst das Handy liegen. Nicht während der Fahrt nutzen. Es ist einfach wirklich sehr gefährlich. Dieser User schreibt nur, also auf der Autobahn beobachte ich bei Vorbeifahren, jeder 5. ist am Handy. Es ist richtig ätzend. Bubi noch, sämtliche Funktionen außer bei Google Maps die Navigation und Telefonieren mit Freisprechanlage müssen im Auto gesperrt werden. Schreiben und Lesen sollten nicht erlaubt sein. Und Nico noch, die Strafe für Handy am Steuer ist halt immer noch zu lasch.
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3: Mit Gisa Weber. Mit dem Spiel Mexiko gegen Südafrika startet heute die XXL-Fußball-WM. 48 Teams sind dieses Jahr dabei. 104 Spiele wird es in den kommenden Wochen geben. Fabian Hoffmann hat die Details.
4: Mehr Teams heißt auch, dieses Jahr sind Nationen dabei, die im alten Modus keine Chance auf ein WM-Ticket gehabt hätten. Vier WM-Debütanten gibt's: Jordanien, Kap Verde, Usbekistan und Curaçao. Und gegen Curaçao muss die DFB-Elf am Sonntag als erstes ran. Ebenfalls neu, einige Regeln. Das beginnt schon vor dem Spiel. Dann steht der gesamte Kader zur Nationalhymne auf dem Rasen. Nicht in einer Reihe, sondern um den Mittelkreis. Der Schiedsrichter zeigt etwa bei Einwürfen einen Countdown an. Das soll für mehr Spielfluss sorgen. Und der Videoschiedsrichter darf öfter eingreifen, beispielsweise bei zu Unrecht gegebenen Ecken.
3: Die schwarz-rote Regierung hat im Kanzleramt mit Gewerkschaften und Arbeitgebern über Reformen beraten, die Deutschland fit für die Zukunft machen sollen. Das Spitzentreffen dauerte rund 3,5 Stunden. Es geht vor allem um Reformen bei den Themen Arbeitsmarkt, Sozialversicherung, Bürokratieabbau und Steuern. Bereits vorab hieß es, dass es dieses Mal nicht um Entscheidungen, sondern um den Austausch geht. Konkrete Beschlüsse wurden also nicht getroffen. Es sind aber weitere Gespräche vereinbart worden. Der Tankrabatt soll, bis er ausläuft, weiter vollständig an die Verbraucher durchgereicht werden. Das hat der Mineralölverband Fuels und Energie in der Rheinischen Post erklärt. Die Fraktionen von Union und SPD hatten sich zuletzt darauf geeinigt, dass die Steuersenkung Ende des Monats endet. Der Iran hat nach den jüngsten US-Angriffen die Straße von Hormuz komplett geschlossen. Das berichten iranische Medien. Schiffe, die durchfahren wollen, werden angegriffen, heißt es. Die US-Streitkräfte vor Ort bestreiten das. Sie hatten zuvor in der Nacht wieder Ziele im Iran angegriffen. Im Rahmen seines Besuchs in Spanien hat Papst Leo am Abend eine Messe in der Basilika Sagrada Familia in Barcelona gefeiert. Anschließend weiht er auch den dieses Jahr fertiggestellten 172,5 Meter hohen Jesus-Christus-Turm ein. Heute geht es für den Papst weiter auf die Kanarischen Inseln. Die nächsten Delta News gibt's in einer Stunde.
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5: Es gibt gerade keine Staus, ihr kommt entspannt durch. 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
1: Lust auf ein Fortuna Ehrenfeld Konzert, aber mal auf eine ganz andere Art und Weise. Der Komponist der Band, Martin Bechler, zeigt, wo die Lieder für die Band entstehen, nämlich an seinem Klavier. An diesem Abend tritt seine Stimme mit Begleitung von schöner Klaviermusik in den Vordergrund. Ein perfektes Event für euch, wenn ihr Fans der Fortuna Ehrenfeld Band seid. Das Konzert beginnt heute Abend um 20 Uhr in der Pumpe in Kiel. Die Tickets kosten unter 30 Euro. Heute Abend beginnt der erste Street-Food-Donnerstag mit verschiedenen Foodtrucks, die jede Woche wechseln. Dazu gibt's regelmäßig Live-Musik und Bingo-Abende. Für mich perfekt, ich liebe ja Bingo. Wenn ihr also Lust auf Gesellschaft und Entertainment bei leckerem Essen habt, dann seid ihr genau richtig aufgehoben. Treffpunkt jeden Donnerstag auf dem Spielbudenplatz, nachmittags und abends bis 22 Uhr. Der Eintritt für lau.
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3: Mit Gisa Weber. Fußballfans weltweit fiebern darauf hin. Heute geht die Weltmeisterschaft los. Das Turnier in Nordamerika wird das größte aller Zeiten. Fabian Hoffmann berichtet.
4: Kanada, Mexiko und die USA sind die Gastgeber. Der Großteil der 104 Spiele findet in den USA statt. Mit 48 Teams dauert die Gruppenphase so lange wie noch nie und auch ein 16-Finale gibt's dieses Mal. Zu den Top-Favoriten gehören die üblichen Verdächtigen, Europameister Spanien, Weltmeister Argentinien und auch Frankreich. Zum Auftakt spielt heute Mexiko gegen Südafrika. Es ist das gleiche Eröffnungsspiel wie vor genau 16 Jahren zum Start der WM 2010 in Südafrika. Für Deutschland wird's dann am Sonntag zum ersten Mal ernst gegen WM-Neuling Curaçao.
3: Bis tief in die Nacht hat die schwarz-rote Koalition im Kanzleramt mit Gewerkschaften und Arbeitgeberverbänden beraten. Es ging, wie Regierungssprecher Cornelius danach sagte, um notwendige Reformschritte für Wachstum und Beschäftigung in Deutschland. Konkrete Entscheidungen gab es nicht. Die sollen voraussichtlich bei einem Koalitionsausschuss Anfang Juli fallen. Bis dahin sollen weitere Gespräche folgen. Die beteiligten Arbeitgeberverbände und Gewerkschaften wollen sich wohl im Laufe des Tages zu dem Treffen äußern. Mammutsitzung heute im Bundestag. Begonnen wird am Morgen mit einer Regierungserklärung von Kanzler Merz zum bevorstehenden EU-Gipfel. Danach soll es bis tief in die Nacht um eine Reihe von Gesetzentwürfen gehen. Auch die Aussetzung der jährlichen Diätenerhöhung ist heute Thema. Der Konflikt zwischen den USA und dem Iran geht weiter. Nachdem US-Streitkräfte in der Nacht wieder Ziele im Iran angegriffen haben, meldet der Iran, dass die Straße von Hormuz komplett geschlossen sei. Heißt, Schiffe, die die Wasserstraße passieren wollen, werden angegriffen. Die US-Armee vor Ort weist das allerdings zurück. Habe Kerkeling als Bundespräsident. Das fordert jetzt eine Online-Petition und mehr als 23.000 Menschen haben die bereits unterschrieben. Kerkeling wird in der Petition als überparteilicher Brückenbauer bezeichnet. Der Komiker selbst hat eine Kandidatur zumindest nicht ausdrücklich ausgeschlossen. Deutschlands Gruppengegner für die Handball-Heim-WM nächstes Jahr stehen fest. Die DHB-Auswahl spielt in der Vorrunde gegen Serbien, Tunesien und Uruguay. Das ergab jetzt die Auslosung. Die deutsche Nationalmannschaft spielt ihre Vorrunde in München. Es gibt noch 5 weitere Spielorte. Kiel, Magdeburg, Stuttgart, Hannover sowie Köln, wo die Finalrunde stattfindet. Die Handball-Heim-WM steigt kommenden Januar. Die nächsten Delta News gibt's in einer halben Stunde.
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5: Nichts los, euch eine gute Fahrt. 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
1: Mit Sönke Röhling. In Nordamerika startet am Abend die Fußball-WM. Co-Gastgeber Mexiko eröffnet das Turnier gegen Südafrika im legendären Aztekenstadion. Mit dabei ist auch Pop-Superstar Shakira. Sie performt den WM-Song. Deutschland muss zum Auftakt am Sonntag in Houston gegen Curaçao ran. Am Kieler Ostseekai hat es am Nachmittag direkt neben dem Kreuzfahrtschiff Mein Schiff Relax Sprengstoffalarm gegeben. Das Gebiet wurde weiträumig abgesperrt. Der Kampfmittelräumdienst entdeckte

0: euch eine gute Fahrt. 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
2: Pizza Hawaii gibt's bei McDonald's meines Wissens noch nicht, aber viele andere schöne Produkte, ja, die vor allem meinem geschätzten Kollegen Schwenker ganz gut gefallen. Ist es eigentlich nicht nur mir. Ja,
3: hallo?
2: Aber ist es eigentlich wahr, dass du bei dir auf dem Handy die Autostart-Funktion eingerichtet hast und die McDonald's-App automatisch aufgeht, also Autostart-mäßig?
3: Eventuell bestellt ihr sogar automatisch. Nein, es ist nicht wahr, aber wo du schon beim Thema bist, die Jungs und Mädels vom Goldenen M haben ein bisschen vor, sich zu verbessern. Was da alles in Zukunft auf uns alle zukommt, dazu gleich mehr.
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0: gibt ja Leute, die Konkurrenz wird stärker. Viele Menschen achten immer mehr auf Qualität und auf Gesundheit und wegen der Inflation überlegen Kunden natürlich ganz genau, wofür sie ihr Geld ausgeben. Das betrifft alle Bereiche, auch den Fastfood-Bereich. Okay. Schwenker und Feist für euch hier bei Delta. Moin. Mhm. McDonald's hat ein neues Programm gestartet und das heißt McDonald's Next.
1: Hast du das als erste offiziell erhalten?
0: Ich habe so ein Dark Newsletter. Aber eigentlich wissen es jetzt schon ziemlich viele Leute. Gut. Also in Zukunft wird da mehr Augenmerk auf Hähnchenprodukte auf jeden Fall gesetzt, weil da wird es neue Chicken Wings geben zum Beispiel und Hähnchenfilets. Ja. Und der Kaffee soll auch besser werden, weil McDonald's hat gesagt, wir haben festgestellt, dass der Kaffee nicht überall gleich schmeckt, deswegen werden die Mitarbeiterinnen und Mitarbeiter geschult. Ja. Und die Restaurants werden so ein bisschen umgebaut, weil man hat gemerkt, oh, das ist jetzt doch ein bisschen zu steril.
1: Ah, ja.
0: Da wird es ein bisschen mehr Technik auch geben für die Kids beispielsweise und größere Bereiche mit Fenstern. Also es soll mehr in die Küche geblickt werden können und insgesamt mehr Technik. Also das heißt, bei McDonald's wird sich in Zukunft so ein bisschen was ändern. Bis das dann überall angekommen ist, wird es wahrscheinlich noch ein bisschen dauern. Ich denke mal, die Kaulitz-Brüder machen dann wieder ein bisschen Werbung, wahrscheinlich für die Kiste. Aber auf jeden Fall bleibt natürlich eine Sache Standard.
1: Na?
0: Nach McDrive nochmal gucken, ob alles in der Tüte ist.
1: Ja, das sollte man tun, ja. 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

0: Sascha Schenker, kennst du diesen, man muss schon sagen, Mallorca-Klassiker?
1: Also ich sag mal so, er ist bei uns im Mallorca Party Stream mit drin, in
0: das
1: der Delta Plus App, aber von Malle selber kenne ich ihn nicht.
0: Okay, Schwenker und Feist hier bei Delta. Moin, morgen kickt der Kater, das ist vielleicht auch das Motto des Bramfelder SV.
1: Wieso, spielen da jetzt Katzen?
0: Nicht ganz, die haben die Saison in der Landesliga Hansa mit dem zweiten Platz abgeschlossen. Erstmal gutes Ergebnis, muss man sagen.
1: Glückwunsch.
0: Dann, wie bei vielen Teams, die in den Amateurligen spielen, hieß es dann ab auf die Insel, Mannschaftsfahrt nach Malle.
1: Na klar.
0: Es sollten aber noch zwei Spiele anstehen, nämlich gegen einen anderen Landesligisten, TBS Pinneberg.
1: Okay.
0: Es war allerdings klar, dass diese Entscheidungsspiele eigentlich nur noch so Freundschaftsspiele waren.
1: Ja.
0: Also Freundschaftsspiele unter Wettkampfbedingungen, denn keine der beiden Mannschaften sollte eigentlich aufsteigen oder hatte die Möglichkeit aufzusteigen. Es kam aber ganz anders, denn der Eimsbüttler TV ist ja in die Regionalliga aufgestiegen, so wie Todesfelde gerade auch.
1: Ja.
0: Dann ist 1860 München finanzbedingt abgestiegen.
1: Ach so!
0: So,
1: da war wieder Platz frei.
0: War wieder Platz frei tatsächlich in der Hamburger Oberliga.
1: Ja.
0: Für den Sieger eben dieses Entscheidungsspiel.
1: Ach so, erst dachte man, es geht um nichts und dann geht es auf einmal um den, ja okay, erst
0: so, pass auf, im Hinspiel konnte man aus einem 0-2 Rückstand noch ein 2-2 machen nach dem Mallorca-Trip.
1: Ja.
0: Und dann gab es allerdings das Rückspiel und da gab es eine 0-7 Klatsche.
1: Oh.
0: Für die Jungs.
1: Eieieiei, da weiß man genau, wer zu tief ins Glas geguckt hat.
0: Allerdings, ja, ich sag mal so, beim FC St. Pauli ist es damals halt gut gegangen. Die haben ja 2024 ein Kurztrainingslager auf Mallorca irgendwie gemacht, um nochmal irgendwie in der Bundesliga zu bleiben.
1: Aber es war Kurztraining, nicht Kurzentraining.
0: So ist es. Naja, ich sag mal so, das Motto dann war vielleicht dann im Nachhinein für die Kicker des Bramfelder SV.
2: Aber
0: vielleicht nächstes Jahr.
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0: 5.43 Uhr ist es noch. Moin. Bisschen zu früh war ich da schon. Aber es ist noch 5.43 Uhr. Hier ist der Delta-Verkehr. Seid gerade vorsichtig auf der A20. Ist frisch reingekommen. Bad Segeberg Richtung Lübeck. Zwischen dem Übergang von der B206 und Gieschendorf. Da liegt leider ein totes Tier auf der Straße. Nochmal. A20 Bad Segeberg Richtung Lübeck. Zwischen dem Übergang von der B206 und Gieschendorf. Achtung, totes Tier auf der Straße. Da vorsichtig sein. Und gleich für euch nach unseren Delta-News. Bring your love. Von Madonna und Sabrina Carpenter.
1: Außerdem Bruno Mars, I Just Might. Auch ganz ausgespielt für euch hier gleich.
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1: Es ist 5:45.
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3: Mit Sönke Röhling. Fußballfans weltweit fiebern seit Wochen darauf hin. Heute Abend geht die Weltmeisterschaft los. Das Turnier in Nordamerika wird das größte aller Zeiten. Fabian Hoffmann berichtet.
4: Kanada, Mexiko und die USA sind die Gastgeber. Der Großteil der 104 Spiele findet in den USA statt. Mit 48 Teams dauert die Gruppenphase so lange wie noch nie und auch ein 16-Finale gibt's dieses Mal. Zu den Top-Favoriten gehören die üblichen Verdächtigen. Europameister Spanien, Weltmeister Argentinien und auch Frankreich. Zum Auftakt spielt heute Mexiko gegen Südafrika. Es ist das gleiche Eröffnungsspiel wie vor genau 16 Jahren zum Start der WM 2010 in Südafrika. Für Deutschland wird's dann am Sonntag zum ersten Mal ernst gegen WM-Neuling Curaçao.
3: Am Kieler Ostseekai hat es direkt neben dem Kreuzfahrtschiff Mein Schiff Relax Sprengstoffalarm gegeben. Das Gebiet wurde am Nachmittag weiträumig abgesperrt. Der Kampfmittelräumdienst entdeckte schließlich Spuren von Sprengstoff an Paletten mit Stahlseilen, die angeliefert wurden. Der Hintergrund ist unklar, eine Gefahr hat aber nicht bestanden. Polizeisprecher Matthias Stöver.
5: Das sieht so aus, dass sich 2000 Personen schon auf dem Schiff befunden haben zu diesem Zeitpunkt. Die sind angewiesen worden, auf die Steuerbordseite zu wechseln, denn die betroffene Backbordseite liegt hier zum Parkplatz und da hat sich ja die verdächtige Warenlieferung befunden. Weitere 2000 Gäste mussten hier im Außenbereich warten und konnten das Boarding nicht beginnen.
3: Der Vogelpark Niendorf hat nach der Razzia Insolvenz angemeldet. Das berichten die Lübecker Nachrichten. Demnach reicht das Futter nur noch für diese Woche. Neues kann der Betreiber nicht mehr bezahlen. Der Park ist seit dem Herbst geschlossen, unter anderem wegen Streitigkeiten mit der Gemeinde Timmendorfer Strand. Ohne konkrete Beschlüsse ist das Spitzentreffen der Regierung mit Gewerkschaften und Wirtschaftsverbänden zu Ende gegangen. Sie hatten über Reformen beraten, die unter anderem die deutsche Wirtschaft wieder in Schwung bringen sollen. Schon vorab hieß es, dass es nicht um Entscheidungen, sondern um den Austausch gehe. In der Nähe von Belfast sind erneut ausländerfeindliche Proteste eskaliert. Demonstranten warfen Steine und Flaschen auf die Polizei. Die setzte daraufhin Wasserwerfer ein. Auslöser für die Unruhen war ein Messerangriff eines Migranten, der aus dem Sudan stammen soll. Die nächsten Delta News gibt's in einer halben Stunde.
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0: Achtung bitte auf der A20 Bad Segeberg in Richtung Lübeck zwischen dem Übergang von der B206 und Gieschendorf. Da liegt ein totes Tier auf der Straße, da vorsichtig fahren. Und die Isfeldstraße in Hamburg, so heißt sie richtig, Höhe Schenefelder Landstraße, da ist in Hamburg die Ampel aus. Sei da bitte vorsichtig an der Kreuzung.
1: Dann kommen wir zum Thema Blitzer und das war's auch schon mit dem Thema Blitzer, denn ich habe noch nichts testen können, habe auch noch nichts gesehen. Ihr wisst Bescheid, wenn ihr was habt, 0431 986 986 11. Gerne her damit, ansonsten checkt ihr nochmal alles, was mit dem Thema Verkehr zu tun hat, natürlich bei uns in der Delta Plus App.
0: Ich muss dir jetzt noch was erzählen zu großen Hunden.
1: Oh.
2: Diese beiden werden sogar von Karius und Baktus gehört.
0: Ja, so.
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0: Richtig, denn viele Backenzahnradios haben mittlerweile DAB Plus und sind sehr modern und können uns auch empfangen. Es ist 5.48 Uhr, heute Morgen auf dem Weg zur Arbeit tatsächlich. Ich komme gerade raus bei mir in Quickborn aus der Straße.
1: Ja.
0: Fahre also Richtung Autobahn und es ist noch eine ganz normale Wohngegend. Und ich habe gedacht, ach du Scheiße, da ist ja ein Hund entlaufen.
1: Mhm.
0: Weil eigentlich Wohngegend habe ich jetzt nicht so damit gerechnet und das war ein Reh. da hat sich ein Reh bei uns in die Straßen verirrt.
1: Ja.
0: Ne? Also die nächsten Felder waren noch ein bisschen weiter weg. Und ich hab, aber als erstes habe ich gedacht, was ein großer komischer Hund. Ja. Und dann sehe ich am Straßenrand, ach verdammt, ist ein Reh. War ich froh, dass es dann nachher in so einen Vorgarten gehuscht ist.
1: Und nicht um da die Rosen abzufuttern.
0: Und nicht mir vors Auto. Aber da habe ich so gedacht, so, okay, alles klar. Ja, es hat wohl ein bisschen Hunger. Es ist wohl Rehzeit schon wieder. Es wird aber ja auch sehr früh hell. Ja. Und in der Morgendämmerung sind sie auch gerne unterwegs. Also dementsprechend passt jetzt natürlich um diese Uhrzeit ein bisschen auf.
1: Ja, da kann ich empfehlen, heute Morgen bei mir auch ein Hase. Bei Hasen ist immer das Problem, die bleiben ja auf der Straße.
0: Ja.
1: Die laufen ja vor dir her. Ich mache auch das Licht aus, aber trotzdem lassen sich nicht von der Straße vertreiben. Ich bin letztens ausgestiegen und habe einen schon an der Hand von der Straße befördert.
0: Wirklich?
1: Nein. Habe ich jetzt am liebsten gemacht.
0: Weißt du? Feist, Moderator und Hasenlotse.
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1: Der süßeste Nebenjob der Welt. Und dann hat mich das Häschen gefragt, als ich es an der Hand hatte, hat du Möhrchen?

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1: Ich muss unbedingt noch ins Kino, am Wochenende natürlich, erstmal Star Wars gucken. Aber unter anderem ist heute ja auch noch Disclosure Day, auch im Kino. Schwenker und Feist hier für euch bei Delta.
2: Moin. Und Regisseur Steven Spielberg fragt sich in seinem neuen Film, was wäre eigentlich, wenn morgen rauskommt, dass wir im Universum nicht allein sind. Oh. Ja, nach E.T. und unheimliche Begegnung der dritten Art kommen uns Aliens also wieder ganz, ganz nah. Kollege Leo weiß da mehr über den Film.
3: Stellt euch vor, irgendwo gibt's Beweise für außerirdisches Leben. Und die landen nicht bei Forschenden, sondern bei einem Cybersecurity-Experten. Genau das passiert im neuen, 36. Steven Spielberg-Film. Der Experte klaut geheime Daten über Aliens und gerät damit mitten in eine riesige Verschwörung. Der Film erzählt jetzt nicht die klassische Alien-Landung auf der Erde. Stattdessen geht's um Vertuschung, Fake News und die Frage, wie die Menschheit reagieren würde, wenn plötzlich alle Gewissheit hätten, wir sind nicht allein im Universum. Also mal ein ganz anderer Dreh auf das Alien-Thema. Zwischendrin mindestens genauso prägnant die geheimnisvollen Alien-Geräusche. Die stammen nicht von der KI, wie man jetzt ganz schnell vielleicht denken könnte. Hauptdarstellerin Emily Blunt hat die Sounds selbst eingesprochen. Ursprünglich sollte das wie ein Morsezeichen klingen, am Computer wurde es am Ende nochmal verfremdet. Also 100% echt und nicht irgendwie künstlich generiert.
4: Oh, das ist originell.
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0: Ich muss ganz ehrlich sagen, mir wäre das zu viel Stress auf der Mein Schiff Relax gewesen gestern, aber Gott sei Dank ist ja alles gut ausgegangen. Da war Sprengstoffalarm und zwar in Kiel tatsächlich, aber zum Glück gibt es Entwarnung nach diesem Sprengstoffalarm. Kreuzfahrtschiff am Kieler Ostseekai, die Mein Schiff Relax, da wurde gestern dementsprechend Alarm ausgelöst, alle mussten irgendwie runter, dann wurde das ganze Ding untersucht, aber zum Glück hat man jetzt keine Bombe oder so gefunden, sondern nur so Reste an einem Stahlseil, was geliefert wurde.
1: Ja, ich sag mal so, es ist ja auch irgendwie ganz schön krass, so ein Schiff zu durchsuchen. 333 Meter lang ist der Pott.
0: Richtig.
1: Also von daher, wo fängst du da an? Wo hörst du da auf?
0: Richtig. Musst du erstmal die Hunde raufschicken.
1: Ja, wirklich. Aber die haben auch einige Stockwerke abzuklappern.
0: Natürlich.
1: Also von daher, gar nicht so easy. Aber Gott sei Dank gab es dann Entwarnung, war ja einiges los an Polizeipräsenz dann vor Ort.
0: Ist so.
1: Die Autos mussten umgeleitet werden, mussten einen großen Bogen quasi um den Kai da fahren. Also von daher, wir sind froh, dass da nichts passiert ist und dass entsprechend es Entwarnung gab, dann zeitig dann tatsächlich auch.
0: Aber da kannst du mal sehen, wie sensibel auch diese ganzen Geräte sind und so weiter. Da wird irgendwie ein Stahlseil angeliefert, da sind noch irgendwelche Restspuren dran.
1: Ja, aber besser
0: und
1: so als andersrum.
0: Also ich finde es beruhigend, dass das rausgefunden wurde.

0: 13 Minuten nach 6 am Donnerstag, an dem Tag, wo die WM startet. Ja. Yay! Glockenbach und Tom Walker gibt's hier gleich mit Home nach unseren Delta News.
1: Ich weiß nicht, ob es bei dir auch so ist. Ich habe keine Ahnung, warum es bei mir gerade so oft eingespielt wird. Die ganzen Taylor Swift Reels, diese Ausschnitte von der Toy Story Premiere.
0: Ja, wo sie am Klavier saß.
1: Wo sie am Klavier saß und allgemein da auf dem roten Teppich unterwegs war und so weiter. Alles voll bei mir bei Instagram.
0: Ich muss dir was gestehen.
1: Lass es kurz mal Opalite anspielen. Und jetzt hoffe ich nicht, dass du irgendwie auf irgendwas reingefallen bist bei Taylor Swift. Irgendwas gekauft hast.
0: Nein, ich habe nichts gekauft. Na? Aber mir wurde auch neulich dieses Reel angezeigt, wo sie mit ihrem Verlobten noch, Travis Kelce, unterwegs war.
1: Ja.
0: Und der hat die ganze Zeit irgendwie Fotos mit seinen Fans gemacht.
1: Ja.
0: Und sie hat das Foto gebombt, mit Zunge raus.
1: Richtig,
0: und so weiter.
1: Ja, ja.
0: Und ich habe gedacht, mein Gott, das finde ich aber sehr sympathisch.
1: Kann ich nichts für.
0: Nächster Schritt, Freundschaftsanbänder.
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0: Anpfiff für die Fußball-WM in Nordamerika. Das XXL-Turnier startet heute Abend. Um 21 Uhr steigt in Mexico City das Eröffnungsspiel zwischen Co-Gastgeber Mexiko und Südafrika. In den kommenden fast 6 Wochen rollt in Mexiko, Kanada und den USA der Ball. 104 Spiele wird es insgesamt geben, so viele wie noch nie. Bei Nordalu in Neumünster soll der Betrieb weitergehen. Bei einem runden Tisch im Rathaus hat das Unternehmen zugesagt, die Produktion wieder aufzunehmen und die Löhne für die 104 Beschäftigten zu zahlen. Aktuell ruht die Produktion. Gestern haben viele Beschäftigte vor dem Rathaus in Neumünster demonstriert. Nächste Hiobsbotschaft für den Vogelpark Niendorf. Nach der Razzia wegen illegal zur Schau gestellter Tiere hat der Betreiber laut Lübecker Nachrichten Insolvenz angemeldet. Das Vogelfutter reicht demnach nur noch bis Ende der Woche. Neues kann der Betreiber nicht mehr bezahlen. Ohne konkrete Beschlüsse ist das Spitzentreffen der Regierung mit Gewerkschaften und Wirtschaftsverbänden zu Ende gegangen. Sie hatten über Reformen beraten, die unter anderem die deutsche Wirtschaft wieder in Schwung bringen sollen. Schon vorab hieß es, dass es nicht um Entscheidungen, sondern um den Austausch gehe. Die nächsten Delta-News gibt's in einer halben Stunde.
1: Einfach auch mal reden, weißt du? Einfach auch mal ein bisschen länger reden, keine Beschlüsse und so weiter. Erstmal abtasten so langsam.
2: Macht man sowieso hier.
1: Das macht man, das ist ja immer das Beste erstmal. Ja.
3: Verkehr.
2: Wie beim Wahl, da wurde auch lange geredet.
1: Richtig, genau.
2: Und das Ergebnis ist bekannt.
1: Richtig, so. Wird jetzt Biodiesel, das tatsächlich.
2: Naja.
1: Wenn man Wahldiesel tankt, ja. Dann möchte ich nochmal eben ganz kurz den Gag von unserem lieben Praktikanten Jost aufgreifen, den er gestern gemacht hat, weil der war leider wirklich gut.
2: Der war wirklich
1: gut. Er hat gesagt, wenn man jetzt mit Wahldiesel unterwegs ist und hat eine Panne, bleibt man dann liegen oder strandet man auf der A7?
2: Man strandet dann.
1: Gute Frage. Also, so, apropos A7, Hamburg Richtung Flensburg, Höhe Neumünster Nord, da sind Sachen auf der Straße, Beschleunigungsstreifen, da liegen sie auf jeden Fall. Dann haben wir die A23, Heide Richtung Hamburg zwischen Tornisch und Pinnebeck Nord, da liegen Reifenteile auf der Strecke. Ansonsten war es das erstmal.
2: Ich guck mal kurz auf die Blitzer und kann da vermelden, dass ich nichts vermelden kann, es gibt noch nichts, was ich zu vermelden habe. Falls ihr Blitzer gesehen habt, dann sagt doch gerne mal Bescheid 0431 986 98611, damit ich was testen kann, denn ihr wisst ja, ich habe auf meiner Heckscheibe folgenden Spruch drauf: Jeder Tag ohne einen getesteten Blitzer ist ein verlorener Tag, und ich möchte bitte auch heute wieder Blitzer testen während dieser Sendung. Also wenn ihr was habt, gerne rüberschicken, ansonsten alles zum Thema Verkehr natürlich nochmal zu finden bei uns in der Delta Plus App.
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1: Um 20 Minuten nach 6. Heute startet die Fußball-Weltmeisterschaft.
2: Yes.
1: Da haben natürlich viele im Vorfeld gesagt, guck ich nicht, boykottiere ich, weil Amerika und sonst was. Nachher gucken sowieso hier doch alle. Und natürlich gibt es auch jetzt wieder ein paar Millionen Bundestrainer und Bundestrainerinnen bei uns in Deutschland.
2: Allerdings, ja. Und im Endeffekt haben wir heute eine sehr einfache Frage.
1: Ja.
2: Die kann jeder beantworten, ob mit oder ohne Fußball-Sachverstand.
1: Ja, richtig.
2: Wenn man zumindest weiß, dass Italien nicht mit dabei ist. Weil wenn ihr Italien nennt, dann können wir im Vorfeld direkt sagen, oh, das könnte schwierig werden.
1: Das könnte schwierig, das geht nur noch mit Bezahlung.
2: Das stimmt. Also, wer wird Weltmeister? Und vielleicht kleine Zusatzfrage, wie weit kommt Deutschland?
1: Ganz easy.
2: Ganz einfache Frage. Also, wer wird Weltmeister? Ja.
1: Und wie weit kommen wir mit unserer Mannschaft. So, einfach gerne mal rüberschicken an die 0431 986 98611. Schickt uns zur WhatsApp-Sprachnachricht oder ruft eben an. Wir haben diese Frage auch schon mal hier im Norden auf der Straße gestellt. Und was die Leute so gesagt haben, das hört ihr gleich.
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0: 6.28 Uhr. Heute am 11.06. Ja, mit der Zeitverschiebung ist noch nicht der 11.06. drüben in Amerika. Die hängen ja noch ein bisschen hinterher, glaube ich. Jedenfalls nicht überall. Und wir haben aber trotzdem heute Start der Weltmeisterschaft. Es ist jetzt endlich soweit.
1: Ja, das Eröffnungsspiel startet heute Abend und zwar zwischen Mexiko, eines der drei Gastgeberländer, und Südafrika. Wir sind sehr gespannt, wie dieses Turnier starten wird und ja, wie die Eröffnungszeremonie auch aussehen wird und so weiter. Unser deutsches Team ist dann am Sonntag dran und ich sag mal so, man sieht Deutschland nicht unbedingt als Favoriten für dieses Turnier und dieser Meinung ist auch Verteidiger David Raum. Hört mal.
2: Andere Mannschaften wie Argentinien, die haben natürlich einen ganz anderen Druck, jetzt hier in so ein Turnier zu gehen. Für uns ist das, glaube ich, auch aufgrund der letzten Jahre einfach ein bisschen entspannter, weil nicht so viel von uns erwartet wird. Aber wir haben natürlich persönlich den Anspruch, auch wieder zu alter Stärke zurückzufinden, wieder an die Weltspitze zurückzukommen als Deutschland, als große Fußballnation. Und genauso gehen wir das Ganze auch an, um der Welt zu beweisen, wie gut wir sind.
0: Siehste? Mhm. Also ein bisschen was steckt da auch nochmal dahinter, dass sie auf jeden Fall zum Glück wollen. Das ist ja schon mal ganz gut.
1: Aber trotzdem Understatement betreiben, ne?
0: Ja,
1: also
0: doch.
1: Quasi dann aus dieser so Geheimfavoritenrolle vielleicht dann hervorstechen,
0: ja.
1: Und da dann die ganz große Überraschung schaffen. Mal gucken, wie es dann am Ende ausgeht. Wir haben eine ganz einfache Frage an euch heute zum WM-Start. Wer wird denn eigentlich Weltmeister?
0: Und wie weit kommt Deutschland? Haben wir euch auch auf der Straße mal gefragt.
3: Ich denke, Portugal gewinnt. Deutschland wird kurz davor, werden die verlieren.
4: Also ich glaube, Weltmeister wird dieses Jahr Frankreich. Die sind einfach so gut, die haben so einen guten Kader, da kommt, glaube ich, keine Mannschaft irgendwie so dran vorbei. Auch Deutschland hat, glaube ich, leider keine Chance gegen Frankreich. Und vielleicht als Hot Take noch, ich glaube, Japan, die kommen weit.
5: Portugal oder Deutschland? Das ist mir tatsächlich sehr egal. Ich weiß nicht mal, wann irgendwas ist.
0: Okay, auch schön. Ist auch in Ordnung, ja?
1: Absolut.
0: Man muss da ja nicht mitspielen. Was glaubt ihr? Wer wird Weltmeister jetzt bei der Weltmeisterschaft, die heute beginnt, und wie weit kommt Deutschland?
1: Zweimal Portugal genannt gerade. Seid ihr auch der Meinung, Cristiano Ronaldo wird nochmal seine Karriere küren und am Ende auch nochmal den WM-Titel abgreifen. Das wäre auf jeden Fall, ja, dann wäre das Maß aller Dinge, kann man so sagen. 0431 986 98611. Wir hätten gerne eine WhatsApp-Sprachnachricht mit eurer Einschätzung oder ihr klingelt durch. Wir diskutieren drüber. Wer wird Weltmeister und wie weit kommt Deutschland?
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1: Bevor ihr ihn hört, dieser Track war für Tate McRae der internationale Durchbruch. Der Song ist ihr erster großer weltweiter Charterfolg und machte sie vom Internet-Insider zur globalen Pop-Newcomerin. Er lief zuerst auf TikTok viral, bevor er dann in den offiziellen Charts in mehreren Ländern festgesetzt wurde und natürlich auch immer noch gerne bei uns gehört wird. Hier ist You Broke Me First von Tate McRae bei Delta. 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

0: Es ist Donnerstagmorgen, 6.42 Uhr. Wer wird Weltmeister und wie weit kommt Deutschland? Das ist unsere Frage an euch. Die Antwort hätten wir gerne von euch per WhatsApp-Sprachnachricht auf der 0431 986 98611. Für euch gleich nach den Delta News, Summer mit Homewrecker.
1: Außerdem Billie Eilish mit Birds of a Feather. Auch das voll ausgespielt natürlich gleich hier. Und heute geht's auch weiter bei uns. 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
0: Es ist 7:15.
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13: Mit Sönke Röhling. Mexiko gegen Südafrika. Mit diesem Duell startet heute Abend die Fußball-WM in Nordamerika. Fast 6 Wochen lang rollt in Kanada, Mexiko und den USA der Ball. Die Vorfreude ist bei vielen mittlerweile da. Es gibt aber auch weiter Kritik am Turnier, Fabian Hoffmann.
14: Ja, ohne Frage. Da fallen einem natürlich zuallererst die teils astronomischen Ticketpreise ein. Auch sie dürften ein Grund sein, dass etwa die Hotelbranche beispielsweise in den USA bislang eher enttäuscht ist. Dazu kommt die Politik von US-Präsident Trump, Einreisebeschränkungen für Fans und Spieler mancher Länder, Angst vor der Einwanderungsbehörde ICE, der Iran-Krieg und die Folgen davon. Und dann sind da auch noch die teils heftigen Reisestrapazen für die Teams sowie die Zeitverschiebung für die Fans hier. Deutschland steigt am Sonntag gegen Curaçao ins Turnier ein.
13: Ein Brand in einem Lübecker Wohnhaus hat am frühen Morgen 130 Einsatzkräfte auf den Plan gerufen. Gegen 3:30 war das Feuer in einer Erdgeschosswohnung im Stadtteil St. Gertrud ausgebrochen. Aline Schallorn mit den Einzelheiten.
15: Als die Einsatzkräfte ankamen, stand die Wohnung in der Elisabeth-Haseloff-Straße bereits in Vollbrand. Feuerwehrleute retteten die beiden Bewohner aus der Brandwohnung. Sie kamen leicht verletzt in eine Klinik. Auch die Wohnungen aus den Stockwerken darüber wurden in Mitleidenschaft gezogen. Deren Bewohner wurden unter anderem per Drehleiter in Sicherheit gebracht. Insgesamt 23 Menschen wurden gerettet. Nach knapp 1,5 Stunden war das Feuer gelöscht. Die Brandursache ist noch unklar.
13: Das Spitzentreffen von Schwarz-Rot mit Gewerkschaften und Arbeitgeberverbänden ist in der Nacht wie erwartet ohne Ergebnis beendet worden. Vorab hieß es auch, es gehe nur um den Austausch, nicht um Beschlüsse. Gesprochen wurde über die anstehenden Reformen, um die Sozialsysteme zu stabilisieren und die Wirtschaft zu stärken. Die Verjährungsfrist bei Vergewaltigung soll verlängert werden. Dafür macht sich Justizministerin Hubig stark. 5 Jahre sind es derzeit. Das sei zu kurz, sagte sie dem RND. Hubig hält 20 Jahre für angemessen. Um das Thema geht's heute auch bei der Justizministerkonferenz in Hamburg. Der Vogelpark Niendorf hat nach der Razzia Insolvenz angemeldet. Das berichten die Lübecker Nachrichten. Demnach reicht das Futter nur noch für diese Woche. Neues kann der Betreiber nicht mehr bezahlen. Der Park ist seit dem Herbst geschlossen, unter anderem wegen Streitigkeiten mit der Gemeinde Timmendorfer Strand. Die nächsten Delta-News gibt's in einer halben Stunde.
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0: Achtung auf der A7 Hamburg in Richtung Flensburg. In der Auffahrt Neumünster Nord liegen Sachen auf dem Beschleunigungsstreifen. Da bitte vorsichtig fahren. Ansonsten ist bei mir sonst hier jedenfalls verkehrstechnisch alles gut. Was macht die Blitzerfront?
1: Gott sei Dank ist was reingekommen und zwar über die 0431 986 98611. Oh. Niklas hat sich gemeldet und er schreibt, Blitzer Schleswig-Suadikani-Straße beim Finanzamt sollen wohl 30 drin sein. Ich gehe mal davon aus, dass das die Geschwindigkeit ist und nicht das Alter von Niklas. Ich hoffe, 30 die Klammer dahinter.
0: Liebe Grüße.
1: Und er schreibt gut versteckt im Gebüsch. Naja, gut, dann nehmen wir los.
0: Ja, klar, natürlich.
1: Und? Krass, ne? Hast du gehört?
0: Ja.
1: Ich habe eine neue Hupe.
0: Cool.
1: Ja, das Ding funktioniert. Lieben Dank dir, Niklas, fürs Bescheid sagen. Ansonsten, wenn ihr nochmal Staus und Blitzer nachhören, nachlesen wollt, können wir euch nur raten, guckt mal rein in die Delta Plus App.
0: Ich habe auch eine neue Hupe. Ja? Immer wenn Spiele in Mexiko sind.
2: Ja. Heldenhafter als Batman und Robin.
0: Ja.
2: Und royaler als Camilla und Charles. Mhm. Hier sind Schwenker und Feist bei Delta.
0: Um 6.49 Uhr und ich habe gleich was Tierisches in was zum Schwenker, nur damit du Bescheid weißt.
1: Schön.
0: Keine Sorge, ich werde dich nicht dazu überreden, dir eine Katze anzuschaffen.
1: Gott sei Dank.
0: Weil du weißt ja, ich bin ein Riesenfan.
1: Ja.
0: Da geht's auch um. Es geht gleich bei mir um Katzen. Da ist nämlich ein Mythos geklärt. Thema Geschenke.
1: Ja. Bei mir geht's darum, wer die größten hat.
0: Alles klar.
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0: Dann jetzt 2 Songs und ich bin sehr gespannt, was dann kommt.
1: Ja, ich

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1: Weißt du, was ich gerade ganz viel in meinem Garten habe?
2: Maulwürfe?
1: Tote Mäuse. Schleppt die Katze an. Und bisher dachte ich immer, sie bringt aus Dankbarkeit Geschenke nach Hause. Genau das denken übrigens sehr viele Katzenbesitzerinnen und Besitzer. Ist aber falsch. Auch wenn es wie ein Geschenk wirkt, steckt meist etwas ganz anderes dahinter. Katzen jagen einfach aus Instinkt. Selbst dann, wenn ihr Napf immer gut gefüllt ist und sie eigentlich keinen Hunger haben. Aber warum schleppen sie die Beute nach Hause? Experten vermuten, dass Katzen ihr Zuhause als sicheren Ort sehen und damit ein Verhalten zeigen, dass sie halt von Katzen Müttern kennen. Die schleppen auch immer Futter an. Und natürlich müssen Katzen ihren Kleinen auch beibringen, wie man jagt. Darum spielen Katzen auch erstmal so lange mit ihrer Beute, bevor sie dann einmal richtig zubeißen. Alles Unterricht. So. Was man auf jeden Fall nicht machen sollte, wenn das Zeckentaxi mal wieder eine Maus oder einen Frosch mitbringt, nicht schimpfen, denn das versteht die Katze gar nicht.
3: Warum? Ich verstehe das nicht.
1: Weil sie halt nur nach Instinkten handeln.
2: Okay, verstehe. Die in Gelsenkirchen, Schwenker, ne? Die haben ja den größten.
3: Was?
2: Ja, keine Panik. Geht jetzt nicht unter die Gürtellinie. Es geht passend zur Fußball-WM um die Größe der Fernseher bei uns in Deutschland. Weil es ja wegen der späten Anstoßzeiten leider kaum Public Viewings gibt, haben einige zu Hause nochmal kräftig aufgerüstet. Und bei den TV-Größen gibt es tatsächlich ziemlich große regionale Unterschiede. Gelsenkirchen braucht es anscheinend besonders groß. Da liegt die durchschnittliche Bilddiagonale bei 58,6 Zoll, also 1,49 Meter. Und auch sonst ist das Ruhrgebiet größentechnisch ziemlich weit vorn mit dabei. In Kiel gibt man sich mit dem Bundesdurchschnitt zufrieden, also 55 Zoll. Und die kleinsten TV-Geräte stehen in Chemnitz mit im Schnitt nur 48,7 Zoll. Groß heißt bei Fernsehen aber nicht unbedingt teuer. Am meisten Kohle gibt man nämlich in Esslingen am Neckar aus mit knapp 910 Euro pro Glotze. Da kommt Größenspitzenreiter Gelsenkirchen nicht mal im Ansatz ran. Dass es auch deutlich günstiger geht, zeigen die Leute in Hagen in NRW. Da geben sie im Schnitt gerade mal 452 Euro für Fernseher aus.
1: Krass, wie groß ist deine Glotze?
2: 65 Zoll.
1: Okay, alles klar. Kannst zu mir kommen, ich habe einen Beamer.
2: Aber nur, wenn wir kein St. Pauli gucken.
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0: Vier Minuten nach sieben, hier ist der Delta-Verkehr. Seid gerade vorsichtig bitte auf der A23 Hamburg Richtung Heide zwischen Albersdorf und Heide Süd. Da liegen Reifenteile auf der Straße. A23 Richtung Heide hinter Albersdorf. Achtung, Reifenteile auf der Straße. Heute zum Start der Weltmeisterschaft, der Fußball-Weltmeisterschaft der Männer, muss man vielleicht nochmal dazu sagen, haben wir eine ganz einfache Frage. Wer wird denn Weltmeister?
1: Richtig, und ich habe hier eine ganz lustige Meldung gefunden. Und zwar hat ein Ökonom jetzt mal versucht vorauszusagen, wer Weltmeister wird.
0: Ja, hoffentlich nicht der, der die Lottozahlen sagt.
1: Nee, pass auf. Es geht um einen Ökonomen. Warum Ökonom ist jetzt die große Frage? Also, er hat ein Modell, das basiert auf wirtschaftlichen und sportlichen Faktoren. Ja. Das hat er alles in die Berechnung mit einfließen lassen. Bevölkerungsgröße als Maß für Talentpool eines Landes, Wohlstand und so weiter und so fort. Er hat mit diesem Modell tatsächlich schon 2014, 2018 und 2022 richtig gelegen.
0: 2014 haben wir doch Weltmeisterschaft gemacht.
1: Deutschland, Frankreich, Argentinien. Das hat er damals auch schon getippt.
0: Ach,
1: und weißt du, wen er jetzt tatsächlich als Weltmeister sieht, 2026?
0: Na?
1: Die Niederlande.
0: Wirklich?
1: Ja.
0: Die sind dabei?
1: So, wer wird Weltmeister? Und wie weit kommt Deutschland? 0431 986 98611.
2: Moin Delta, obwohl ich mich mit Fußball nicht so gut auskenne, würde ich sagen, Deutschland kommt diesmal nicht so weit. Achtelfinale, ich drücke noch die Daumen fürs Halbfinale. Und wer, ich glaube, wer die WM tatsächlich gewinnt, ich würde mich ja für Kanada freuen. Keine Ahnung, wie die Fußball spielen, aber es ist einfach mal ein Tipp.
0: Okay, spannend. Also, da haben wir einen Tipp, Kanada.
1: Ja.
0: Jetzt allerdings mehr ins Blaue geraten, muss man
1: würde
0: sagen.
1: Würde ich auch sagen,
0: ist aber noch mehr reingekommen.
3: Moin, ich bin Anton und ich glaube, dass Portugal die diesjährige Fußball-Weltmeisterschaft gewinnen wird. Der deutschen Mannschaft traue ich realistisch das Viertel- und Halbfinale zu, aber auch noch mehr, wenn sie über sich hinaus wachsen sollten. Und mein Hot-Tag für diese WM ist, dass England im 16-Finale schon scheitern wird.
0: Die armen Engländerinnen.
1: Ja gut, England. Wahrscheinlich im Elfmeterschießen. Aber gut, Portugal haben wir jetzt schon häufiger mal gehört, dass eventuell Cristiano Ronaldo nochmal seine Karriere krönen möchte und dann entsprechend alles gewonnen hat, was man gewinnen kann. Wir sind sehr gespannt, wer am Ende das Rennen macht. Wir geben die Frage nochmal an euch weiter. Was denkt ihr denn? Wer wird Weltmeister? Heute startet die Fußball-WM in Mexiko, Kanada und den USA mit dem Eröffnungsspiel Kanada-Südafrika. Wer wird das Rennen am Ende machen?
0: 0431 986 98611. Schickt euren Tipp rüber per WhatsApp-Sprachnachricht.
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0: 12 Minuten nach 7, Schwenker und Feist für euch hier am Donnerstag, am 11.06. Start der WM ist heute Abend. Leonie und Callum Scott gibt's aber gleich schon nach den Delta News mit Stay.
1: Es wundert mich ehrlich gesagt so ein bisschen, dass man von Leonie jetzt in dem Fall keinen offiziellen WM-Song gehört hat.
0: Den hat Shakira doch schon gemacht.
1: Ja, aber es kann ja auch sein, dass sie mal irgendwie so inoffizielle Sachen wieder rausbringt für irgendeinen TV-Sender. Aber von Leonie diesmal nichts. Helene Fischer hat ja was gemacht und so, aber Leonie.
0: Ja, danke, Helene.
1: Hat ja 2024 zur EM schon was rausgehauen. Also ja. Von daher, die hat mal ein Jahr Pause. Martin Garrix auch gleich hier mit Repeated. Natürlich wollen wir Ed Sheeran nicht vergessen, sonst ist er beleidigt. Ne? Darf man nicht vergessen in dem Fall. Gibt's hier gleich.
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0: 7:15.
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10: Mit Sönke Röhling. In Nordamerika startet am Abend die Fußball-WM. Co-Gastgeber Mexiko eröffnet das Turnier gegen Südafrika im legendären Aztekenstadion. Mit dabei ist auch Pop-Superstar Shakira. Sie performt den WM-Song. Deutschland muss zum Auftakt am Sonntag in Houston gegen Curaçao ran. Ohne konkrete Beschlüsse ist das Spitzentreffen der Regierung mit Gewerkschaften und Wirtschaftsverbänden zu Ende gegangen. Sie hatten über Reformen beraten, die unter anderem die deutsche Wirtschaft wieder in Schwung bringen sollen. Schon vorab hieß es, dass es nicht um Entscheidungen, sondern um den Austausch gehe. Im Lübecker Stadtteil St. Gertrud ist in den frühen Morgenstunden ein Brand in einem Mehrfamilienhaus ausgebrochen. Bis zu 130 Feuerwehrleute rückten gegen 3:30 an. Insgesamt wurden 23 Menschen aus dem Haus gerettet. Die beiden Bewohner der betroffenen Erdgeschosswohnung erlitten leichte Verletzungen. Sprengstoffalarm am Nachmittag am Kieler Ostseekai. Direkt neben dem Kreuzfahrtschiff Mein Schiff Relax gab es eine verdächtige LKW-Lieferung. Der Kampfmittelräumdienst konnte nach 2 Stunden Entwarnung geben. Eine Gefahr bestand nicht, heißt es. Die nächsten Delta News gibt's in einer halben Stunde.
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0: Gucken wir kurz auf die A23, die ist nämlich reingekommen. Hamburg Richtung Heide, zwischen Albersdorf und Heide Süd. Da liegen weiter Reifenteile auf der Straße. Und 2 Kilometer Stop and Go habt ihr einmal auf der A7 in Richtung Flensburg ab Waltershof und einmal auf der A25 Richtung Hamburg ab Nettelnburg, nämlich ebenfalls 2 Kilometer. In Ottensen ist die Bahrenfelder Straße zwischen Alma-Wartenberg-Platz und Hahnkamp wegen eines Straßenfestes ab heute gesperrt, dauert dann bis Montag 18 Uhr.
1: Ansonsten wird noch geblitzt. Lübeck, Schwartauer Allee in Richtung Bad Schwartau, Höhe Tankstelle. Da sind 30 erlaubt für euch.

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0: Ja, jetzt zur WM. Champions der Herzen ist vielleicht auch nicht immer das Schlechteste.
3: Absolut, ja. Wir haben ein bisschen Angeberwissen für euch zur Fußball-Weltmeisterschaft, die ihr heute startet. Ihr wisst vielleicht noch nicht alles darüber. Und vor allem könnt ihr hier und da am Stammtisch oder beim nächsten Public Viewing,
0: ja,
3: wobei viele gibt es ja nicht aufgrund der späten Anschlusszeiten, aber beim nächsten Mal Fußball gucken, vielleicht so ein bisschen damit angeben. Mehr dazu gleich nach zwei Songs.
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0: 7:25 Uhr und wir kümmern uns natürlich um euch. Wir sind Schwenker und Feist hier bei Delta und wir möchten, dass ihr überall natürlich auch mitreden könnt und teilweise auch hier und da mal so ein bisschen mit Wissen flexen könnt, was sonst in der Teeküche vielleicht nicht unbedingt jeder hat.
1: Ist so. Heute startet die Fußball-WM der Männer 11. bis 19. oder 11. Juni bis 19. Juli. Das Ganze in den USA, Kanada und Mexiko. Und wir gucken uns mal so ein paar krasse WM-Fakten an. Ein paar Rekorde, so ein paar Zahlen, bei denen vielleicht sich nicht jeder denkt, ja, das wusste ich doch schon lange. Mal gucken, ob ihr es wisst. Kollege Leo hat ein paar Infos.
2: Der höchste Sieg der WM-Geschichte war kein lockeres 4:0, nicht mal das 7:1 im Spiel Deutschland-Brasilien, sondern Ungarn, die haben 1982 einfach mal 10:1 gegen El Salvador gewonnen. 10:1, das ist kein Fußballspiel, das ist ein FIFA-Karrieremodus auf Anfänger. Der schnellste Treffer, Hakan Şükür für die Türkei. 2002 gegen Südkorea, nach ungefähr 10,8 Sekunden war der Ball schon im Tor. Da hatten einige im Stadion wahrscheinlich noch nicht mal ihr Bier abgestellt. Das torreichste WM-Spiel war 1954, Österreich gegen die Schweiz mit einem 7:5, ganze 12 Tore. Ich glaube, heute würde ein Kommentator nach 60 Minuten sagen, wir müssen jetzt mal kurz in die Mediathek wechseln, das Spiel ist zu lang für lineares Fernsehen. Der Rekordtorschütze übrigens, Miroslav Klose. Insgesamt 16 WM-Tore, mehr als Ronaldo, mehr als Messi, mehr als alle anderen. Und noch kurz zum Geld. Die wertvollsten Spieler aktuell sind Jamal, Haaland und Mbappé mit einem Marktwerten von rund 200 Millionen Euro. Also ungefähr einmal Talent, einmal linke Klebe und einmal die Zukunft Europas. Zack, die halbe Bundesliga als Preisschild.
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0: Heute geht's los, aber bitte jetzt nicht in die Vuvuzela blasen, sondern bitte einfach nur, das war ja 2010 so laut, bitte jetzt einfach nur mal eben ganz kurz ins Handy sprechen, was ihr denn glaubt, wer Weltmeister wird. Schwenker und Feist für euch aber Delta, moin.
1: Ganz einfache Frage, ja. Wer wird's machen? Wir wissen natürlich auch, heute geht die WM erst los, man kann doch nicht viel sagen, weil man nicht weiß, wie starten die Teams ins Turnier. Aber einfach mal im Vorfeld schon mal so einen kleinen Tipp abgeben und sich schon mal so ein bisschen aus dem Fenster lehnen. Wer wird Weltmeister und vor allem, wie weit schafft's Deutschland? Man gilt nicht unbedingt als absoluter Top-Favorit.
0: Nicht wirklich. Nee. 0431 986 9861, da ist wieder was reingekommen.
2: Ich glaube, dass Frankreich die WM gewinnt und Deutschland dann im Viertelfinale, wenn sie Gruppenerste werden, auf Frankreich treffen werden und dort dann auch ausscheiden werden.
0: Oh, ach, guck mal. Mhm. Ich glaube, dass jetzt der Neue, der nachnominiert wurde jetzt für Lennart Karl, wie heißt er noch?
1: Uhr Draogo,
0: genau richtig, von RB Leipzig. Ich glaube, der wird vielleicht nochmal für ein, zwei Überraschungen sorgen. Das ist ein bisschen die Hoffnung, die ich habe.
1: Meinst du, nachnominiert und dann zum Spieler der Mannschaft.
0: Der hat doch schon mal, also erstmal ist er ja ein ganz witziger Typ, ja, muss man sagen. Ja. Also er hat so die Lockerheit, die man auch braucht bei so einem Turnier.
1: Ja.
0: Und Qualität hat er auch, weil er hat ja auch schon mal bei einem Qualifikationsspiel getroffen.
1: Ja, also ich bin sehr gespannt. Ich kann mich bei Deutschland irgendwie gar nicht entscheiden und möchte mich auch nicht entscheiden, wie weit die kommen könnten. Da lehne ich mich erstmal gar nicht aus dem Fenster oder wage den Blick in die Glaskugel, aber ich glaube auch, dass eventuell Frankreich einer der Titelfavoriten sein könnte. Ich glaube aber auch, dass zum Beispiel die Argentinien eine ganz gute Rolle spielen werden, aber das ist meine persönliche Meinung.
0: Was glaubt ihr denn? Wer wird Weltmeister und wie weit kommen wir? Schickt's gerne rüber an die 0431 986 98611 per WhatsApp-Sprachnachricht oder ruft einfach an, ist auch die 0431 986 98611. Wir sind gespannt.

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1: Bevor ihr ihn hört, dieser Hit klingt wie dieser Moment, wenn du nachts unterwegs bist und deine Gedanken lauter sind als alles andere. Und genauso war es ja auch. Selena Gomez hatte den Text nämlich geschrieben, als sie mit vielen gesundheitlichen Herausforderungen zu kämpfen hatte und so ihre Situation verarbeitet. Die Musik kam vorher einfach komplett roh von Marshmello. Hier sind Selena Gomez und Marshmello mit Wolves bei Delta.
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0: 7.42 Uhr ist es, Schwenker und Feisty gleich mit Sorry Papi. Topic und Becky G gleich nach unseren Delta News.
1: Außerdem Giant Roofs mit Want It Back.
0: Echt Drive das Ding, ne?
1: Finde ich auch. Das ist ein schöner Ohrwurm auch. Gibt's in voller Länge gleich.
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0: Es ist 7:45 Uhr.
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8: Mit Sönke Röhling. Mit dem Spiel Mexiko gegen Südafrika startet heute die XXL-Fußball-WM. 48 Teams sind in diesem Jahr dabei. 104 Spiele wird es in den kommenden Wochen geben. Fabian Hoffmann hat die Einzelheiten.
9: Mehr Teams heißt auch, dieses Jahr sind Nationen dabei, die im alten Modus keine Chance auf ein WM-Ticket gehabt hätten. 4 WM-Debütanten gibt's: Jordanien, Kap Verde, Usbekistan und Curaçao. Und gegen Curaçao muss die DFB-Elf am Sonntag als erstes ran. Ebenfalls neu, einige Regeln. Das beginnt schon vor dem Spiel. Dann steht der gesamte Kader zur Nationalhymne auf dem Rasen. Nicht in einer Reihe, sondern um den Mittelkreis. Der Schiedsrichter zeigt etwa bei Einwürfen einen Countdown an, das soll für mehr Spielfluss sorgen. Und der Videoschiedsrichter darf öfter eingreifen, beispielsweise bei zu Unrecht gegebenen Ecken.
8: In Lübeck ist die Feuerwehr in den frühen Morgenstunden im Großeinsatz gewesen. In der Elisabeth-Haseloff-Straße im Stadtteil St. Gertrud war gegen 3:30 ein Feuer im Erdgeschoss eines Mehrfamilienhauses ausgebrochen. Die Feuerwehr half insgesamt 23 Menschen aus dem Haus, auch per Drehleiter. Die beiden Bewohner der Brandwohnung wurden leicht verletzt. Insgesamt waren rund 130 Einsatzkräfte vor Ort. Nach knapp 1,5 Stunden war das Feuer gelöscht. In Neumünster startet heute zum 50. Mal die Holstenköste. Bis Sonntag werden bis zu 200.000 Menschen erwartet. Das Bühnenprogramm wird um 17 Uhr auf dem Großflecken eröffnet. Neumünsters Stadtsprecher Stefan Beitz sagte uns:
10: Die Vielfalt, das ist der Charme der Holstenköste. Also wir haben von Karnevalskindern auf der Bühne über Akkordeonorchester. Wir haben dann den Mädchenmusikzug, klassisch die Eröffnung macht, gemeinsam mit den Gilden. Und wir haben dann Jazz dabei. Und abends sind dann so Abräumer wie Bernie und die Treetops oder die Hit-Radio-Show. Also lohnt sich ein Besuch in der schönen Stadt Neumünster unbedingt.
8: Die Verjährungsfrist bei Vergewaltigung soll verlängert werden. Dafür macht sich Justizministerin Hubig stark. 5 Jahre sind es derzeit, das sei zu kurz, sagte sie dem RND. Hubig hält 20 Jahre für angemessen. Um das Thema geht's heute auch bei der Justizministerkonferenz in Hamburg. Der Tankrabatt soll, bis er ausläuft, weiter vollständig an die Verbraucher durchgereicht werden. Das hat der Mineralölverband Fuels and Energy in der Rheinischen Post erklärt. Die Fraktionen von Union und SPD hatten sich zuletzt darauf geeinigt, dass die Steuersenkung Ende des Monats endet. Die nächsten Delta News gibt's in einer halben Stunde.
0: Also Countdown, noch 19 Tage Tankrabatt. Juhu!
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1: Oh, wirklich? Ich muss leider was zu erzählen. Mach du erstmal.
0: A7 Hannover Richtung Flensburg zwischen Waldershof und dem Elbtunnel gerade 4 Kilometer Stop and Go. A25 Geesthacht Richtung Hamburg ab Nettelnburg bis Allermühe 3 Kilometer Stop and Go. Dann im Hamburger Stadtgebiet kommt es auch zu Stop and Go. Außerdem in Ottensen Bahrenfelder Straße zwischen dem Alma-Wartenberg-Platz und Hahnenkamp. Da ist ein Straßenfest. Ab 9 Uhr ist da bis Montag um 18 Uhr einiges gesperrt.
1: Dann gucken wir uns mal an, was die Blitzer machen. Und zwar steht in Lübeck einer. Schwartauer Allee Richtung Bad Schwartau, Höhe Tankstelle, 30er-Zone. Schleswig-Suadikani-Straße, Höhe Finanzamt, hinterm Gebüsch haben sich platziert.
0: Diese kleinen Leute.
1: 30 km/h erlaubt. Außerdem nochmal 30er-Zone in Kleve auf der Hauptstraße, beidseitig Höhe Kindergarten. Lübeck-Stockelsdorfer Straße ist mit dabei. Richtung Stockelsdorf unter der Autobahn sind 50 erlaubt. 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
0: Hier sind alle willkommen.
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1: Du hast gerade gesagt, nur noch 19 Tage Tankrabatt.
0: Ja.
1: Der Countdown läuft und passend dazu musste ich eigentlich auch gestern schon tanken. Also nicht direkt, ich habe es noch nach Hause geschafft, aber heute Morgen habe ich dann getankt für 1,76 den Liter Diesel. Ist ja auch schon günstig.
0: 1,76?
1: Ja.
0: Gibt's ja nicht.
1: Tatsächlich, um diese Uhrzeit geht's noch. Und ich wollte es aber gestern machen, weil gestern war kurz vor 12, so 20 vor 12, lagen wir bei 1,73 hier in Kiel.
0: Krass.
1: Und dann bin ich zu einer Tankstelle gefahren, die an ein großes Einkaufszentrum grenzt.
0: Ja.
1: Und dachte mir, ich tanke da mal eine Runde. Und ich kam gar nicht erst überhaupt zur Zufahrt dieser Tankstelle.
0: Alles voll.
1: Es war einfach Stauber von beiden Seiten. Ich hätte es niemals in 20 Minuten eine Zapfsäule geschafft. Nie im Leben. Ja,
0: kannst du auch direkt weiterfahren.
1: Da bin ich zur nächsten gefahren, Ortsausgang Kiel, auch angrenzend an ein Einkaufszentrum. Auch da alles voll. Und ich denke mir so, oh Gott, ich habe da keinen Bock mehr
0: drauf. Ja, aber die Leute, es ist halt Vorrat. Das ist das Hamstern, weißt du?
1: Ja.
0: Bin ich Benzin und Diesel hamstern, das ist natürlich auch irgendwie, man muss sehen, wo man bleibt jetzt gerade vor der Urlaubssaison. Weißt du, nochmal einen Tank voll machen, bevor der Rabatt aufhört.
1: Und dann wirklich
0: verstehe ich auch.
1: Da bin ich, 12 Uhr war ich, kurz nach 12 war ich Höhe Segeberg, da war wieder über 2,05 Euro. Ich dachte, ey, Leute.
0: Okay, hast du den Rest einfach geschoben, ne?
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1: Lieber du das als zu viel bezahlt.
0: Sind ja nur noch 60 Kilometer.

0: 56, Schwenker und Feist heute am Tag, wo die Weltmeisterschaft losgeht. Sie startet jetzt endlich in drei Ländern, und zwar Amerika, Kanada und Mexiko. Da auf jeden Fall wird gespielt. Heute Südafrika, Mexiko, das Eröffnungsspiel. Mhm. Dementsprechend natürlich auch im Fernsehen zu sehen. Und wer weiß, vielleicht sieht man dann ja auch hier und da mal wieder ein paar gelbe und rote Kärtchen.
1: Durchaus. Aber wir haben ein Besserwisser für euch vorbereitet.
0: Ja.
1: Genau genommen, Kollegin Inga. Da geht es allerdings nicht um eine gelbe Karte, nicht um rote Karte, sondern um den Begriff Arschkarte.
0: Hm?
1: Ja, warum heißt das eigentlich so? Was ist das eigentlich?
0: Bin ich jetzt aber sehr gespannt, was Kollegin Inga da vorbereitet hat.
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3: Der Begriff kommt höchstwahrscheinlich aus dem Fußball. Früher, als viele Spiele noch auf Schwarz-Weiß-Fernsehern gelaufen sind, da konnte man Gelb und Rot nicht so gut unterscheiden. Also haben Schiedsrichter die Karten oft in verschiedene Taschen gesteckt. Die gelbe Karte vorne, die rote hinten in die Gesäßtasche. Heißt, wenn der Schiri nach hinten gegriffen hat, Richtung Hintern, dann wussten alle sofort, okay, jetzt wird's bitter. Rot, runter vom Platz, Arschkarte. Und daraus wurde dann im Alltag irgendwann, wer die Arschkarte zieht, hat Pech, ist raus oder steht richtig blöd da.
4: Schönen Dank, du Arsch!
3: Besserwisser-Fact also für heute, die Arschkarte ist nicht einfach nur ein derber Spruch, sie ist im Grunde Fußballgeschichte aus der Hosentasche.
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0: Minuten nach 8 ist es Schwenker und Feist für euch hier bei Delta und Baumgart ist unter anderem auch dabei.
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0: Oh, ich stell's mir gerade vor. Er auf der Bühne, vielleicht schon der Mond irgendwo im Hintergrund, hinter diesem Riesenrad, was ja auch sehr gerne bei der Förderbühne ist.
2: Das sieht von
0: meinem
2: Auge
0: vor
2: sehr
0: der Bühne
2: aus.
0: Ja. Ein Lichtermeer von Handylampen. Kann ich mir sehr, sehr gut vorstellen. Aber auch Baumgart hat natürlich noch mal ein paar Songs, die ein bisschen weiter nach vorne gehen.
2: Absolut. Wir freuen uns sehr auf die Kieler Woche. Es wird aufgebaut hier in Kiel. Es geht bald los. Es ist nicht mehr lange hin. Im Endeffekt kann man sagen, noch eine Woche. Dann geht es los hier in Kiel rund um die Förde. Und wir sind mit unserer Delta-Förde-Bühne an der Kiellinie natürlich wieder mit am Start und haben ein volles, volles Programm für euch. Meek guckt auch noch vorbei.
0: Das wird auf jeden Fall auch sehr, sehr spaßig werden. Das komplette Programm kriegt ihr natürlich bei uns auf deltaradio.de oder delta-radio in unseren Socials. Und er ist natürlich auch mit dabei.
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2: Und apropos Socials, ne, liebe Hobby-Influencerinnen, Hobby-Influencer, wenn ihr euer TikTok mal ein bisschen pimpen wollt und nicht immer nur den Song von ihm drunter legen wollt, sondern das auch mal live hören wollt, verliebt in mich, denn das Ding ging aber TikTok ab ohne Ende, dann kommt vorbei und zwar am 20. Juni bei uns Fördebühne an der Kiellinie, denn da wird feiern live performen.
0: Und Public Viewing machen wir auch noch, also wirklich für alle was dabei.

0: heute Abend. Außerdem Sabrina Carpenter, Menschheit. Ebenfalls voll ausgespielt hier gleich.
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0: Es ist 7:15.
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0: Mit Sönke Röhling. Mit dem Spiel Mexiko gegen Südafrika startet heute die Fußball-WM. Anstoß im Aztekenstadion in Mexico City ist um 21 Uhr unserer Zeit. Zu den Top-Favoriten beim XXL-Turnier gehören Europameister Spanien, Weltmeister Argentinien und Frankreich. Deutschland steigt am Sonntag gegen Curaçao ins Turnier ein. Das Spitzentreffen von Schwarz-Rot mit Gewerkschaften und Arbeitgeberverbänden ist in der Nacht wie erwartet ohne Ergebnis beendet worden. Vorab hieß es auch, es gehe nur um den Austausch, nicht um Beschlüsse. Gesprochen wurde über die anstehenden Reformen, um die Sozialsysteme zu stabilisieren und die Wirtschaft zu stärken. Im Lübecker Stadtteil St. Gertrud ist in den frühen Morgenstunden ein Brand in einem Mehrfamilienhaus ausgebrochen. Bis zu 130 Feuerwehrleute rückten gegen 3:30 an. Insgesamt wurden 23 Menschen aus dem Haus gerettet. Die beiden Bewohner der betroffenen Erdgeschosswohnung erlitten leichte Verletzungen. In der Nähe von Flensburg hat ein Unfall für einen größeren Einsatz von Polizei und Feuerwehr gesorgt. Ein älteres Ehepaar kam in Aussacker mit dem Wagen von der Straße ab. Es landete in einem Knick. Drei freiwillige Feuerwehren rückten an. Die Eheleute konnten sich aber selbstständig befreien. Sie kamen in eine Klinik. Die nächsten Delta News gibt's in einer halben Stunde.
12: Verkehr. Auf der A1 Lübeck-Hamburg, Achtung in beiden Richtungen. Zwischen Bad Oldesloe und dem Kreuzpark der Heide, da liegt eine Leitbarke auf der Straße. Da bitte vorsichtig fahren. Dann A1 in Richtung Lübeck, zwischen Harburg und dem Dreieck Norderelbe, 4 Kilometer Stop and Go. A1 Richtung Hamburg, ab Morfleet, 3 Kilometer. A7 Richtung Flensburg, ab Waldershof, 6 Kilometer. Und A25 Richtung Hamburg, ab Nettelnburg, 3 Kilometer. Im Hamburger Stadtgebiet, da kommt es auch zu stockendem Verkehr. Außerdem ab 9 Uhr bis Montag um 18 Uhr gesperrt in Ottensen die Bahrenfelder Straße, zwischen Almer-Wartenberg-Platz und Hahnenkamp. Da gibt es nämlich ein Straßenfest. Dann haben wir noch die A1 Fehmarn Richtung Hamburg. Zwischen dem Dreieck Bad Schwartau und dem Kreuzpark der Heide, da ist die linke Spur bis 12 Uhr gesperrt. Und in der Gegenrichtung ebenfalls die linke zwischen Bad Oldesloe und dem Dreieck Bad Schwartau bis 12 Uhr gesperrt.
13: Dann gucken wir uns mal die Blitzer an. Lübeck-Schwartau Allee Richtung Bad Schwartau stehen sie in Höhe Tankstelle, 30er-Zone. Außerdem Schleswig-Sohr, die Kani-Straße Höhe Finanzamt, hinterm Gebüsch 30 ebenfalls erlaubt. Nochmal 30 maximal für euch drin. In Klever auf der Hauptstraße, blitzgleich beidseitig Höhe Kindergarten und Itzehoe am Lehmwold, beidseitig Höhe Schule, da gelten 50 für euch. 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
12: Richtig, um 17 Minuten nach 8. Und wer kam gerade hier ganz kurz zum guten Morgen-Rapport quasi ins Büro? Kollege Dan Joshua, der nachher den Vormittag macht, Entschuldigung.
13: Ja.
12: Und der ist im Trikot auch heute. Im Deutschland-Trikot ist er da. Also er ist auf jeden Fall WM-Hype ohne Ende, kann
13: man sagen. Er ist eingekleidet, passend auf jeden Fall. Auch wenn die Deutschen heute gar nicht spielen, sondern erst am Sonntag, hat er sich gedacht, passend zum Start zur Fußball-Weltmeisterschaft in Mexiko, Kanada und den USA. Ja, wird er sich schon mal in Schale schmeißen. Und wir haben passend dazu auch eine Frage an euch, die eigentlich jeder beantworten kann, ob mit oder ohne Fußballsachverstand.
12: Ist ganz einfach. Was glaubt ihr? Was tippt ihr? Ja. Wer wird Weltmeister und wie weit kommt Deutschland? Einfache Frage 0431 986 98611. Eure einfache Antwort jetzt bitte per WhatsApp-Sprachnachricht.
13: Und bitte sagt nicht Italien.
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12: Oder Borkum.
13: Ja.

0: Es ist Donnerstag, Start der WM. Es ist der 11.6. Schwenker und Feist für euch über Delta. Und wir haben eine Nummer für alles. Für Tipps natürlich, wer Weltmeister wird und auch wie weit Deutschland kommt. Aber selbstverständlich auch für alle anderen Belange. Und ich bin sehr gespannt, denn es bimmelt gerade.
1: Ja, 0431 986 98611. Über die Nummer erreicht ihr uns und könnt eure Tipps gerne abgeben oder alles, was ihr sonst so auf dem Herzen habt. Und bei uns ist jetzt Steffi. Steffi, was hast du denn für uns?
2: Der Lieblingsblitzer von der B76 beim Müllheizkraftwerk, der steht in Kiel jetzt im Ostring, in Neumühlen-Dietrichsdorf seit Montag, hinter der Brücke, wo der Pockendörper Weg.
0: Da haben Sie ihn hingeschleppt?
2: Ja, dann seit Montag steht er da. Und jetzt gerade bauen Sie bei Rewe auf der B76 so einen Tagesblitzer auf. Ich glaube, da ist noch 70, bin mir gerade nicht sicher.
1: In welche Richtung?

0: Richtung Segeberg.
1: Er hat so ein Leuchten in den Augen, das glaubst du gar nicht. Willst du ihn testen, Feist? Willst du ihn testen?
0: Genau, ich habe gedacht, das muss ich euch schnell sagen, er ist nur kurz im Urlaub. Ich denke, er kommt wieder.
1: Komm, teste ihn einfach aus.
2: Na los, komm.
0: Ja.
1: Und?
2: Ach, das war ein befreiendes Gefühl, muss ich sagen. Ach, lieben schön. Dank dafür.
0: Alles klar. Schönen Tag euch.
1: Dir einen schönen Tag. Kurze Frage noch. Was glaubst du, wer wird Weltmeister?
0: Frankreich.
2: Wieso Frankreich?
0: Ja, ist ein Gefühl. Kann ich dir gar nicht sagen. Ich habe gar keine Ahnung vom Fußball.
2: Das macht ja nichts. Aber wenn man wenig Ahnung hat, liegt man meistens ja richtig. Das ist ja so, wenn man noch nie geangelt hat, holt man sich trotzdem die größten Fische aus dem Teich.
0: Ja, siehst du?
2: Verfolgst du das Ganze denn irgendwie in irgendeiner Art und Weise? Oder bist du da von Fußball so weit weg, dass du sagst, ich höre das mal in den Medien, aber mehr auch nicht?
0: Ja, so tagesformabhängig würde ich sagen. Also, wenn ich gerade irgendwo noch Public Viewing mitkriegt, kriege ich, mache ich das bestimmt mit. Mhm. So alleine weiß ich noch nicht. Kommt, glaube ich, auch ein bisschen auf den Verlauf jetzt an.
2: Und Deutschlandspiele?
0: Ja, auf jeden Fall.
2: Die werden geguckt, ne?
0: Ja, auf jeden Fall.
2: Ja, gut. Alles klar. Viele Anstoßzeiten sind ja auch so mitten in der Nacht. Also ich glaube, das würde ich auch nicht machen.
0: Ja, mal gucken.
1: Ja. Lieben Dank, dass du dich gemeldet hast. Dann dir auch trotzdem eine sehr, sehr schöne WM und viel Spaß auch dir beim Blitzer-Testen. Fahr du mal nicht zu schnell, wir machen das gerne für dich, ja?
0: Gute Fahrt weiter.
1: Mach's gut, danke. Tschüss.
2: Bis dann, ciao.

0: auch wenn der Kirche die Mitglieder weglaufen, für Prachtbauten hat man noch genug Geld übrig. Ja, und viele Kirchen oder auch der Kölner Dom oder Notre Dame sehen natürlich schon ganz schön cool aus. In Barcelona, da entsteht gerade eine Basilika mit insgesamt 18 Türmen. Alles noch im Bau. Der höchste davon hat dann mal eben eine Höhe von 172,5 Metern. Und so ein Bau wird aber nicht mal eben so in 3 Monaten fertiggestellt. Das kann auch mal ein bisschen länger dauern.
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0: 144 Jahre Bauzeit. Welthöchster Kirchturm in Barcelona eingeweiht.
2: Nur 144 Jahre? Mhm. Damit sind die ja nur 5 Jahre schneller als Stuttgart 21. Ich meine natürlich 31.

8:39 Uhr, hier ist der Delta-Verkehr. Seid gerade vorsichtig auf der A7 in Flensburg Richtung Hamburg. Zwischen Großen Aspo und Bad Bramstedt, da liegen Reifenteile auf der Straße. Da bitte vorsichtig fahren. A7 in Richtung Hamburg, zwischen Großen Aspo und Bad Bramstedt, Reifenteile auf der Straße. Fahrt da vorsichtig.

0: 8:42 Uhr, gleich Shake It to the Max nach den Delta News.
1: Außerdem Teddy Swims mit Mr. Know-It-All. Ich würde mal sagen, ich spoilere jetzt einfach mal schon mal. Es könnte sein, dass in der nächsten halben Stunde, also nach den Delta News und nach dem Verkehrsbreak, dass wir hier wieder Tickets raushauen. 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
0: Es ist 8:45.
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9: Mit Sönke Röhling. In Nordamerika startet heute Abend die Fußball-WM. Co-Gastgeber Mexiko eröffnet das Turnier gegen Südafrika im legendären Aztekenstadion in Mexico City. Fabian Hoffmann berichtet.
10: Es ist das erste Stadion überhaupt, in dem schon zum dritten Mal ein WM-Eröffnungsspiel stattfindet. Mit dabei ist auch Pop-Superstar Shakira. Sie performt den WM-Song. Insgesamt 104 Spiele gibt's in Mexiko, Kanada und den USA. So viele wie noch nie. Deutschland ist am Sonntag das erste Mal dran. In Houston, Texas muss das Team gegen WM-Neuling Curaçao ran. Knapp die Hälfte der Menschen in Deutschland will übrigens zum Public Viewing gehen. Viele Hotels und Gastronomen versprechen sich dementsprechend mehr Umsatz. Und auch der Handel hofft wieder auf ein Milliardengeschäft, angeschoben von Trikots, Fernsehern, Snacks und Co.
9: Ein Brand in einem Lübecker Wohnhaus hat am frühen Morgen 130 Einsatzkräfte auf den Plan gerufen. Gegen 3:30 war das Feuer in einer Erdgeschosswohnung im Stadtteil St. Gertrud ausgebrochen. Aline Schallorn mit den Einzelheiten.
11: Als die Einsatzkräfte ankamen, stand die Wohnung in der Elisabeth-Haseloff-Straße bereits in Vollbrand. Feuerwehrleute retteten die beiden Bewohner aus der Brandwohnung. Sie kamen leicht verletzt in eine Klinik. Auch die Wohnungen aus den Stockwerken darüber wurden in Mitleidenschaft gezogen. Deren Bewohner wurden unter anderem per Drehleiter in Sicherheit gebracht. Insgesamt 23 Menschen wurden gerettet. Nach knapp 1,5 Stunden war das Feuer gelöscht. Die Brandursache ist noch unklar.
9: Am Kieler Ostseekai ist am Nachmittag Sprengstoffalarm ausgelöst worden. Direkt neben dem 333 Meter langen Kreuzfahrtschiff Mein Schiff Relax gab es eine verdächtige LKW-Lieferung. Der Kampfmittelräumdienst konnte nach 2 Stunden Entwarnung geben. Matthias Stöver von der Polizeidirektion Kiel sagte uns.
12: Zum jetzigen Zeitpunkt können wir lediglich sagen, dass es sich um 4 Paletten handelt mit Stahlseilen, die geladen waren. Die Ladung als solches war ja unverdächtig. Diese möglichen Sprengstoffreste haben sich an den Paletten befunden und die Ermittlungen müssen jetzt die näheren Lieferwege ergeben.
9: Das Schiff wurde nicht evakuiert. Die rund 2000 Passagiere und Crewmitglieder durften sich aber nur auf der Steuerbordseite aufhalten. In Neumünster startet heute zum 50. Mal die Holstenköste. Bis Sonntag werden bis zu 200.000 Menschen erwartet. Das Bühnenprogramm wird um 17 Uhr auf dem Großflecken eröffnet. Ab dem Vormittag gibt es im Riesenrad bereits eine Art Speed-Dating mit Unternehmen aus der Region. Die nächsten Delta-News gibt's in einer halben Stunde.
0: Verkehr. Achtung auf der A1 Lübeck in Richtung Hamburg. Vorsicht in beiden Richtungen, besser gesagt zwischen Bad Oldesloe und dem Kreuzpark der Heide. Da ist eine Leitbarke auf der Straße umgekippt. Dann haben wir die A1 Bremen Richtung Lübeck zwischen Harburg und dem Dreieck Norderelbe. 4 Kilometer Stop and Go. A1 Lübeck Richtung Hamburg zwischen Ilgendorf und Morfleet. Da gibt es 4 Kilometer. Dann A7 Hannover Richtung Flensburg zwischen Waltershof und dem Elbtunnel. 6 Kilometer. Die A7 Flensburg-Hamburg. Da ist der Elbtunnel von morgen 22 Uhr bis Montag um 5 in beiden Richtungen gesperrt wegen Bauarbeiten. Das heißt also wieder schön Elbtunnelsperrung. Kühlbrandbrücke kommt da noch dazu. Das Ganze ist dann gesperrt zwischen Stelling und Heimfeld. Und B199 Flensburg-Kappeln zwischen dem Abzweig nach Flintholm und dem Abzweig nach Bojum nach einem Unfall in beiden Richtungen aktuell gesperrt. Und ansonsten noch die A1 Fehmarn Richtung Hamburg zwischen dem Dreieck Bad Schwartau und dem Kreuzpark der Heide ist die linke Spur bis 12 Uhr dicht. In der Gegenrichtung das Gleiche.
1: Dann gucken wir uns Blitzer an. Kiel, Theodor Heusring. Nein, da steht nicht der Kultblitzer, der ist ja woanders jetzt aufgebaut worden. Da steht ein mobiler Blitzer, also so ein kleiner Kasten. Richtung Flöhenhöhe Supermarkt 50 erlaubt. Lübeck-Schwartauer Allee Richtung Bad Schwartau stehen sie in Höhe Tanke 30er-Zone. Genau wie die Soadikani-Straße in Schleswig Höhe Finanzamt. Da haben sich im Gebüsch versteckt die Schlingel. Kleve Hauptstraße beidseitig Höhe Kindergarten ebenfalls 30 maximal drin. Und am Lehmwohlte in Itzehoe beidseitig Höhe Schule solltet ihr nur 50 drauf haben. 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
1: Auf dieses Geräusch sind wir überhaupt nicht scharf. Das bedeutet nämlich, es ist nichts geworden aus den kostenlosen Deichbrand-Tickets, die wir euch sehr gern schenken möchten.
2: Wir möchten gern das Geräusch hier hören.
1: Das wäre viel schöner.
2: Ja, dann habt ihr es nämlich geschafft. Dann habt ihr die Runde Ticket-Tabu erfolgreich überstanden. Und jetzt stellt sich dieser Challenge hoffentlich, wenn sie rangeht, Marleen.
3: Hallo?
1: Hallo, wir sind's!
3: Hallo, wer? Weißt
1: du denn, wer dran ist?
3: Delta Radio.
1: Hey, ja, richtig!
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1: Marleen, wir haben gehört, du würdest ganz gerne zum Deichbrand-Festival fahren, und zwar im Juli.
3: Auf jeden Fall.
2: Ja, sehr gut. Wir haben gerade schon mal ein bisschen gejubelt, weil du immerhin die erste Frage richtig beantwortet hast. Das bringt dich aber noch nicht so weit, denn es gilt jetzt noch für dich, Ticket-Tabu zu spielen. Das heißt, deinem Festival-Buddy ein Wort innerhalb von 30 Sekunden zu entlocken. Fühlst du dich dazu imstande?
3: Ja, weiß ich nicht.
1: Das werden wir gleich gemeinsam rausfinden, Marleen. Sag mal, wer wäre denn dein Festival-Buddy? Mit wem würdest du Ticket-Tabu spielen?
3: Das wäre mein Freund, Peter.
2: Dein Festival-Buddy ist also dein Freund Peter. Und Peter hat gleich 30 Sekunden Zeit, sobald er ans Telefon geht, einen Begriff zu erraten, den du ihm erklären musst. Es handelt sich um einen Begriff im weitesten Sinne aus der Festival-Szene, kann man fast sagen. Denn da muss man auch hier und da mal ein bisschen aufpassen, gucken, dass alles gut abläuft, ohne Verletzung und so. Deswegen ist der Begriff, den du ihm erklären musst, Absperrung. Ja? Absperrung, okay. Muss er sagen, verboten, also Wörter, die du nicht sagen darfst in deiner Beschreibung, sind Sicherheitsbarriere, Schutz und Zaun.
1: Du darfst natürlich nicht sagen, dass es ein Radiospiel ist. Du darfst nicht sagen, Peter, du musst jetzt was erraten. Es muss wie ein ganz normales Gespräch klingen. Und unser Tipp, verlier nicht zu viel Zeit, okay?
3: Okay.
1: So, sobald er rangeht, gehen deine 30 Sekunden los. Viel Glück, wir sind ab jetzt still.
3: Danke.
5: Hallo.
3: Hallo, kannst du mich hören?
5: Ja.
3: Ich habe eine Frage, und zwar, wie heißt nochmal das Ding, was ich sehr gerne umfahre, wenn eine Richtung gesperrt ist?
2: Ah, da war der Wortstamm drin.
1: Absperrung und gesperrt. Da war der Wortstand drin. Ja, das tut mir leid. Hallo Peter, wir sind Schwenker und Feist von Delta und wir haben gerade mit Marleen ein kleines Radiogewinnspiel gemacht, und zwar das Ticket-Tabu. Es ging um 2 Tickets geschenkt fürs Deichbrand, aber das hat jetzt leider nicht geklappt.
5: Na super.
2: Ach Mann, tut uns sehr leid, aber ihr habt noch alle Chancen, oder also ihr beide natürlich. Ja. Einfach nochmal registrieren, Delta Plus App, und vielleicht habt ihr nochmal das Glück, gezogen zu werden.
5: Okay.
2: Wir drücken die Daumen.
1: Alles klar, macht's gut, ihr zwei. Tschüss. Ciao.
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0: Sonntag 19 Uhr, unser erstes Spiel gegen Curaçao. Schwenker und Feist für euch über Delta. Heute beginnt sie offiziell, die Fußball-Weltmeisterschaft.
1: Richtig. Und das Eröffnungsspiel findet statt heute Abend zwischen Mexiko, einem der drei Gastgeber, und Südafrika. Und wir sind natürlich gespannt auf die Eröffnungszeremonie, was da alles so abgehen wird, wie bunt es sein wird und so weiter und so fort. Falls ihr noch nicht so gut Bescheid wisst über Fußball, falls ihr hier und da nochmal ein bisschen angeben wollt mit vielleicht auch unnützem Fußballwissen,
2: ja.
1: Dann hört mal jetzt hin, Kollege Leo hat da ein bisschen was für euch.
3: Ein Fußballspiel hat streng genommen nicht 90 Minuten, sondern 90 Minuten plus Nachspielzeit, plus VAR-Warten, plus Diskussion, plus ein Spieler, der beim Einwurf erstmal 5 Minuten lang niemanden findet. Der Elfmeterpunkt ist 11 Meter vom Tor entfernt.
4: Ach wirklich?
3: Wild, ich weiß. In England heißt er übrigens Penalty Spot, klingt direkt so, als hätte der Ball vorher was verbrochen. Der Mittelkreis ist nicht Deko, der sorgt dafür, dass beim Anstoß alle Gegner ungefähr 9,15 Meter Abstand halten. Weil das ursprünglich 10 Yards waren übrigens. Fußball ist auch Mathe. Die gelbe und rote Karte gibt es erst seit 1970. Vorher musste der Schiri Spielern irgendwie anders klar machen: Bruder, deine Arbeitstag ist vorbei. Ein Tor zählt auch dann, wenn der Ball nur ganz knapp komplett hinter der Linie ist. Komplett heißt der ganze Ball. Nicht gefühlt drin, nicht mein Kumpel hat's gesehen, nicht auf TikTok sah es drin aus. Und der wichtigste unnütze Fakt: Der offizielle Fußball ist nicht einfach rund. Der klassische Ball besteht aus 32 Teilen, 20 Sechsecken und 12 Fünfecken.

0: 11 Minuten nach 9 ist es Schwenker und Feist für euch hier gleich. Tiffany Haddish mit Vertigo gibt's gleich nach unseren Delta News.
1: Und Fastboy erzählen uns, dass das Leben euch ganz schön ist.
0: Und leider müssen wir sagen, der Vogelpark Niendorf, der meldet Insolvenz an. Mehr dazu gleich bei uns in den Delta News auch.
2: Ich muss zugeben, ich war noch nie da.
0: Ich war auch noch nicht da.
2: Also ich fahre immer dran vorbei, wenn ich irgendwo in Ostseenähe bin. Aber selbst da gewesen bin ich noch nie. Ich sehe immer die Schilder, ich sehe da Leute auf dem Parkplatz. Aber ich bin aber auch kein großer Fan von so Vogelparks tatsächlich. Auch so, wenn ich mal in einem Tierpark mal war.
0: Ja.
2: Weiß ich nicht, das war immer so der Bereich, der mich so weniger interessiert hat,
0: wirklich?
2: Muss ich sagen, ja.
0: Schade.
2: Es tut mir leid für die Tiere, aber...
0: Die armen Vögel, wirklich.
2: Ja, was soll ich denn machen?
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0: Es ist 8:45.
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11: Mit Sönke Röhling. Mit dem Spiel Mexiko gegen Südafrika startet heute die Fußball-WM. Anstoß im Aztekenstadion in Mexico City ist um 21 Uhr unserer Zeit. Zu den Top-Favoriten beim XXL-Turnier gehören Europameister Spanien, Weltmeister Argentinien und Frankreich. Deutschland steigt am Sonntag gegen Curaçao ins Turnier ein. Großeinsatz der Feuerwehr morgen in Lübeck-St. Gertrud. Gegen 3:30 war ein Feuer in einer Erdgeschosswohnung ausgebrochen. 23 Menschen wurden teils per Drehleiter gerettet. Die beiden Bewohner der betroffenen Erdgeschosswohnung kamen leicht verletzt ins Krankenhaus. Regierungserklärung, Heizungsgesetz, keine Diätenerhöhung. Im Bundestag steht heute eine Mammutsitzung mit jeder Menge Themen an. Los geht's um 9 mit einer Regierungserklärung von Kanzler Merz. Sitzungsende ist erst um 3:30 in der Nacht. Nächste Hiobsbotschaft für den Vogelpark Niendorf. Der Betreiber hat Insolvenz angemeldet. Das Vogelfutter reicht demnach nur bis Ende der Woche. Neues kann er nicht mehr bezahlen. Der Park ist seit Herbst geschlossen. Hintergrund ist ein Streit mit der Gemeinde Timmendorfer Strand. Die nächsten Delta News gibt's in einer halben Stunde.
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0: So, kurzer Blick auf unsere tollen Straßen. Da war noch vorhin eine kleine Gefahrenmeldung. Wo ist die denn noch? Ach, die ist zum Glück wieder abgeräumt. Sehr schön, das heißt, da wieder freie Fahrt. Wir haben noch 4 Kilometer Stop-and-Go auf der A1 Bremen Richtung Lübeck zwischen Harburg und dem Dreieck Norderelbe. Die Renditen. A1 Lübeck Richtung Hamburg zwischen Ögendorf und Morfleet. 4 Kilometer Stop-and-Go. Dann A7 Richtung Flensburg zwischen Waldershof und dem Elbtunnel. 6 Kilometer. Und dann haben wir nochmal auf der A7 Flensburg-Hamburg. Der Elbtunnel, der ist von morgen 22 Uhr bis Montag um 5 5 in beiden Richtungen gesperrt und der ganze Abschnitt zwischen Stelling und Heimfeld wird dann auch gesperrt sein. Außerdem B199 Flensburg-Kappeln zwischen dem Abzweig nach Flintholm und dem Abzweig nach Bojum nach einem Unfall in beiden Richtungen gesperrt und ein paar Blitzer stehen da auch noch rum.
2: Dann gucken wir uns mal den in Kiel an. Theodor Heusring Richtung Plönhöhe Supermarkt 50er-Zone. Schleswig-Soadikani-Straße Höhe Finanzamt. Hinterm Gebüsch haben sie aufgebaut. Hinterm Gebüsch klingt wirklich super.
0: Ja, ist das ein Straßenname?
2: Wie so ein paar Schelme. 30 erlaubt. Dann noch eine 30er-Zone bei euch in Altduven steht auf der Dorfstraße. Beidseitig Höhe Gasthof und auch auf der Hauptstraße in Kleve. Beidseitig Höhe Kindergarten. Den Abschluss macht It's a What? It's a Ho. Am Lehmwohl beidseitig in Höhe Schule. Da 50 für euch maximal drin. 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
0: Wir ziehen auch manchmal und helfen euch da mit der Hand. Das ist gar kein Problem. Das machen wir gerne. 16 Minuten nach 9 ist es. Hi.
2: Wer hat eigentlich den Größten? Weißt du das?
0: Bitte was?
2: Wer den Größten hat?
0: Wo kommt das denn jetzt her?
2: Erklär ich dir gleich.
0: Du erklärst mir gleich, wer den Größten hat?
2: Ja.
0: Ach so, gleich kommt was zum Schwenker, du damit du Bescheid weißt.
2: So nämlich.
0: Das ist dein Thema. Ich bin gespannt.
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0: Und ich habe Angst.

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1: Weißt du, was ich gerade ganz viel in meinem Garten habe?
2: Maulwürfe?
1: Tote Mäuse. Schleppt die Katze an. Und bisher dachte ich immer, sie bringt aus Dankbarkeit Geschenke nach Hause. Mhm. Genau das denken übrigens sehr viele Katzenbesitzerinnen und Besitzer. Ist aber falsch.
2: Oh.
1: Auch wenn es wie ein Geschenk wirkt, steckt meist etwas ganz anderes dahinter. Katzen jagen einfach aus Instinkt. Selbst dann, wenn ihr Napf immer gut gefüllt ist und sie eigentlich keinen Hunger haben. Aber warum schleppen sie die Beute nach Hause? Experten vermuten, dass Katzen ihr Zuhause als sicheren Ort sehen und damit ein Verhalten zeigen, dass sie halt von Katzen Müttern kennen.
2: Ah.
1: Die schleppen auch immer Futter an.
2: Ja.
1: Und natürlich müssen Katzen ihren Kleinen auch beibringen, wie man jagt. Darum spielen Katzen auch erstmal so lange mit ihrer Beute, bevor sie dann einmal richtig zubeißen.
2: Alles
1: Unterricht. So.
2: Ja.
1: Was man auf jeden Fall nicht machen sollte, wenn das Zeckentaxi mal wieder eine Maus oder einen Frosch mitbringt, nicht schimpfen, denn das versteht die Katze gar nicht.
3: Warum? Ich verstehe das nicht.
1: Weil sie halt nur nach Instinkten handelt.
2: Okay, verstehe. Die in Gelsenkirchen, Schwenker, ne?
1: Ja.
2: Die haben ja den größten.
1: Was?
2: Ja, keine Panik. Geht jetzt nicht unter die Gürtellinie. Es geht passend zur Fußball-WM um die Größe der Fernseher bei uns in Deutschland.
1: So.
2: Weil es halt wegen der späten Anstoßzeiten leider kaum Public Viewings gibt, haben einige zu Hause nochmal kräftig aufgerüstet. Und bei den TV-Größen gibt es tatsächlich ziemlich große regionale Unterschiede. Gelsenkirchen braucht es anscheinend besonders groß. Da liegt die durchschnittliche Bilddiagonale bei 58,6 Zoll, also 1,49 Meter. Und auch sonst ist das Ruhrgebiet größentechnisch ziemlich weit vorn mit dabei. In Kiel gibt man sich mit dem Bundesdurchschnitt zufrieden, also 55 Zoll. Und die kleinsten TV-Geräte stehen in Chemnitz mit im Schnitt nur 48,7 Zoll. Groß heißt bei Fernsehen aber nicht unbedingt teuer. Am meisten Kohle gibt man nämlich in Esslingen am Neckar aus mit knapp 910 Euro pro Glotze. Da kommt Größenspitzenreiter Gelsenkirchen nicht mal am Ansatz ran. Dass es auch deutlich günstiger geht, zeigen die Leute in Hagen in NRW. Da geben sie im Schnitt gerade mal 452 Euro für Fernseher aus.
1: Krass, wie groß ist deine Glotze?
2: 65 Zoll.
1: Okay, alles klar. Kannst zu mir kommen, ich habe einen Beamer.
2: Aber nur, wenn wir kein St. Pauli gucken.
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0: Hätte sie das Ding auch Dai Dai genannt, wenn sie wüsste, was das in Deutschland bedeutet?
1: Denke, ja.
0: Hallo, du bist wieder Dai Dai. Schwenker und Feist für euch hier bei Delta. Moin, das war der offizielle WM-Song natürlich von Shakira, die 2010 auch schon den offiziellen WM-Song gemacht hat.
1: Wird heute Abend auch zu hören sein, live performt von Shakira und zwar beim WM-Eröffnungsspiel oder davor, denke ich mal. Mexiko, Südafrika. Wir sind gespannt, wer mir das Rennen macht. Das ist auch unsere Frage. Wer wird Weltmeister? Und DFB-Sportdirektor Rudi Völler hat im DFB-Camp auch schon mal ein bisschen was zu den eigenen Zielen gesagt.
2: Am liebsten nehmen wir natürlich alle gerne lange dabei. Gruppenphase müssen wir überstehen. Da gibt es ja keine Diskussion. Das müssen wir und wollen wir schaffen. Und am liebsten natürlich auch Gruppenmeister. Natürlich bei dieser Weltmeisterschaft ist das erste Mal eine Runde mehr. Es sind 16-Finale. Also schon ab dann ist es halt auch K.O.-System, dass da keine Ausrutscher mehr erlauben. Es gilt für alle, auch für die absoluten Top-Favoriten. Da kann sich auch schon mal relativ schnell erwischen.
0: Gut, aber das war so ein Fußballsprech, muss ich jetzt sagen. Einmal mal ganz kurz das Regelwerk erklärt. Ja. So, wir möchten von euch ganz gerne konkretere Aussage haben. Wer wird Weltmeister?
3: Also ich glaube, dass Frankreich Weltmeister wird und ich glaube, dass Deutschland bis ins Viertelfinale kommt.
0: Ja. Das ist doch mal eine Aussage.
1: Ist meine Aussage. Ja. Frankreich, ja, Favorit auf jeden Fall mit diesem Team, das sie vorweisen können und auch von euch jetzt schon häufiger genannt. Portugal habt ihr auch schon ein paar Mal genannt. Ja. Deutschland für euch nicht ganz vorne mit dabei auf jeden Fall. Das ist auffällig.
0: Falls ihr das doch glaubt, dann gerne rüber mit eurer Meinung. 0431 986 986 11. Eine ganz einfache Frage zu beantworten per WhatsApp-Sprache. Was glaubt ihr, wer wird Weltmeister und vor allem, wie weit kommt Deutschland? 0431 986 986 11.

0: wie heißt es so schön? Erst die Arbeit, dann das Vergnügen. Hier heißt es, erst die News, dann die Mucke. Deswegen machen wir einen kurzen Abstecher in unsere News-Abteilung.
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6: Gleich 9:45.
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7: Mit Sönke Röhling. Anpfiff für die Fußball-WM in Nordamerika. Das XXL-Turnier startet heute Abend. Um 21 Uhr steigt in Mexico City das Eröffnungsspiel zwischen Co-Gastgeber Mexiko und Südafrika. In den kommenden fast 6 Wochen rollt in Mexiko, Kanada und den USA der Ball. 104 Spiele wird es insgesamt geben, so viele wie noch nie. Zu den Top-Favoriten gehören Europameister Spanien, Weltmeister Argentinien und Frankreich. Für Deutschland wird es am Sonntag zum ersten Mal ernst, gegen WM-Neuling Curaçao. In Lübeck ist die Feuerwehr in den frühen Morgenstunden im Großeinsatz gewesen. In der Elisabeth-Haseloff-Straße im Stadtteil St. Gertrud war gegen 3:30 ein Feuer im Erdgeschoss eines Mehrfamilienhauses ausgebrochen. Die Feuerwehr half insgesamt 23 Menschen aus dem Haus, auch per Drehleiter. Die beiden Bewohner der Brandwohnung wurden leicht verletzt. Insgesamt waren rund 130 Einsatzkräfte vor Ort. Nach knapp 1,5 Stunden war das Feuer gelöscht. Bei Nordalu in Neumünster soll der Betrieb weitergehen. Bei einem runden Tisch im Rathaus hat das Unternehmen zugesagt, die Produktion wieder aufzunehmen und die Löhne für die 104 Beschäftigten zu zahlen. Aktuell ruht die Produktion. Gestern haben viele Beschäftigte vor dem Rathaus in Neumünster demonstriert. Die schwarz-rote Koalition hat im Kanzleramt mit Gewerkschaften und Arbeitgebern über Reformen beraten, die Deutschland fit für die Zukunft machen sollen. Das Spitzentreffen dauerte rund 3,5 Stunden. Es ging vor allem um Reformen bei den Themen Arbeitsmarkt, Sozialversicherung, Bürokratieabbau und Steuern. Bereits vorab hieß es, dass es diesmal nicht um Entscheidungen, sondern um den Austausch gehe. Konkrete Beschlüsse wurden also nicht getroffen. Es sind aber weitere Gespräche vereinbart worden. In Neumünster startet heute die 50. Holstenköste. Bis Sonntag verwandelt sich die Innenstadt in ein großes Stadtfest. Erwartet werden bis zu 200.000 Gäste, darunter viele Familien. Programm gibt es also auch für Kinder, sagt uns Stadtsprecher Stefan Weitz.
8: Da haben wir in den Teichuferanlagen am Sonnabend eine Kindermeile von 13 Uhr bis 17 Uhr mit einem wunderschönen Programm für kleine Leute. Die haben da sehr nette Spiele. Das ist wunderschön in den Teichuferanlagen gelegen. Ein sehr gemütlicher Ort.
7: Eröffnet wird das Bühnenprogramm heute Nachmittag um 17 Uhr auf dem Großflecken. Die nächsten Delta-News gibt's in einer Stunde.
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0: Rüber zu euch auf die Straßen, da haben wir einmal die A23 Richtung Hamburg zwischen Albersdorf und Schafstedt. Da liegen Leitbarken auf der Autobahn A1 Richtung Hamburg zwischen Oehendorf und Morfleet, 4 Kilometer Stau. Dann haben wir noch die A1 Richtung Lübeck zwischen Harburg und dem Dreieck Norderelbe 3 Kilometer. A7 Richtung Flensburg zwischen Waldershof und dem Elbtunnel 2 Kilometer Stau. A7 Flensburg-Hamburg, der Elbtunnel ist von morgen Abend 22 Uhr bis Montag früh um 5 in beiden Richtungen wegen Bauarbeiten gesperrt zwischen den Anschlussstellen Stellingen und Heimfeld. B199 Flensburg-Kappeln, da gab es einen Unfall zwischen dem Abzweig nach Flintholm und dem Abzweig nach Bojum. Dadurch seid ihr da auch gerade nicht am Durchkommen. Die Blitzer haben wir auf der B5 Richtung Heidekurz hinter der Hochbrücke Brunsbüttel, Kiel, Theodor-Heuss-Ring in Richtung Plön beim Supermarkt Itzehoe am Lehmwohl beidseitig und Altenhofen-Stehdorf-Straße beidseitig da beim Gasthof. Gute Fahrt euch!
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0: Ja, und heute startet dann wieder die Zeit, wo man einfach in Sportsachen auf der Arbeit erscheinen darf und niemand was sagt. Ich habe heute einfach mal ein Trikot an. Leute, und ich sage mal so, ich habe das ja so selten an, aber man fühlt sich ja auf einmal richtig sportlich. Ich bin ja hier richtig agil jetzt. Ja, das kann eine sportliche 5-Stunden-Sendung werden hier mit euch. Freue mich über alle, die mit dabei sind. Hier gibt's jetzt erstmal Ray.

0: innerhalb von 30 Sekunden Beweis beim Ticket-Tabu. Da müsst ihr nämlich dann innerhalb dieser Zeit ein Wort aus eurer Festivalbegleitung rausbekommen, was wir euch vorgeben. Dorina hat's schon probiert und bei ihrer Freundin Pia angerufen.
1: Hallo?
2: Hallo?
1: Ja?
2: Pia, bist du da?
1: Ja.
2: Du musst, erinnerst du dich noch, als wir so einen Lauf gemacht hatten?
1: Ja.
2: Da mussten wir so hochklettern und da mussten wir auch durch was durch. Erinnerst du dich daran? Weißt du, wie das hieß, wo wir durch mussten?
1: Schlamm?
0: Das ist absolut richtig!
1: Ja! Ja!
0: Dorina, du musst jetzt mal deine Freundin Pia aufklären, was passiert.
2: Pia, wir sind gerade im Radio und ich habe gerade Tickets für Deichbrand mit dir gewonnen.
1: Oh, cool.
2: Ja. Ach, geil. Hammer.
0: Ja, und eure Karten liegen hier noch für euch quasi parat. Ihr müsstet euch nur mal anmelden fürs Delta Ticket Tabu. Und dann zocken wir noch heute hier bei mir in der Show um eure Deichbrand-Tickets. Und er hier...

0: Heute startet endlich die Fußball-Weltmeisterschaft. Für die Jungs geht's dann ja am Sonntag erst so richtig los ins Turnier. Und das Ziel ist klar, laut Joshua Kimmich.
1: Ich hoffe, dass jeder, der hier ist, Weltmeister werden möchte.
0: So kurz und knapp kann man es formulieren. Rudi Völler hat sich da so ein paar Hintertürchen offen gelassen.
2: Am liebsten nehmen wir natürlich alle gerne lange dabei. Gruppenphasen müssen wir überstehen. Da gibt's ja keine Diskussion. Das müssen wir und wollen wir schaffen. Und am liebsten natürlich auch Gruppenmeister. Natürlich bei dieser Weltmeisterschaft ist das erste Mal eine Runde mehr. Es sind 16. Finale. Also schon ab dann ist es halt auch K.O.-System. Dass da keinen Ausrutscher mehr erlauben. Es gilt für alle, auch für die absoluten Top-Favoriten. Da kann sich auch schon mal relativ schnell erwischen.
0: Ja, hoffen wir, dass es uns nicht erwischt. Kalt erwischt hat es übrigens Asanoue Draogo, nachdem sich ja Lennart Kahl im Training verletzt hatte. Wurde er von Nagelsmann nachnominiert und das Gespräch war dann schon ziemlich wild.
3: Also ich lag tatsächlich auf der Liege und war, wie soll ich sagen, unfassbar am Chillen mit meinen Jungs. Dann kam der Anruf und dann war direkt von 0 auf 180. Bin dann ein bisschen um die Ecke gerannt, damit mich keiner hört. Ja, dann hat er mir gesagt, dass er mich gerne nachnominieren würde. Habe mich sofort unfassbar gefreut. Dann hat er mich noch gefragt, ob ich betrunken bin. Ja, aber ich trinke so oder so nicht. Hab direkt gesagt, nee, passt alles. Und dann bin ich auch sofort rüber geflogen.
0: Und ist jetzt so als Allzweckwaffe im deutschen Kader mit dabei. Und die große Frage ist denn aber auch, wie geht's denn am Ende aus? Also ich meine, Joshua Kimmich hat ja schon gesagt.
1: Ich hoffe, dass jeder, der hier ist, Weltmeister werden möchte.
0: Und wir wollen das natürlich auch. Wollen aber mal ganz realistisch bei euch nachfragen, was glaubt ihr denn, wie weit Deutschland kommt? Und wer wird da am Ende Weltmeister bei diesem Turnier? 0431 986 986 11, das ist die Nummer hier ins Studio.

0: Schönen guten Tag, Delta hier.
1: Das ist Bibi Rexha, die bringt morgen ein neues Album raus, ist deswegen auch zu Gast hier bei uns im Delta Radio Musikspezial. Eine Stunde lang werden wir reinhören mit ihr gemeinsam ins neue Album und ihr seid herzlich eingeladen mit dabei zu sein. Ab 20 vor 8 geht's morgen Abend dann los. Und Shabuzi, den kriegt ihr auch eben wie Bibi Rexha gleich hier bei mir in der Show mit A Bar Song und noch so viel mehr guter Delta Sound. Unter anderem auch was aus unserem Deutsch-Stream von I Live war hässlich. Der Song ist aber sehr, sehr schön.
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1: Ein Trecker ist liegen geblieben auf der B76 von Eutin nach Kiel bei der Abfahrt Preetz-Nord-Krankenhaus. A1 Richtung Lübeck. Zwischen Harburg und dem Dreieck Norderelbe 2 Kilometer, 10 Minuten anstehen. Der Elbtunnel wird, wie gesagt, ab morgen Abend 22 Uhr gesperrt für 55 Stunden. Da haben wir mal ausgerechnet, das müsste dann 5 Uhr in der Früh sein. Die Blitzer haben wir gerade auf der B5 Richtung Heide, kurz hinter der Hochbrücke Brunsbüttel, Kiel, Theodor-Heuss-Ring in Richtung Plön, da beim Supermarkt und Flensburg, Lilienthal-Straße, Steinwitz.

0: Und das ist ja ziemlich offensichtlich ein Remake von diesem Hit hier. Und er hat ja wahnsinnig gut funktioniert, aber eigentlich hatte sich Bebe Rexha geschworen, damit aufzuhören. Nie wieder irgendwie so an alte Songs ranzugehen und die neu aufleben zu lassen. Es kam dann aber doch anders. Wieso hat es uns verraten?
1: I had heard like a little idea that somebody had sent me and it just had the word new religion in it. And I stuck and I was like, what does this mean for me? Right now, when I go out, that's when I can feel the most. After I'm good, I didn't want to sample a song. Because as a songwriter, I'm very skeptical of when people remake things. I'm like, let's see what this is giving. But it just happened, honestly, so naturally. And when I did it, I wasn't even expecting them to approve the usage of the sample. I remember playing it for this producer in London. He goes, I've done a version of Insomnia as well. Good luck getting that cleared. And I said, well, you're looking at a bad bitch because this shit is cleared.
0: Ja, sie hat einfach gesagt bekommen, niemand kriegt ein Sample von Faceless Insomnia und da hat sie nur gelacht, meinte, ich habe schon längst mit denen ausgehandelt, dass ich das samplen darf. Und zum Glück hat sie das Freigabe-Häkchen bekommen bei diesem Sample, weil der Song ist so gut. Hier ist New Religion.

0: Delta hier mit mir, Joshua. 10.23 Uhr haben wir. Und die Frau, die jetzt kommt, die seht ihr auch heute Abend bei der WM-Eröffnung. Madonna! Performt hier gleich bei mir in der Show mit Bring Your Love. Und heute Abend ist sie dann mit vielen anderen großen Stars bei der WM-Eröffnung mit am Start und wird da auftreten. Und wir fragen uns aber viel eher, wer wird denn eigentlich Weltmeister?
1: Ich glaube, dass Frankreich die WM gewinnt und Deutschland dann im Viertelfinale, wenn sie Gruppenerste werden, auf Frankreich treffen werden und dort dann auch ausscheiden werden.
0: Ja, sagt Nick. Und ich glaube ja auch, dass Frankreich Gruppenerster wird. Dementsprechend wäre es vielleicht gar nicht so schlecht, wenn wir Gruppenzweiter werden. Ich meine, das ist jetzt nicht so die Gewinner-Mentality. Man will ja eigentlich nicht direkt Zweiter werden, aber so könnte man nach Frankreich vielleicht ein bisschen länger aus dem Weg gehen. So meine Überlegung, damit wir ein bisschen weiterkommen. Who knows? Anton hat auch noch einen WM-Favoriten.
2: Ich bin Anton und ich glaube, dass Portugal die diesjährige Fußball-Weltmeisterschaft gewinnen wird. Aha. Der deutschen Mannschaft traue ich realistisch das Viertel-Halbfinale zu, aber auch noch mehr, wenn sie über sich hinauswachsen sollten. Und mein Hot-Take für diese WM ist, dass England im 16-Finale schon scheitern wird.
0: Oh, das wäre krass. Das wäre krass. Glaube ich ehrlicherweise nicht dran. Ich glaube aber, dass Norwegen ziemlich weit kommt. Ist jetzt vielleicht den meisten nicht so als große Fußballnation bekannt, aber die haben da einige krasse Spieler. Also ich meine, Erling Haaland kennt gefühlt jeder. Aber hier bei Dortmund spielt auch ein ganz guter Norweger links hinten mit Riasson. Und dann gibt es noch Martin Ødegaard und so viel mehr. Also die sind echt gut besetzt. Das könnte was werden. Also wenn ihr noch irgendwie so einen Geheimtipp für euer Tippspiel braucht auf der Arbeit oder mit Freunden, dann tippt doch mal Norwegen nach vorne.
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0: Ich glaube, viele denken, dass es McDonald's besser geht, als es scheinbar in der Realität ist, weil die haben jetzt Alarm geschlagen. Delta ist hier mit wieder Joshua. Wir alle achten ja immer mehr aufs Geld. Ist nun halt auch immer alles teurer geworden. Und da überlegt man sich zweimal, ob man jetzt irgendwie einen Zehner hinlegt für einen Burger, der ja eigentlich nicht nach 10 Euro Wertigkeit aussieht. Und es gibt halt immer mehr Restaurants, die ihre Speisekarte aufgewertet haben. Und McDonald's hing da so ein bisschen hinterher. Deswegen haben die jetzt ihr Next-Programm gestartet. Wollen unter anderem die Spielplätze krasser machen für die Kids. Auch so ein paar Filialen so ein bisschen individueller einrichten, weil das doch alles so ein bisschen steril wirkte. Man will auch unter anderem alles so offener gestalten. Also zum Beispiel soll es beim Drive-In ein riesengroßes Fenster geben, damit man in die Küche reinschauen kann. Es soll auch mehr Hähnchensachen geben, also Chicken Wings und Filets. Und ja, es soll auch der Kaffee bitte jetzt überall gleich schmecken. Das ist wohl nämlich nicht der Fall gewesen, hat man festgestellt. Und deswegen hat man den Mitarbeitern nochmal ganz genau gesagt, wie lang zum Beispiel so eine Packung Bohnen offen sein darf, bis das nicht mehr genießbar ist quasi, also bis das deren Qualitätsansprüche nicht mehr ruhigt. McDonald's Next heißt dieses Programm. In diesem Sinne würde ich sagen,
1: schauen wir mal, was wird.
2: Was wird.
0: Ja, und grundsätzlich, ich finde es ja immer gut, wenn sich jemand verbessern will, ne? Aber so manche Innovation hätte ich jetzt nicht gebraucht. Also ich weiß jetzt nicht, ob ich irgendwie aus meinem Auto direkt in diese McDonald's-Küche reinschauen möchte. Viel wichtiger wäre es mir persönlich gewesen, dass sie mir garantieren, dass nicht ständig diese Eismaschine kaputt ist.

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8: 10.46 Uhr.
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10: Mit Sönke Röhling. Machtmissbrauch in Kliniken ist offenbar ein größeres Problem als bisher befürchtet. Das zeigt eine Umfrage der Ärztegewerkschaft Marburger Bund. 57% der Ärztinnen und Ärzte waren demnach allein im vergangenen Jahr betroffen. So Schleswig-Holsteins Landesvorsitzender Michael Wessendorf. Er spricht von alarmierenden Zahlen.
11: Das fängt an beim respektlosen Umgangston, geht weiter über Infragestellen der Person oder deren Kompetenz, bei der Bloßstellung innerhalb eines Teams oder auch vor Patienten in der Öffentlichkeit und mündet am Schluss vielleicht dahin, dass Machtmissbrauch betrieben wird durch Zuteilung oder Verweigerung einer Weiterbildung, wo ja die meisten Ärzte und Ärzte sich noch in Weiterbildung in den Kliniken befinden.
10: Weil er Investoren über die Finanzen seines Geschäfts getäuscht hat, ist ein Sylter Weinhändler zu einer Haftstrafe von mehr als 4 Jahren verurteilt worden. Das Kieler Landgericht sprach ihn unter anderem der Insolvenzverschleppung und des Betrugs in 124 Fällen schuldig. Der Schaden über 2,5 Millionen Euro. Bei der Reformbereitschaft im Land darf nicht nachgelassen werden. Dazu hat Kanzler Merz im Bundestag aufgerufen. Es sei schon was geschehen, aber es müsse weitergehen, sagte er in einer Regierungserklärung. Zu dem Spitzentreffen von Bundesregierung, Arbeitgebern und Gewerkschaften in der Nacht sagte Merz:
12: Dieses lange Gespräch hat in ausgesprochen guter, sehr konstruktiver Atmosphäre stattgefunden. Und wir werden es zu einzelnen Themen auch weiter fortsetzen, meine Damen und Herren.
10: Konkrete Entscheidungen zu Reformen gab es gestern nicht. Die sollen voraussichtlich beim Koalitionsausschuss Anfang Juli fallen. Mit dem Spiel Mexiko gegen Südafrika startet heute die Fußball-WM. 48 Teams sind dieses Jahr dabei. 104 Spiele wird es in den kommenden Wochen geben. Deutschland steigt am Sonntag gegen Curaçao ins Turnier ein. Zu den eigenen Erwartungen und den Aussichten fürs Turnier sagt der Verteidiger David Raum.
13: Andere Mannschaften wie Argentinien, die haben natürlich einen ganz anderen Druck, jetzt hier in so ein Turnier zu gehen. Für uns ist das, glaube ich, auch aufgrund der letzten Jahre einfach ein bisschen entspannter, weil nicht so viel von uns erwartet wird. Aber wir haben natürlich persönlich den Anspruch, auch wieder zu alter Stärke zurückzufinden, wieder an die Weltspitze zurückzukommen als große Fußballnation. Und genauso gehen wir das Ganze auch an, um der Welt zu beweisen, wie gut wir sind.
10: Die nächsten Delta-News gibt's in einer Stunde.
14: 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Schnell rüber zu euch auf die Autobahn 7. Da ist schon mal hier der Hinweis für euch, dass der Elbtunnel gesperrt ist ab morgen Abend 22 Uhr bis Montag früh um 5. Dann ein Unfall auf der B199 zwischen dem Abzweig nach Flintholm und dem Abzweig nach Bojum. Kommt ihr in beiden Richtungen gerade nicht durch. In Hamburg ist im Stadtteil Ottensen die Warenfelder Straße zwischen dem Alma-Wartenberg-Platz und Hahn im Kamp aufgrund eines Straßenfestes bis Montagabend 18 Uhr gesperrt. Rüber zur A1 Richtung Hamburg zwischen dem Dreieck Bad Schwartau und dem Kreuzberg der Heide linke Spur bis heute Mittag um 12 dicht. In der Gegenrichtung ist die linke Spur zwischen Bad Oldesloe und dem Dreieck Bad Schwartau ebenfalls bis 12 Uhr gesperrt. Und die Blitzer B5 Richtung Heide kurz hinter der Hochbrücke Brunsbüttel, Kiel, Theodor-Heuss-Ring in Richtung Plön beim Supermarkt und Alt-Uwenstedt-Dorfstraße bei

Ja, wie wunderbar, dass ihr mit dabei seid, Freunde. Ich war gestern bei einem Pub-Quiz und in einer Runde wurde ein Song angemacht. Und dann musste man halt sagen, wer singt den und wie heißt der? Und ich sag mal so, für mich war das Ding sehr, sehr einfach. Lady Gaga, The Dead Dance. Also ich meine, das läuft ja rauf und runter. Habe ich natürlich hingeschrieben und dann habe ich mich mit der Quizmasterin gezankt, weil sie meinte, das heißt The Dead Off Dance und ich so, auf gar keinen Fall heißt das Off Dance. Aber ich war leider gestern ein bisschen schreibvoll, habe nur Dead Dance geschrieben und das Wort The vergessen. Und dementsprechend gab es dann leider dafür keinen Punkt. Eieiei, da waren wir aber streng. Naja. Hier sind wir nicht streng, hier schlagen wir maximal über die Stränge und spielen euch einfach einen Mega-Hit nach dem anderen. Gleich Lady Gaga und vor Holly Humberstone.

0: Segeberg hört, dann denkt ihr natürlich direkt erstmal an den Kalkberg mit seinem wilden Westen und Winnetou, der da im Sommer mehrmals am Tag mit seinem Pferd herauskommt. Aber es gibt nicht nur den wilden Westen in Bad Segeberg, sondern auch ziemlich gute Musik. Und zwar von Tiscor, der ist auf einem Bauernhof da groß geworden und mittlerweile ist er nach Berlin gezogen, in die Hauptstadt.
1: Genau, ich bin vor 5 Jahren ungefähr nach Berlin gezogen. Der Produzent von Weiß, der hat mich da hingeholt. Seitdem habe ich mein Studio in Berlin. Und Berlin ist halt super, um sich mit Songwritern, SängerInnen und so weiter zu connecten. Und irgendwie ist das the place to be, was die Musikbranche angeht, seitdem. Ist man halt am Connecten. Man schreibt und dann produziert man und dann entscheidet irgendwann das Label, okay, der Song kommt raus, wir finden den geil und dann kommt eins zum anderen.
0: Ja, und mittlerweile hat er auch mit so DJ-Größen wie Timmy Trumpet connected. Also das geht ordentlich ab, macht Bock im Radio zu hören, aber noch mehr Bock macht, dass es einfach live zu hören und dabei abzugehen vor seinem DJ-Pult. Und genau das könnt ihr machen for free bei uns auf der Delta Radio Förderbühne bei der Kieler Woche. Alle Konzerte sind for free, also kommt einfach rum.
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0: Deutschland ist vollkommen zu Recht Fußballweltmeister.
1: Oh, hab ich das nur geträumt? Delta ist hier mit mir, dann Joshua. Ach, das wäre schon schön, wenn wir das tatsächlich schaffen würden, aber so richtig, glaube ich, denkt keiner, dass Deutschland es überhaupt mal ins Finale schafft. Oder was meint ihr? Wie weit kommt Deutschland bei dieser Weltmeisterschaft? Nika in der Show.
2: Moin Delta. Obwohl ich mich mit Fußball nicht so gut auskenne, würde ich sagen, Deutschland kommt diesmal nicht so weit. Achtelfinale. Ich drücke noch die Daumen fürs Halbfinale. Und wer, ich glaube, wer die WM tatsächlich gewinnt,
1: ja,
2: ich würde mich ja für Kanada freuen.
1: Ja.
2: Keine Ahnung, wie die Fußball spielen, aber es ist einfach mein Tipp.
1: Ich sag ja immer, die Leute, die keine Ahnung von Fußball haben, die kommen bei so Tippspielrunden ganz weit. Kanada jetzt ein ziemlich wilder Call. Ich glaube, das wird nichts, aber gönnen wird man es denen doch im eigenen Land. Ist generell wild. Es gibt ja dadurch, dass diese WM in drei Ländern gleichzeitig stattfindet, auch einfach mal drei Eröffnungsshows. Die erste startet heute Abend in Mexiko. Mit dabei Shakira, Burna Boy, Madonna oder auch Ty

FIFA hat ja ein Album rausgebracht mit insgesamt 18 WM-Songs. Und einen steuert halt auch Tyler bei. Deswegen ist sie natürlich mit dabei bei der Eröffnung. Und auch BTS spielen eine große Rolle bei dieser WM. Ja, also bei Deutschland ist man sicher noch nicht so sicher, wie weit man kommt. Bei den anderen Mannschaften ja auch nicht. Bei BTS weiß man, die sind auf jeden Fall im Finale mit dabei. Da rocken sie nämlich dann die Halftime-Show mit halt eben Mina, Madonna und Shakira wird dann auch nochmal mit dabei sein. Aber BTS dann wirklich halt exklusiv im WM-Finale. Und jetzt hier bei mir in der Show.

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2: 13 nach 11, Delta ist hier. Oh, wir klopfen da an der Tür. War das der Schlagzeuger von Tampa City? Self-Aware, eine sehr, sehr, sehr geile Nummer aus Israel. Spiele ich euch die Jungs gleich hier bei mir in der Show. Bruno Mars auch noch mit dabei, genau wie Milky Chance und Eminem und so. Viel mehr guter Delta-Sound. Bleibt einfach dran.
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2: Verkehr. Es gab einen Unfall auf der B199 zwischen dem Abzweig nach Flintholm und dem Abzweig nach Bojum. Deswegen kommt ihr da gerade nicht durch. A1 Richtung Hamburg zwischen dem Dreieck Bad Schwartau und dem Kreuz Barkler Heide ist noch bis 12 Uhr die linke Spur gesperrt. In der Gegenrichtung ebenfalls da zwischen Bad Oldesloe und dem Dreieck Bad Schwartau. Die Blitzer B5 Richtung Heide kurz hinter der Hochbrücke Brunsbüttel, Lübeck, Schwartauer Allee in Richtung

Kurze Frage mal an Bruno Mars. Am wievielten Spieltag der WM spielt Deutschland? Ah, hat er doch mal durchgezählt und ist auf die richtige Antwort gekommen. Am 4. Am Sonntag geht's gegen Curaçao. Und ich will von euch wissen,

0: ich liebe diesen neuen Track von Tempo City, Self-Aware, gerade gespielt. Gleich entspannter Sound von Milky Chance, Camouflage. Und vorher noch Delta-Hörer Steffen in der Show, hello.
1: Ja, moin.
0: Steffen, was geht bei dir?
1: Ja, ich sitze noch am Schreibtisch, aber werde gleich Richtung Flensburg düsen.
0: Oh, was geht in Flensburg?
1: Da wohne ich. Ich arbeite in Hamburg und genau.
0: Das ist ein weiter Weg.
1: Das ist ein weiter Weg, aber ja, in der Bahn lässt sich's aushalten.
0: Ja, ja. Die wird immer in Neumünster geteilt. Man kennt's.
1: So ist es. Man muss im richtigen Abteil sitzen.
0: Richtig. Das wird auch gefühlt 3 Stationen jedes Mal immer wieder durchgesagt.
1: Ja, und es gibt immer noch Leute, die es auch nicht verstanden haben.
0: Ja. Was arbeitest du denn Schönes in Hamburg?
1: Ich arbeite hier an der TU, Technische Uni Hamburg. Genau.
0: Aber in Flensburg kann man doch auch studieren.
1: Ich schreibe hier so ein bisschen eine Doktorarbeit, wissenschaftlicher Mitarbeiter. Hm. Genau. Ganz da habe ich hier eine Stelle bekommen.
0: Okay. Och, ja, genau. Steffen, mein Lieber, erstmal die andere wichtige Frage, bevor wir hier jetzt die ganze Zeit über Beruf quatschen.
1: Ja.
0: Die WM startet.
1: Oh ja, ja, da bin ich ein bisschen raus, wenn ich ehrlich bin.
0: Echt?
1: WM-mäßig.
0: Warum?
1: Da kenne ich mich nicht so aus. Nee, Fußball, ja, weiß nicht, das hat nie so richtig Klick gemacht.
0: Aber jetzt zur WM feierst du dann trotzdem mit für Deutschland, oder?
1: Ja, ja, so, wenn das mal passt und irgendwo Leute gucken, dann geselle ich mich gerne dazu, ja, genau. So,
0: ja.
1: Ich gucke dann mit.
0: Ja, ich meine, die Chance ist hoch bei dieser WM, dass du die Spiele einfach verpennst. Also, dass du gar nicht mitbekommst, dass Leute was gucken.
1: Ja, ich habe schon gehört, mitten in der Nacht, aber irgendwie sollen die Deutschlandspiele doch relativ gut liegen, ne?
0: Also, jetzt am Sonntag haben wir ein Spiel um 19 Uhr gegen Curaçao.
1: Ja.
0: Das ist tatsächlich sehr, sehr nett für uns. Die anderen 2 Spiele in der Gruppenphase sind um 22 Uhr. Und ich sag mal so, bei den letzten Weltmeisterschaften sind wir danach auch direkt rausgeflogen. Von daher mal gucken. Also bei den Achtelfinalen oder Sechzehntelfinalpartien und wie die alle dann heißen, weiß ich gar nicht. Da könntest du uns auch schlechter treffen. Also es gibt auch Spiele, die finden erst um 2.30 Uhr statt.
1: Ja, okay, das wäre es mir denn, glaube ich, nicht wert. Da muss ich ehrlich sein.
0: Aber genau. Was glaubst du denn jetzt hier so als Unwissender? Also wir sind auch hier mittendrin in unserem Delta-Radio-Tippspiel. Ich muss noch hier einige Fragen beantworten. Und es sind ja meistens immer die Leute vorne, die gar keine Ahnung von Fußball haben. Deswegen frage ich dich jetzt mal, als jemand, der wirklich auch keine Ahnung von Fußball hat, wie er selber gerade sagt, wer wird Weltmeister?
1: Ja, wenn du so fragst, ich glaube, Deutschland wird Weltmeister.
0: Ja?
1: Ja, das wäre doch ganz cool, oder? Ja. Da hätten wir auch wieder in den USA einen Stein im Brett.
0: Ja, oder halt eben nicht mehr dann, ne?
1: Also oder nee. Aber die machen sich doch keine Chancen aus, oder?
0: Größenwahn und USA, das sind jetzt eigentlich Sachen, die ganz gut zusammenpassen, möchte ich sagen.
1: Ja, echt, du hast recht. Nee, aber unsere Jungs machen das, sag ich mal. Das ist so ein Fußballschnack, ne?
0: Also Floskeln hast du schon mal irgendwie beim Fußballgucken aufgegriffen.
1: Ja, genau.
0: Ich sag mal so, damit kannst du auch irgendwie dich in so eine Pressekonferenz setzen. Da kommst du schon weit bei so Interviews.
1: Du?
0: Ja, ist doch meistens eine Floskelkette nach der anderen, möchte man sagen.
1: Ja, man guckt sich da ein bisschen was ab, ne? Ja.
0: Ich hoffe, du hast dir auch schon ein bisschen was abgeguckt bei den Ticket-Tabu-Runden, die schon so im Radio gelaufen sind.
1: Ja, ich bin ein bisschen aufgeregt jetzt, muss ich sagen.
0: Ja, dann würde ich sagen, beruhige dich kurz, wir spielen einmal kurz Mucke und sind dann direkt wieder da mit

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1: Steffen aus Flensburg, der will heute mal sein Glück versuchen bei mir in der Show und Tickets ergattern. Wen willst du denn mitnehmen?
2: Ich würde meine Freundin Bente mitnehmen.
1: 30 Sekunden hat Bente gleich Zeit, ein Wort zu sagen, was du ihr erklärst, ohne es dabei aber selber zu benutzen, denn das Wort ist verboten. Genau jo. Wie die drei Wörter, die noch mit auf deiner Tabukarte stehen. Die lauten heute Hauptact, Star und Auftritt. Und das gesuchte und gleichzeitig für dich verbotene Wort lautet Headliner.
3: Hallo?
2: Hallo? Na? Wo hol ich dich gerade weg? Hast du ganz kurz Zeit?
3: Ja.
2: Hier beim Deichbrand, ne? Da,
3: ja.
2: Rise Against, die sind doch ein speziell, also die sind da doch eine Band, die relativ speziell ist, oder? Also die in der Auflistung sind die da ganz oben. Wie nennt man das? Ich habe hier gerade ein Gespräch mit einem Kollegen, wir kommen da irgendwie nicht drauf. Wie heißt das noch?
3: Headliner.
2: Absolut
3: richtig! Ah, geil!
2: Ja, schön. Oh, Mann, ich bin hier am Schwitzen, weißt du das?
1: Ey, das hat aber ganz knapp geklappt hier. Moin, mein Name ist Sanjoscha. Du bist hier übrigens bei Delta Radio gelandet, liebe Bente.
3: Oh, wow. Ja, cool. Ich freue mich. Das ist ja super.
1: Auf wen freut ihr euch denn am meisten?
2: Ja, auf Rise Against.
1: Ja, ist es direkt der Headliner, wie man hier so schön sagt?
2: Ja.
3: Und Sanjo.
2: Der ist es.
1: Auch mega gut. Das klingt so international und kommt einfach aus Nordrhein-Westfalen.
2: Ja, das ist immer wild, ne? Aber mega.
1: Ey, dann ganz viel Spaß.
2: Ja, vielen Dank. Vielen Dank. Ich freue mich richtig.
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0: Hallo, schönen guten Tag. Gleich gibt's einen Song, der mehrere Jahre lang in einer Kiste, in einer Schublade oder auf der Festplatte verschollen war. Laut Ed Sheeran und Martin Garrix haben sie den nämlich schon vor über 12 Jahren zusammen in einer Partynacht mal geschrieben, produziert und dann aber irgendwie sich nicht so richtig entscheiden können, ihn zu releasen. Und als Martin Garrix jetzt 30 Jahre alt geworden ist, hat Ed Sheeran gesagt, ey, zu deinem Geburtstag muss das Ding rauskommen und deswegen können wir das auch gleich in voller Länge hier bei mir in der Show hören.
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0: Es ist 11:45.
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15: Mit Sönke Röhling. Machtmissbrauch und sexuelle Belästigung an Kliniken gehören für viele Ärzte offenbar zum Klinikalltag. Das zeigt eine bundesweite Umfrage des Marburger Bunds. Demnach nutzen Vorgesetzte immer häufiger ihre Position aus. Michael Westendorf vom Marburger Bund Schleswig-Holstein spricht von einer alarmierenden Lage.
16: Wir mussten entnehmen, dass sich rund 57% der Ärzte und Ärzten in den vergangenen 12 Monaten bedrängt gefühlt haben. Das fängt an beim respektlosen Umgangston, geht weiter über Infragestellen der Person oder deren Kompetenz und mündet dahin, dass Machtmissbrauch betrieben wird durch Verweigerung einer Weiterbildung, wo ja die meisten Ärzte und Ärzte sich noch in Weiterbildung in den Kliniken befinden.
15: Eutin ist aktuell von einem großflächigen Stromausfall betroffen. Die Schleswig-Holstein Netz AG prüft, was dazu geführt hat und wie der Stromausfall behoben werden kann. Wie lange das dauern wird und wie viele Haushalte genau betroffen sind, ist noch unklar. Nach dem Reformgipfel im Kanzleramt sind die Gewerkschaften zu weiteren Spitzentreffen bereit. Zu einzelnen Themen sollte es einen vertieften Austausch geben, hieß es in einem gemeinsamen Statement. Ähnlich äußerte sich Kanzler Merz in einer Regierungserklärung im Bundestag. Das Treffen nannte er gut und konstruktiv.
17: Ich möchte, dass wir zuhören, dass wir dann aber auch Entscheidungen treffen. Und genau daran arbeiten wir in der Bundesregierung.
15: Konkrete Beschlüsse zu Arbeitsmarktreform oder Bürokratieabbau gab es bei dem Treffen nicht. Die soll es voraussichtlich bei einem Koalitionsausschuss im kommenden Monat geben. Die Reform des Heizungsgesetzes ist noch nicht mal beschlossen. Schon überlegt die Linke dagegen zu klagen. Das hat die Fraktion im Bundestag angekündigt. Das Gesetz sei ein Rückschritt in Sachen Klimaschutz und dadurch eventuell verfassungswidrig, heißt es. In Nordamerika startet heute die Fußball-WM. Um 21 Uhr unserer Zeit eröffnet Co-Gastgeber Mexiko das Turnier gegen Südafrika im legendären Aztekenstadion in Mexico City. Wie die DFB-Elf das Spiel verfolgt, dazu sagte Verteidiger David Raum.
5: Ich denke, alle gemeinsam, also haben wir eigentlich schon so geplant. Wir haben da so eine riesen Couch auch stehen bei den Physios. Ich glaube, da halten wir uns eh immer auf und da ist immer eine gute Stimmung. Deswegen, ja, bevor wir da alle einzeln in den Zimmern schauen, ist, glaube ich, cool, wenn man gemeinsam die WM schaut und so kommt auch ein bisschen Stimmung auf und deswegen denke ich mal, schauen wir es gemeinsam.
15: Das Team hat am Sonntag sein erstes Spiel gegen WM-Neuling Curaçao. Die nächsten Delta-News gibt's in einer Stunde.
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19: Es gab einen Unfall auf der A1 Richtung Hamburg zwischen Bad Oldesloe und dem Kreuz Barkerheide. Dann rüber zur A7 Richtung Flensburg zwischen dem Rastplatz Detgen-Ost und Wader liegen Gegenstände. A20 Richtung Lübeck zwischen Geschendorf und Mönkhagen, da liegt Plastik auf der Piste. Und dann haben wir noch die A1 Richtung Hamburg zwischen dem Dreieck Bad Schwartau und dem Kreuz Barkerheide ist aktuell die linke Spur gesperrt. In der Gegenrichtung ebenfalls. Das Ganze soll aber in den nächsten 10-15 Minuten vorbei sein. Es gibt gerade einen riesen Stromausfall übrigens in Eutin. Da wird wohl aber auch schon an der Behebung gearbeitet. Und man muss halt noch rausfinden, woran es liegt, aber es wird sich drum gekümmert, also macht euch keine Sorgen. Blitzer B5 Richtung Heide, kurz hinter der Hochbrücke, Brunsbüttel, Lübeck, Schwartauer Allee in Richtung Bad Schwartau, da bei der Tankstelle. Und in Flensburg, Lilienthalstraße, haben sie einen hingestellt, statt einwärts. Alle Staus, alle Blitzer, jederzeit bei uns im Web und in der App.
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19: Ja, ja, die WM startet heute, aber es gibt auch Leute, die haben damit gar nichts am Hut. Die kommen vielleicht irgendwann im Laufe des Turniers so rein, aber sind jetzt noch null in Stimmung und haben auch gar keinen Bock, hier sich heute irgendwie ein Eröffnungsspiel anzuschauen. Ja, es gibt ja auch noch ein Alternativprogramm mit Disclosure Day, der Tag der Wahrheit. Ein neuer Film von Steven Spielberg startet heute in Deutschland in den Kinos. 2,5 Stunden geht der Thriller. Und was der so kann, das besprechen wir in... Ich muss mal kurz rechnen. In 9 Songs. 9 Minuten wollte ich sagen. Das sind 3 Songs. Hätten wir auch einfacher haben können.

0: Ja Leute, das ging jetzt schneller als gedacht. Eben habe ich euch ja noch im Delta-Radio-Verkehr erzählt, dass es einen riesigen Stromausfall in Eutin gibt. Und sie haben aber jetzt ganz, ganz fleißig gearbeitet und der ganze Saft ist wieder da.
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0: viele Steven Spielberg-Filme gibt es?
1: Drei.
2: Nee, da kannst du noch eine Null dranhängen und selbst dann reicht es noch nicht mal. Delta ist hier mit mir, dann Joshua, und heute schon der nächste draußen, Disclosure Day. In dem neuen Film geht es um die Frage, was wäre eigentlich, wenn morgen rauskommt, dass wir hier im Universum gar nicht alleine sind? Kollege Leo weiß mehr über den Film und auch, was es mit diesem Geräusch hier auf sich hat.
3: Stellt euch vor, irgendwo gibt's Beweise für außerirdisches Leben. Und die landen nicht bei Forschenden, sondern bei einem Cybersecurity-Experten. Genau das passiert im neuen, 36. Steven Spielberg-Film. Der Experte klaut geheime Daten über Aliens und gerät damit mitten in eine riesige Verschwörung. Der Film erzählt jetzt nicht die klassische Alien-Landung auf der Erde. Stattdessen geht's um Vertuschung, Fake News und die Frage, wie die Menschheit reagieren würde, wenn plötzlich alle Gewissheit hätten, wir sind nicht allein im Universum. Also mal ein ganz anderer Dreh auf das Alien-Thema. Zwischendrin mindestens genauso prägnant die geheimnisvollen Alien-Geräusche. Die stammen nicht von der KI, wie man jetzt ganz schnell vielleicht denken könnte. Hauptdarstellerin Emily Blunt hat die Sounds selbst eingesprochen. Ursprünglich sollte das wie ein Morsezeichen klingen, am Computer wurde es am Ende nochmal verfremdet. Also 100% echt und nicht irgendwie künstlich generiert.
4: Oh, das ist originell.
2: Ja, und alles, was sonst noch so in den Kinos startet oder auch vielleicht bei euch zum Stream verfügbar ist, hört ihr bei unserem Kinomann Ralle immer sonntags ab 20 vor 1 hier bei Delta.

0: Wer wird Weltmeister?
1: Ich denke, Portugal gewinnt. Deutschland wird kurz davor, werden die verlieren.
2: Also ich glaube, Weltmeister wird dieses Jahr Frankreich. Die sind einfach so gut, die haben so einen guten Kader. Da kommt, glaube ich, keine Mannschaft irgendwie so dran vorbei. Auch Deutschland hat, glaube ich, leider keine Chance gegen Frankreich. Und vielleicht als Hot Take noch, ich glaube, Japan. Die kommen weit.
3: Portugal oder Deutschland? Das ist mir tatsächlich sehr egal. Ich weiß nicht mal, wann irgendwas ist.
4: Ja, das sind die ersten Stimmen aus der Delta-Community. Ihr könnt euch gerne noch weiterhin reinmelden an der 0431 986 986 11. Und wenn ihr auch so drauf seid wie die letzte Dame hier und sagt,
3: ich weiß nicht mal, wann irgendwas ist,
4: dann ist jetzt euer Moment gekommen, um die Ohren zu spitzen, denn hier kommen jetzt 66 Sekunden geballtes Fußball-WM-Wissen, mit dem ihr dann beim nächsten Public Viewing so richtig doll angeben könnt.
5: Der höchste Sieg der WM-Geschichte war kein lockeres 4:0, nicht mal das 7:1 im Spiel Deutschland-Brasilien, sondern Ungarn, die haben 1982 einfach mal 10:1 gegen El Salvador gewonnen.
4: Krass.
5: 10:1, das ist kein Fußballspiel, das ist ein FIFA-Karrieremodus auf Anfänger. Der schnellste Treffer, Hakan Şükür für die Türkei.
4: Ja?
5: 2002 gegen Südkorea, nach ungefähr 10,8 Sekunden war der Ball schon im Tor. Da hatten einige im Stadion wahrscheinlich noch nicht mal ihr Bier abgestellt. Das torreichste WM-Spiel war 1954, Österreich gegen die Schweiz mit einem 7:5, ganze 12 Tore. Ich glaube, heute würde ein Kommentator nach 60 Minuten sagen, wir müssen jetzt mal kurz in die Mediathek wechseln, das Spiel ist zu lang für lineares Fernsehen. Der Rekordtorschütze übrigens, Miroslav Klose. Insgesamt 16 WM-Tore, mehr als Ronaldo, mehr als Messi, mehr als alle anderen. Und noch kurz zum Geld. Die wertvollsten Spieler aktuell sind Jamal, Haaland und Mbappé mit Marktwerten von rund 200 Millionen Euro. Also ungefähr einmal Talent, einmal linke Klebe und einmal die Zukunft Europas. Zack, die halbe Bundesliga als Preisschild.
6: Pack meine Kreditkarte und schieb ab.
4: Ja, und die große Frage ist natürlich, wer wird Weltmeister? Wie weit kommt Deutschland? Das wollen wir heute mit euch klären hier in der Show. Meldet euch gerne rein. Die Delta-Studio-Nummer ist die 0431 986 986 11.

0: die WM-Eröffnung zwar mir anzugucken. Gar kein Problem. Es gibt ja auch genug Alternativen. Was bei euch in der Ecke so los ist, sagen wir euch gleich in den Veranstaltungstipps. In 2 Minuten.
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1: Lust auf ein Fortuna Ehrenfeld-Konzert, aber mal auf eine ganz andere Art und Weise. Der Komponist der Band, Martin Bechler, zeigt, wo die Lieder für die Band entstehen, nämlich an seinem Klavier. An diesem Abend tritt seine Stimme mit Begleitung von schöner Klaviermusik in den Vordergrund. Ein perfektes Event für euch, wenn ihr Fans der Fortuna Ehrenfeld-Band seid. Das Konzert beginnt heute Abend um 20 Uhr in der Pumpe in Kiel. Die Tickets kosten unter 30 Euro. Heute Abend beginnt der erste Street-Food-Donnerstag mit verschiedenen Foodtrucks, die jede Woche wechseln. Dazu gibt's regelmäßig Live-Musik und Bingo-Abende. Für mich perfekt, ich liebe ja Bingo. Wenn ihr also Lust auf Gesellschaft und Entertainment bei leckerem Essen habt, dann seid ihr genau richtig aufgehoben. Treffpunkt jeden Donnerstag auf dem Spielbudenplatz, nachmittags und abends bis 22 Uhr. Der Eintritt für lau.
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3: So, gucken wir mal auf die Straßen A1 Richtung Fehmarn zwischen Bad Schwartau und Seretz. Liegt ein Metallteil. Die A7 Richtung Flensburg zwischen dem Rastplatz Detgen Ost und Wader, da liegen Gegenstände. Und dann wird noch ein Rad gewechselt auf der A7 Richtung Flensburg in der Abfahrt Neumünster Süd. Weiter geht's zur A7, da ist dann nämlich noch der Elbtunnel gesperrt ab morgen 22 Uhr bis Montag früh um 5. In Hamburg ist im Stadtteil Ottensen die Bahrenfelder Straße zwischen dem Alma-Wartenberg-Platz und Hahnenkamp wegen eines Straßenfestes bis Montag 18 Uhr gesperrt. Und was gibt's sonst noch so? Ach ja, die Blitzer. Kiel, Theodor-Heuss-Ring in Richtung Plön, da beim Supermarkt. Lübeck, Schwartauer Allee in Richtung Bad Schwartau, da bei der Tankstelle. Und Schleswig, Suadikani-Straße, da beim Finanzamt. Stehen Sie hinterm Gebüsch. Alle Staus, alle Blitzer bei uns im Web und in der Delta Plus. Gute Fahrt euch.
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3: Und mit Taylor Swift. Die hat schon ihren neuen Song für Toy Story 5 jetzt mal live gespielt. Am Klavier. Dauert ja gar nicht mehr so lange, bis der Film rauskommt. Noch anderthalb Wochen. Also die Frau kann nicht einfach nur perfekt singen, sondern auch Klavier spielen. Beweist sie hier mit ausdrücklich. Und jetzt kriegt ihr sie mit einem ihrer vielen Nummer 1 Hits. Hier ist Opalite.
2: Neuer

0: Gerade auf Delta von Tyler. Die Frau seht ihr, by the way, heute Abend bei der WM-Eröffnungsfeier. Übertragen wir das Ganze übrigens for free im ZDF. Mit dabei sind auch natürlich unsere bekannten Weltmeister-WM-Experten Per Mertesacker und Christoph Kramer. Und der Kramer ist ja auch des häufigeren Teil von Tommy Schmidts Fußball-Podcast Copper TS. Und da hat er ihm letztens noch mal ein paar Tipps fürs Fernsehen gegeben.
1: Was immer auffällig war, wenn dann Beiträge kamen, du fängst sofort an, privat zu quatschen. Und ich? das ist ja gefährlich. Ne? Manchmal kommen diese Beiträge, das ist ja alles, man muss ja darauf achten, dass die Beiträge auch wirklich eingespielt werden. Und es gibt ja diese Fauxpas im Fernsehen, dass plötzlich man hört so Moderatoren privat quatschen und der Beitrag läuft gar nicht. Und das war jetzt auch so gegen Finnland. Dann kam, da hat, glaube ich, Katrin Müller-Hohenstein gesagt, wir schauen mal kurz rein. Und hast du direkt nach Sekunde 1, als der Beitrag lief, zu mir gesagt, geht ihr gleich noch saufen? Wollen gleich noch irgendwie? Und ich war so, ey Chris, es kann sein, dass wir einfach gerade live im Fernsehen sind. Das ist gerade nicht
2: der Beitrag. Ich hatte doch so vor 4 Jahren oder so, das war richtig unangenehm. Da war, ich weiß gar nicht mehr, welcher Trainer eingeblendet wurde und Per und ich, unsere Mikros waren schon laut und dann habe ich zu Per so gesagt, ich glaube, der isst Kinder. Das war richtig unangenehm.
1: Ja, überleg mal, da kannst du schön die Karriere, deine eigene Karriere werden und die von Per auch.
2: Ja, ich sag ja nichts Schlimmes, so ja. Als ob du saufen gehst gleich.
0: Ja, und sind wir doch mal ehrlich, die Gespräche, die geführt werden, während man denkt, dass das Mikro aus ist, sind doch eigentlich so die interessantesten. Da sind wir doch richtig neugierig, oder? 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
2: Im Moment bin ich richtig auf Kinder Maxi King.
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0: unter anderem auch Marjan. Und für den ist das total krass, dass so viele Leute seine Mucke hören.
1: 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Und ich kann so da einfach in den Supermarkt gehen und mir das Essen kaufen, was ich will, und so Demeter-Eier kaufen. und das ist schon eigentlich das Beste, was man sich vorstellen kann.
0: Ja, das glaube ich. 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Und wir gönnen uns jetzt mal wieder Mucke. Und zwar von Calvin Harris und den Disciples. Hier ist How Deep Is Your Love.

0: Wir sind mitten im Pride Month und deswegen spielen wir euch Felix Heen. Mit Pride. Kriegt ihr ihn gleich hier bei mir in der Show. Und er legt diesen Sommer auf dem Deichbrand-Festival auf. Und wie er an Tickets kommt, verraten wir euch jetzt.
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0: Gleich 1:15.
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2: Mit Sönke Röhling. Machtmissbrauch und sexuelle Belästigung in Kliniken sind keine Einzelfälle. Das belegt nun eine Umfrage des Ärzteverbands Marburger Bund. 57% der Mediziner sind demnach im vergangenen Jahr von Vorgesetzten in unterschiedlicher Form Opfer geworden. Für Betroffene geht es beispielsweise um Zulassung für Weiterbildung. Michael Westendorf vom Marburger Bund Schleswig-Holstein.
3: Bei der sexuellen Belästigung haben wir auch festgestellt, dass es nicht nur spektakuläre Einzelfälle sind, sondern dass es doch auch in einem deutlich erhöhten Bereich immer wieder die anzüglichen Kommentare gibt, sexistische Bemerkungen, auch unerwünschte Berührung. Wenn man dann die Verursacher zur Rede stellt, dann wird auch das gerne bagatellisiert. Nach dem Motto, nun sei man nicht so empfindlich.
2: Bei den Reformen im Land müssen alle an einem Strang ziehen. Das hat Kanzler Merz im Bundestag gefordert. Erst sei schon etwas geschehen, aber es müsse noch weitergehen, sagt er in seiner Regierungserklärung. Zu dem Spitzentreffen von Bundesregierung, Arbeitgebern und Gewerkschaften sagte Merz weiter.
4: Dieses lange Gespräch hat in ausgesprochen guter, sehr konstruktiver Atmosphäre stattgefunden. Und wir werden es zu einzelnen Themen auch weiter fortsetzen, meine Damen und Herren.
2: Konkrete Entscheidungen zu Reformen gab es gestern nicht. Die sollen voraussichtlich bei einem Koalitionsausschuss Anfang Juli fallen. Eutin ist am Vormittag von einem großflächigen Stromausfall betroffen gewesen. Etwa eine halbe Stunde lang war der Strom im Eutiner Stadtgebiet in Bosau und Süsel weg. Was genau dahinter steckt, ist noch unklar. Stadtwerke und SH-Netz gehen dem Ganzen nach. Mit dem Spiel Mexiko gegen Südafrika startet heute die XXL-Fußball-WM. 48 Teams sind in diesem Jahr dabei. 104 Spiele wird es in den kommenden Wochen geben. Fabian Hoffmann hat die Einzelheiten.
5: Mehr Teams heißt auch, dieses Jahr sind Nationen dabei, die im alten Modus keine Chance auf ein WM-Ticket gehabt hätten. 4 WM-Debütanten gibt's: Jordanien, Kap Verde, Usbekistan und Curaçao. Und gegen Curaçao muss die DFB-Elf am Sonntag als erstes ran. Ebenfalls neu, einige Regeln. Das beginnt schon vor dem Spiel. Dann steht der gesamte Kader zur Nationalhymne auf dem Rasen. Nicht in einer Reihe, sondern um den Mittelkreis. Der Schiedsrichter zeigt etwa bei Einwürfen einen Countdown an. Das soll für mehr Spielfluss sorgen. Und der Videoschiedsrichter darf öfter eingreifen, beispielsweise bei zu Unrecht gegebenen Ecken.
2: Die nächsten Delta News gibt's in der Stunde.
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7: Gegenstände liegen auf der A7 Richtung Flensburg zwischen dem Rastplatz Dätgen Ost. Dann haben wir noch immer den Radwechsel auf der A7 Richtung Flensburg nach von Neumünster Süd. Seid da vorsichtig, weil das Ganze findet an der Fahrbahnseite statt. Die Blitzer. Kiel Theodor Heusring in Richtung Plön, da beim Supermarkt Norderstedt, die Oatby in Wixtonstraße beidseitig und Schleswig Soadikani Straße da beim Finanzamt hinterm Gebüsch. Alle Staus, alle Blitzer bei uns im Web und in der App.
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7: So Leute, könnt ihr den Song erraten, der hier in dieser halben Stunde von Rihanna auf der Playlist kommt? Ja? Das sind zwei Papageien, die scheinen Rihanna richtig zu lieben, denn sie können einfach dem Monster komplett nach... Wie heißt das? Nachschnattern? Kriegt er auf jeden Fall vor noch Felix Jähn und Summer!

0: Toll, dass ihr mit dabei seid. Mein Name ist dann Joshua und jetzt kriegt der Ray mit Escapism.
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0: Bevor ihr ihn hört, wusstet ihr eigentlich, dass das der Song des Jahres 2024 ist? Dafür ist er jedenfalls mit dem Brit Award ausgezeichnet worden. Und auch jetzt hat der Song immer noch nichts von seinem Glamour-Status verloren. Deswegen hören wir das Ding natürlich gerne hier bei mir in der Show. Neuer, ausgezeichneter Delta. Hier ist Ray mit Escapism.

0: Manche Stars haben echt wilde Sidequests, wie zum Beispiel Dre. Den kennt ihr auf jeden Fall aus der Delta Radio Playlist. Aber vielleicht auch aus der Parfümerie. Letztes Jahr hat er seine ersten Flakons rausgebracht und jetzt ist es Zeit für einen neuen Duft. Mit kristallisiertem Ingwer, Mandarine, Naschi-Birne und Maiglöckchen.
1: Das ist ja so ein schöner Duft, ne? Und der sorgt dafür, dass man gut schlafen kann.
0: Mit Parfüm kennt sich die nächste Frau hier in der Delta-Playlist auch gut aus. Sie hat nämlich schon Werbung für eine Marke gemacht. Hier ist Rihanna mit...

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0: heil wieder raus.
1: Lust auf ein Fortuna Ehrenfeld Konzert, aber mal auf eine ganz andere Art und Weise. Der Komponist der Band, Martin Bechler, zeigt, wo die Lieder für die Band entstehen, nämlich an seinem Klavier. An diesem Abend tritt seine Stimme mit Begleitung von schöner Klaviermusik in den Vordergrund. Ein perfektes Event für euch, wenn ihr Fans der Fortuna Ehrenfeld Band seid. Das Konzert beginnt heute Abend um 20 Uhr in der Pumpe in Kiel. Die Tickets kosten unter 30 Euro. Heute Abend beginnt der erste Street-Food-Donnerstag mit verschiedenen Foodtrucks, die jede Woche wechseln. Dazu gibt's regelmäßig Live-Musik und Bingo-Abende. Für mich perfekt, ich liebe ja Bingo. Wenn ihr also Lust auf Gesellschaft und Entertainment bei leckerem Essen habt, dann seid ihr genau richtig aufgehoben. Treffpunkt jeden Donnerstag auf dem Spielbudenplatz, nachmittags und abends bis 22 Uhr. Der Eintritt für lau.
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0: Supermarkt. Norder steht die Obi in Wixenstraße beidseitig und Kleve Hauptstraße auch da in beiden Richtungen. Es sind 30 übrigens erlaubt. 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
0: Oh Leute, ich habe mich gestern so erwachsen gefühlt. Ich habe Überweisungen gemacht ans Finanzamt. Einkommensteuervorauszahlung nennt sich das Ganze. Schwieriges Wort. Ich musste auch da immer jetzt ganz genau in diesen ganzen Steuerunterlagen nachgucken, wie viel ich jetzt genau wohin mit welcher Identitätsnummer hinüberweise. Und dann habe ich gedacht, ey, jetzt bin ich ja sowieso im Modus. Ich mache einfach Terminüberweisungen. Mache ich einfach jetzt schon mal alle Überweisungen für das komplette Jahr fertig. Also Leute, es fühlt sich total krass an, sein Leben im Griff zu haben.
1: Neuer

0: Leuten. Es ist echt schwierig, in die USA zu kommen. Für manche Spieler, für manche Schiedsrichter war es sogar unmöglich. Die iranische Mannschaft wird zum Beispiel auch nur für die Spiele in die USA gelassen, muss danach direkt wieder das Land verlassen nach Abpfiff. Also das ist schon sehr wild, sehr viel Kritik kommt deswegen natürlich auch über diese WM drüber, sagt auch Fabian Hoffmann aus unserem Fußballteam.
1: Ja, ohne Frage. Da fallen einem natürlich zuallererst die teils astronomischen Ticketpreise ein. Dazu kommt die Politik von US-Präsident Trump. Einreisebeschränkungen für Fans und Spieler mancher Länder, Angst vor der Einwanderungsbehörde ICE, der Iran-Krieg und die Folgen davon. Und dann sind da auch noch Reisestrapazen für die Teams sowie die Zeitverschiebung für die Fans hier. Stichwort Zeitverschiebung. In der Vorrunde haben wir mit 1x19 und 2x22 Uhr Anstoß Zeit noch vergleichsweise Glück. Die Gastrobranche ist aber so oder so guter Dinge, dass sich hier wieder viele zum Public Viewing in den Kneipen, Bars und Biergärten treffen.
0: Ja, mal gucken, wie weit man überhaupt dann kommt bei dem Turnier. Viele sagen, naja, nach dem Achtelfinale Schluss, da gibt's dann gar kein Public Viewing mehr quasi für uns, weil es keinen Sinn macht, die WM zu gucken ohne Deutschland. Es wird ja wirklich nicht so viel zugetraut, unser DFB 11 und Abwehrstar David Raum sagt, aber genau das ist vielleicht unsere Stärke.
2: Andere Mannschaften wie Argentinien, die haben natürlich einen ganz anderen Druck, jetzt hier in so ein Turnier zu gehen. Für uns ist das, glaube ich, auch aufgrund der letzten Jahre einfach ein bisschen entspannter, weil nicht so viel von uns erwartet wird. Aber wir haben natürlich persönlich den Anspruch, auch wieder zu alter Stärke zurückzufinden, wieder an die Weltspitze zurückzukommen als Deutschland, als große Fußballnation. Und genauso gehen wir das Ganze auch an, um der Welt zu beweisen, wie gut wir sind.
0: Ja, das wollen wir doch dann auch mal gerne sehen und fragen euch, was glaubt ihr denn, wie weit Deutschland kommt? 0431 986 986 11, das ist die Nummer hier zu mir ins Studio.

von Robin Schulz und Easy Bisou, gerade gespielt auf Delta. Und das trifft auch auf Taylor Swift zu. Bei der gibt's auch nur einen Weg, und zwar nämlich den nach oben. Sie hat jetzt vom Vermögen her Rihanna überholt, ist die Multimilliardärin ohne das Business. Sie ist einfach die reichste Musikerin der Welt. Und das wirklich nur durch Musik. Sie hat kein Parfüm im Gegensatz zu Rihanna, kein Make-up, kein Fashion-Label, nur Musik und trotzdem Milliardärin. Also da kann sie sich quasi einfach mal selbst auf die Schulter klopfen, was sie alles dank ihrer Stimme hinbekommen hat. Na gut, und vielleicht bedankt sie sich auch noch bei ihren Ex-Freunden, weil ohne diese ganzen zerbrochenen Beziehungen wären die Songs wahrscheinlich auch nicht entstanden.

0: gleich hier in der Show.
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14: Gleich 14:45.
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15: Mit Cornelius Dreger. Fußballfans weltweit fiebern darauf hin. Heute Abend geht die Weltmeisterschaft los. Das Turnier in Nordamerika wird das größte aller Zeiten. Fabian Hoffmann berichtet.
16: Kanada, Mexiko und die USA sind die Gastgeber. Der Großteil der 104 Spiele findet in den USA statt. Mit 48 Teams dauert die Gruppenphase so lange wie noch nie und auch ein 16-Finale gibt's dieses Mal. Zu den Top-Favoriten gehören die üblichen Verdächtigen. Europameister Spanien, Weltmeister Argentinien und auch Frankreich. Zum Auftakt spielt heute Mexiko gegen Südafrika. Es ist das gleiche Eröffnungsspiel wie vor genau 16 Jahren zum Start der WM 2010 in Südafrika. Für Deutschland wird's dann am Sonntag zum ersten Mal ernst gegen WM-Neuling Curaçao.
15: Die Situation durch Machtmissbrauch und sexuelle Belästigung durch vorgesetzte Ärzte an Kliniken ist laut Marburger Bund alarmierend. Nach einer Umfrage des Ärzteverbandes sind 57% der Mediziner betroffen. Über die Folgen sagte uns der Vorsitzende des Marburger Bundes Schleswig-Holstein, Michael Wessendorf.
17: 78% unserer Mitglieder haben uns geantwortet, dass sie aufgrund dieses Druckes emotional erschöpft sind und angespannt. 61% haben mitgeteilt, dass sie schon überlegt haben, in eine andere Abteilung oder in ein anderes Krankenhaus zu wechseln. Und was uns besonders alarmiert, 41% sagen, ich denke darüber nach, ob ich den Bereich der stationären Versorgung verlasse.
15: In Eutin hat es heute Vormittag einen großflächigen Stromausfall gegeben. Etwa eine halbe Stunde lang war der Strom im Eutiner Stadtgebiet, in Bosau und in Süsel weg. Was genau dahinter steckt, ist noch unklar. Stadtwerke und SH-Netz gehen dem Ganzen nach. Bei den Reformen im Land darf nicht nachgelassen werden. Das hat Kanzler Merz bei einer Regierungserklärung im Bundestag gesagt. Das Spitzentreffen gestern von Regierung und Sozialpartnern nannte er gut und konstruktiv. Konkrete Entscheidungen zu Reformen bei den Themen Arbeitsmarkt, Sozialversicherung oder Bürokratieabbau gab es gestern nicht. Die sollen voraussichtlich bei einem Koalitionsausschuss Anfang Juli fallen. Die nächsten Delta News gibt's in einer Stunde.
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18: So, schnell rüber zu euch auf die Straßen. Wir haben immer noch den Unfall auf der B199. Da kommt er also gerade nicht durch zwischen dem Abzweig nach Flintholm und dem Abzweig nach Bojum. An der Elbfähre Glückstadt Wischhafen gibt es Wartezeiten von einer Stunde und die Blitzer Norderstedt, Opi in Wixenstraße beidseitig, Bredstedt Süderstraße und Kleve Hauptstraße beidseitig. 30 sind da erlaubt. Alle Staus, alle Blitzer jederzeit bei uns im Web und in der Delta Plus App. Gute Fahrt euch durch den Norden.
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18: Und eine Meldung kam gerade noch rein. Reifenteile liegen auf der A20 Richtung Bad Segeberg zwischen Mönckhagen und Geschendorf. So, das wäre es gewesen vom Verkehr. Kommen wir mal zu Instagram. Da gibt es ein Profil, was anders aussieht als alle anderen. Und zwar das von Olivia Dean. 5,9 Millionen Follower hat sie. Aber das Krassere ist, dass ihr Profil einfach pink ist. Und das hat sie nicht selber gemacht, sondern Instagram hat ihr das so eingestellt, weil sie hat einen Ring Award bekommen, den verleiht Instagram an Creator, die irgendwie kulturell relevant sind oder irgendwie so einen positiven Einfluss auf Instagram mitbringen, Leuten Mut machen. Und das hat die Olivia Dean halt eben gemacht und deswegen hat sie jetzt gerade aktuell ein pinkes Insta-Profil. Sieht ganz wild aus, könnt ihr euch ja mal anschauen und in der Zeit hören wir uns gemeinsam die Olivia Dean an mit So Easy to Fall in Love.

0: Samba Potential und ganz viel Potenzial sieht auch Delta-Hörerin Bente für die deutsche Nationalmannschaft jetzt in diesem Sommer bei der WM, die ja heute startete. Hau mal raus, wie weit kommen wir denn im Turnier?
1: Ja, natürlich ganz bis an die Spitze, würde ich sagen.
2: Meinst du, wir werden wirklich Weltmeister?
1: Ich bin zuversichtlich, doch. Man muss ja auch ein bisschen Glauben schenken.
2: Ja, ja, klar muss man das, aber also man soll ja auch realistisch bleiben. Man will ja auch bei so einem Tippspiel am Ende gewinnen.
1: Ja, das stimmt. Ja.
2: Also wen wirst du da hinschreiben? Wirst du wirklich Deutschland schreiben oder hast du da vielleicht noch so einen Überraschungskandidaten?
1: Nee, ich würde Deutschland nehmen.
2: Ja. Okay, ja, ey, du. Ich appreciate das. Also ich würde es auch feiern, wenn es stimmen würde.
1: Das wäre doch was.
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0: einfach so an euch raus bei einer Runde Ticket Tabu. Wir geben euch ein Wort vor und dann rufen wir inkognito eure Festivalbegleitung an und versuchen innerhalb von 30 Sekunden dieses Wort herauszubekommen. Annika hat es bei ihrer Freundin Farina probiert.
1: Hallo Maya.
2: Hallo Farina.
1: Hallo.
2: Du musst mir mal kurz helfen. Du musst mir schnell helfen. Was kommt nach Frühling?
1: Sommer?
0: Ja!
2: Ja!
0: Das sind eure zwei Deichbrand-Tickets!
3: Nein! Ich war so verwirrt! Was? Anni! Ich hab's gar nicht gecheckt, dass du das bist.
0: Ja, aber wir haben die Situation natürlich aufgeklärt und dann hat sich auch die Farina richtig doll gefreut, dass sie zusammen mit ihrer Freundin Annika aufs Deichbrand darf!
2: Ja. Voll, vielen Dank!
0: Auf wen freut ihr euch denn?
2: Auf Nora, auf 01099.
0: Hauptsache Deutsch.
2: Ja.
0: Okay.
1: Und Hauptsache gemeinsam.
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0: entspannter Sound ist das von unserer Billie Eilish, gerade gespielt, Birds of a Feather. Gleich zaubert Lady Gaga hier wieder ein bisschen rum, Abracadabra ist ihr Spruch. Und vorher noch Holy Humberstone. Wenn sie heilig gesprochen wäre, würde sie wahrscheinlich so heißen. Im wahren Leben ist es Holly Humberstone to love somebody gleich.
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1: Da liegen Gegenstände bei euch auf der A1 Richtung Hamburg zwischen dem Tunnel Morfleet und Hamburg Morfleet. Dann ein Unfall auf der B200 Richtung Husum bei Wanderup und A7 Richtung Hamburg zwischen dem Dreieck Nordwest und dem Elbtunnel 5 Kilometer Stau, 20 Minuten plus. A23 Richtung Heide zwischen Pinneberg Süd und Pinneberg Nord, 4 Kilometer Stau, 25 Minuten on top. Dann noch die Elbfähre Glückstadt Wischhafen, da gerade eine Stunde Wartezeit, und die Blitzer B5 Richtung Heide, kurz hinter der Hochbrücke Brunsbüttel. A21, da haben sie einen Baustellenblitzer in Richtung Backeheide aufgebaut bei Lezen, und dann haben wir noch einen in Bredstedt gesehen auf der Süderstraße. Das wäre es schon gewesen. Euch allen eine gute Fahrt durch den Norden.
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1: Ab sofort mit Dan Joshua Kimmich, so heiße ich nämlich bei unserer Tipprunde hier bei Delta. Moin, schön, dass ihr mit dabei seid. Marlene ist auch hier am Start. Du hast schon mal bei der Tipprunde richtig viel abgeräumt, ne?
2: Ja, ich habe gewonnen. Es war nicht richtig viel, aber...
1: Aber du warst Erste bei euch in der Firma, oder was?
2: Ja, ich war Erste.
1: Und, bist du eine Fußballexpertin?
2: Nee, ich habe gar keine Ahnung, deswegen bin ich wahrscheinlich so weit gekommen.
1: Ja, exakt, das ist nämlich meine Theorie. Die Leute, die keine Ahnung haben, sind immer ganz, ganz vorne. Wer sagst du denn, wird Weltmeister dieses Jahr?
2: Boah, weiß ich nicht, Portugal?
1: Guck mal, das habe ich getippt und ich habe immer gedacht, ich habe Ahnung. dann weiß ich jetzt nicht, was ich mit diesem Tipp mache, ob ich das vielleicht nochmal umändern sollte, Leute. Aber Marlene hat als eine gesagt, die eigentlich keine Ahnung hat, Portugal wird Weltmeister. Von daher, wir glauben da mal. Und spielen jetzt gute Musik von Holly Humberstone. Das ist To Love Somebody. Macht euch einen ganz entspannten Donnerstagnachmittag.

0: Letztens bei Dennis Undaff. Delta ist hier mit wieder Joshua. Nach einem der letzten Testspiele hat er sich ja verletzt am Hintern und das wurde dann auch nochmal ganz genau durchgenommen beim Interview.
1: Ich glaube nicht, dass das was ist. Ich kenne meinen Körper. Deswegen ein, zwei Tage Pause und dann geht's schon wieder weiter.
2: An welcher Stelle?
1: Arschbacke. Untere Arschbacke.
2: Das, wie handelt man, dass man weniger
3: kannst
2: sitzt? Ein
3: bisschen
2: oder?
3: Lauter sprechen, danke.
1: Entschuldigung. Arschbacke. Da habe ich kurz ein Problem.
0: Ja, und nicht weit entfernt von der Arschbacke ist die Arschkarte. Warum heißt denn die aber eigentlich so? Klären wir jetzt. 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
1: Der Begriff kommt höchstwahrscheinlich aus dem Fußball. Früher, als viele Spiele noch auf Schwarz-Weiß-Fernsehern gelaufen sind, da konnte man Gelb und Rot nicht so gut unterscheiden. Also haben Schiedsrichter die Karten oft in verschiedene Taschen gesteckt. Die gelbe Karte vorne, die rote hinten in die Gesäßtasche. Heißt, wenn der Schiri nach hinten gegriffen hat, Richtung Hintern, dann wussten alle sofort, okay, jetzt wird's bitter. Rot, runter vom Platz, Arschkarte. Und daraus wurde dann im Alltag irgendwann, wer die Arschkarte zieht, hat Pech, ist raus oder steht richtig blöd da.
2: Schönen Dank, du Arsch!
1: Besserwisser-Fact also für heute, die Arschkarte ist nicht einfach nur ein derber Spruch, sie ist im Grunde Fußballgeschichte aus der Hosentasche.
0: Vorher habt ihr es gar nicht

0: Der Sommer 2022 war eigentlich ziemlich mies, weil wir mussten alle gefühlt zu Hause sein wegen Corona. 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
1: 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Es ist einfach die Chemie. Du kannst mir nicht widerstehen. 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
0: Oh ja, da kommt doch Liebesschnulz mal wieder auf uns zu. Lieben wir. Sahide mögen wir auch sehr gerne. Sweet 16 bringt sie morgen raus. Und eine Zusammenarbeit, die ich nicht kommen sehen habe, aber auf die ich mich eigentlich sehr doll freue, weil das klingt fett. Tove Lo und Stromae. All das morgen hier bei mir in der Show. Ich bin dann Joshua. An dieser Stelle raus. Freue mich aber dann, wenn wir uns halt morgen wieder hören. Mit ganz viel neuer Musik im Gepäck. Ab 10:15. Und denkt dran,

0: uns gleich am Start nach den Delta News.
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0: Viertel vor drei haben wir's.
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13: Mit Cornelius Dreger. Mit dem Spiel Mexiko gegen Südafrika startet heute die XXL Fußball-WM. 48 Teams sind dieses Jahr dabei. 104 Spiele wird es in den kommenden Wochen geben. Fabian Hoffmann.
14: Mehr Teams heißt auch, dieses Jahr sind Nationen dabei, die im alten Modus keine Chance auf ein WM-Ticket gehabt hätten. 4 WM-Debütanten gibt's: Jordanien, Kap Verde, Usbekistan und Curaçao. Und gegen Curaçao muss die DFB-Elf am Sonntag als erstes ran. Ebenfalls neu, einige Regeln. Das beginnt schon vor dem Spiel. Dann steht der gesamte Kader zur Nationalhymne auf dem Rasen, nicht in einer Reihe, sondern um den Mittelkreis. Der Schiedsrichter zeigt etwa bei Einwürfen einen Countdown an, das soll für mehr Spielfluss sorgen. Und der Videoschiedsrichter darf öfter eingreifen, beispielsweise bei zu Unrecht gegebenen Ecken.
13: Machtmissbrauch in Kliniken ist offenbar ein größeres Problem als bisher befürchtet. Das zeigt eine Umfrage der Ärztegewerkschaft Marburger Bund. 57% der Ärztinnen und Ärzte waren demnach allein im vergangenen Jahr betroffen, so Schleswig-Holsteins Landesvorsitzender Michael Wessendorf. Er spricht von alarmierenden Zahlen.
15: Das fängt an beim respektlosen Umgangston, geht weiter über Infragestellen der Person oder deren Kompetenz bei der Bloßstellung innerhalb eines Teams oder auch vor Patienten in der Öffentlichkeit und mündet am Schluss vielleicht dahin, dass Machtmissbrauch betrieben wird durch Zuteilung oder Verweigerung einer Weiterbildung, wo ja die meisten Ärzte und Ärzte sich noch in Weiterbildung in den Kliniken befinden.
13: Vor Fehmarn ist gestern ein 69-jähriger Windsurfer gestorben. Vermutlich hat sein Tod einen medizinischen Grund. Ein Verbrechen schließt die Polizei weitgehend aus. Gefunden wurde die Leiche des Mannes aus Rheinland-Pfalz am Nachmittag am Strand zwischen Gold und Strukamp-Hug. Justizministerin Hubig will die Verjährungsfrist bei Vergewaltigung auf 20 Jahre verlängern. Die aktuelle Frist von 5 Jahren sei zu kurz, sagte Hubig dem Redaktionsnetzwerk Deutschland. Außerdem plädiert sie dafür, dass beim Sex künftig der Grundsatz nur Ja heißt Ja gelten soll, um Frauen besser zu schützen. Die nächsten Delta News gibt's in einer Stunde.
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0: Schauen wir auf die B76 Oettingen Richtung Kiel. In Höhe der Friesenbrücke gab es einen Unfall. B200 Flensburg Richtung Husum. In Höhe Wannerup gab es einen Unfall. Und auf der Straße von Bordesholm nach Norddorf. Auch da Vorsicht in beiden Richtungen haben wir Personen in Höhe Detgen. Stau auf der A7 Flensburg Richtung Hamburg zwischen Bader und Detgen. Flensburg Richtung Hamburg, also A7, zwischen dem Dreieck Nordwest und dem Elbtunnel 5. Und A23 Hamburg-Heide zwischen Pinneberg Süd und Pinneberg Nord 6 Kilometer Stau. Auf der A7 Flensburg-Hamburg ist der Elbtunnel noch ab morgen bis Montag früh in beiden Richtungen wegen Bauarbeiten gesperrt. Und in Rendsburg ist noch die Büsumer Straße wegen eines Feuerwehreinsatzes gesperrt. In Hamburg gibt es außerdem eine Demo, deswegen ist da alles rund um den Theodor-Heuss-Platz und der Grindelallee gesperrt. Außerdem dauert es noch länger an der Elbphilharmonie Wischhafen und wir gucken uns die Blitze an. A21 Kiel Richtung Berchtesgadener in Höhe Lezen, B5 Itzehoe Richtung Heide, kurz hinter der Hochbrücke Brunsbüttel, Bredstedt Süderstraße gegenüber der Schule, dann noch Kleve Hauptstraße beidseitig und Süßeler Moor in Höhe der Wasserskianlage. 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
0: Und wir starten rein Richtung WM, Leute. Heute geht's los, da ist Eröffnungsspiel. Und ich hab's gerade schon hier jedem gefühlt erzählt, ich bin wirklich noch nicht so ganz im WM-Fieber. Ich habe nämlich irgendwie das Gefühl, das kam jetzt schneller, als ich mitgekommen bin. Also klar, der große Eklat, dass Manuel Neuer jetzt doch im Tor steht und nicht Baumann. Ja, das habe ich auch alles mitgekriegt. Aber dass jetzt wirklich heute das erste Spiel ist, ist doch ganz schön absurd, oder? Naja, ich bin gespannt auf eure Tipps, denn wer glaubt ihr denn, wird eigentlich Weltmeister? Wird es irgendwie so ein Underdog wie Japan? Wird es irgendwie vielleicht der Mexiko oder was ganz anderes? Sowas wie die Dauerbrenner Frankreich, Spanien. Mit denen haben wir ja noch eine Rechnung offen. Oder vielleicht auch Deutschland? Eure Tipps, gern rüber. 0431 986 986 11.

0: Ich weiß ja nicht, wie es euch geht, aber so richtig in Fußballspielstimmung bin ich irgendwie noch nicht. Denn gefühlt bin ich irgendwie noch im Mai und das ging jetzt doch alles ein bisschen schnell, dass jetzt auf einmal WM ist. Hier ist der Delta-Nachmittag, ich bin Amy, aber trotzdem haben natürlich die meisten von euch schon in jeglichen Tippgruppen die Tipps abgegeben. Und genau da wollen wir jetzt mal reinluschern, denn wer wird denn eurer Meinung nach Weltmeister und wie weit schafft es Deutschland? 0431 986 98611, ich bin gespannt.
1: Ich denke, Portugal gewinnt, Deutschland wird kurz davor, werden die verlieren.
2: Also ich glaube, Weltmeister wird dieses Jahr Frankreich. Die sind einfach so gut, die haben so einen guten Kader. Da kommt, glaube ich, keine Mannschaft irgendwie so dran vorbei. Auch Deutschland hat, glaube ich, leider keine Chance gegen Frankreich. Und vielleicht als Hot Take noch, ich glaube, Japan. Die kommen weit.
3: Portugal oder Deutschland? Das ist mir tatsächlich sehr egal. Ich weiß nicht mal, wann irgendwas ist.
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0: Heute startet die Fußball-WM 2026, aber bevor überhaupt der erste Ball rollt, gibt's erstmal die große Eröffnungsshow. Und die wird diesmal größer als alles, was ihr so bisher bei einer WM gesehen habt. Was steckt dahinter? Kollege Leos bei mir.
1: Die FIFA, die macht dieses Mal wirklich XXL. Zum allerersten Mal findet eine WM in 3 Gastgeberländern statt, nämlich in USA, in Kanada und in Mexiko. Und deshalb gibt's auch nicht nur eine Eröffnungsfeier, sondern natürlich dann auch 3. Die Hauptshow läuft im legendären Aztekenstadion in Mexiko statt, direkt vor dem Eröffnungsspiel. Da werden ja heute Abend Mexiko und Südafrika gegeneinander antreten.
0: Heißt also nicht nur Fußball, sondern vor allem auch ordentlich Konzert, ne?
1: Die FIFA hat jede Menge Musikstars eingeladen. In Mexiko unter anderem J Balvin, Tyler und auch mehrere Latino-Top-Acts. In den USA gibt's dann später nochmal eine eigene Show mit Künstlern wie Katy Perry. Und Kanada zieht nach mit Stars wie Michael Bublé. Die Gastgeberländer wollen also sich quasi der ganzen Welt präsentieren.
0: Da könnte man sich ja gar nicht entscheiden, welche Show da am besten ist. Das ist aber trotzdem auch so ein bisschen wie, ja, keine Ahnung, so eine Eröffnung von den Olympischen Spielen, oder?
1: Nur mit mehr Fußball und deutlich mehr Fans in Trikots. Die Show in Mexiko dauert rund 90 Minuten.
2: Oh, wow.
1: Das ist auch ein bisschen kürzer als Olympia. Da gibt's Musik, Tanz, Licht und natürlich auch jede Menge WM-Gefühl. Danach ab 21 Uhr unserer Zeit dann das erste Spiel.
0: Ja, das ist ja schon mal gut. Und das Turnier natürlich auch an sich ganz schön spannend, denn es ist ja so groß wie noch nie zuvor.
1: Genau, sonst sind es immer 32 Nationen, die mitspielen, dieses Mal 48 und damit die größte Fußball-WM der Geschichte. Für Fans bedeutet das jetzt natürlich mehr Fußball, mehr Überraschung und auch ein paar mehr Diskussionen darüber, warum man morgens um 4 Uhr noch vorm Fernseher sitzt, denn die Spiele sind ja wirklich zu gottlosen Uhrzeiten.
0: Was ist denn dein Tipp, wer wird Weltmeister?
1: Ich habe ja hier für Spanien in unserem Tippspiel getippt.
0: Ja, ich bin ja für Frankreich. Naja, noch kann man ja tippen, ne? Also Leute, wir sind gespannt auf eure Tipps. 0431 986 986 11. Meldet euch gerne rein per WhatsApp-Sprachnachricht, denn noch können auch wir beide ja unsere Tipps ändern.
1: Genau.

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8: Verkehr. Schauen wir auf die B76 Eutin Richtung Kiel. In Höhe der Friesenbrücke haben wir einen Liegenbleiber. Außerdem ist auf der Straße von Bordesholm nach Norddorf auch noch Vorsicht geboten. Da sind nämlich Personen auf der Straße in Höhe Dethken. Stop and Go A7 Flensburg-Hamburg zwischen Wada und Dethken 4 Kilometer. A7 Flensburg-Hamburg zwischen dem Dreieck Nordwesten und dem Elbtunnel 5. Und A23 Hamburg Richtung Heide zwischen Pinneberg Süd und Pinneberg Nord 5 Kilometer. An der Elbfähre Glückstadt Beschafen dauert es noch eine Stunde länger und es wird geblitzt. A21 Kiel Richtung Backte Heide in Höhe Lezen. B5 Itzo Richtung Heide, kurz hinter der Hochbrücke Brunsbüttel. Bred steht Süderstraße gegenüber der Schule, Kleve Hauptstraße beidseitig und Süsel, Süseler Möhr in Höhe der Wasserskianlage. 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
8: Ihr habt auch richtig Bock, beim Deichbrand-Festival dieses Jahr mit dabei zu sein. Na dann, bleibt dran. Wie genau das geht, erzähle ich euch gleich.

0: 30 Sekunden versuchen, das Wort zu lösen. Und dass das auch mal richtig nach hinten losgehen kann, ach ja. Das gesuchte Wort, was du ihr entlocken musst, ist Applaus. Und zum Beschreiben des Wortes nicht benutzen darfst du Beifall, Hände und Konzert.
1: Beifall, Hände und Konzert, okay.
0: Ja?
1: Alles klar.
0: Gut, dann geht's los.
2: Hallo?
3: Hi Alex. Na?
2: Ja.
3: Du, ich ganz dumme Frage. Ich komme auf ein gewisses blödes Wort nicht.
2: Auf ein Wort nicht?
3: Ja, wenn man sich richtig doll freut, wo ihr ja oft hingeht, wenn das Konzert zu Ende ist, was machen die ganzen Menschen denn? Was machen die?
2: Klatschen.
3: Anderes Wort für?
2: Applaus.
0: Meine Liebe, erstens war die Zeit leider schon um und dann hast du auch noch das Wort Konzert benutzt. Es tut mir so leid.
3: Ich habe das Wort Konzert benutzt.
0: Ihr sagt, ist für mich und mein Bestie auf jeden Fall eine nachbare Aufgabe. Dann Leute, jetzt einfach anmelden über unsere Delta Plus App und mit dabei sein.
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0: Manche freuen sich über 50 Euro mehr auf dem Konto, doch NFL-Star Patrick Mahomes hat jetzt eine Vertragsverlängerung geschrieben, die ihm einfach mal im Schnitt über 63 Millionen Dollar pro Jahr bringt. Und das sind rund 60 Millionen im Jahr. Wir schauen mal kurz drauf.
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0: Denn damit verdient er jetzt wirklich mehr als jeder andere NFL-Spieler und ja, auch mehr als Travis Kelce. Aber was sind eigentlich 60 Millionen? Ich habe euch das mal vorgerechnet. Und zwar könnt ihr euch ungefähr 1500 neue VW Golf kaufen oder jeden Tag fast 165.000 Euro ausgeben und das ein ganzes Jahrgang. Außerdem könntet ihr euch rund 12 Millionen Döner gönnen, wenn der Döner ungefähr 5 Euro kostet. Oder ihr würdet jeden Tag ein Einfamilienhaus für 160.000 Euro kaufen können und auch das ein Jahr lang machen können. Boah. Das ist wirklich meine Summe, ne? Sein Vertrag hat er auf jeden Fall bis 2033 verlängert und insgesamt ist sein Deal damit mehr als 500 Millionen Dollar wert. Alles klar, kann man mal machen.
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12: 3:45.
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13: Mit Cornelius Dreger. In Nordamerika startet heute die Fußball-WM. Co-Gastgeber Mexiko eröffnet das Turnier gegen Südafrika im legendären Aztekenstadion in Mexiko. Fabian Hoffmann mit mehr.
14: Es ist das erste Stadion überhaupt, in dem schon zum dritten Mal ein WM-Eröffnungsspiel stattfindet. Mit dabei ist auch Pop-Superstar Shakira. Sie performt den WM-Song. Insgesamt 104 Spiele gibt's in Mexiko, Kanada und den USA. So viele wie noch nie. Deutschland ist am Sonntag das erste Mal dran. In Houston, Texas muss das Team gegen WM-Neuling Curaçao ran. Knapp die Hälfte der Menschen in Deutschland will übrigens zum Public Viewing gehen. Viele Hotels und Gastronomen versprechen sich dementsprechend mehr Umsatz. Und auch der Handel hofft wieder auf ein Milliardengeschäft, angeschoben von Trikots, Fernsehern, Snacks und Co.
13: Machtmissbrauch und sexuelle Belästigung in Kliniken sind keine Einzelfälle. Das belegt eine Umfrage des Ärzteverbandes Marburger Bund. 57% der Mediziner sind demnach im vergangenen Jahr von Vorgesetzten in unterschiedlicher Form Opfer geworden. Für Betroffene geht es beispielsweise um Zulassungen für Weiterbildungen. Michael Wessendorf vom Marburger Bund Schleswig-Holstein.
15: Bei der sexuellen Belästigung haben wir auch festgestellt, dass es nicht nur spektakuläre Einzelfälle sind, sondern dass es doch auch in einem deutlich erhöhten Bereich immer wieder die anzüglichen Kommentare gibt, sexistische Bemerkungen, auch unerwünschte Berührungen. Wenn man dann die Verursacher zur Rede stellt, dann wird auch das gerne bagatellisiert. Nach dem Motto, nun sei man nicht so empfindlich.
13: Vor Fehmarn ist gestern ein 69-jähriger Windsurfer gestorben. Vermutlich hat sein Tod einen medizinischen Grund. Ein Verbrechen schließt die Polizei weitgehend aus. Gefunden wurde die Leiche des Mannes aus Rheinland-Pfalz am Nachmittag am Strand zwischen Gold und Strukamp-Hug. Kanzler Merz hat im Bundestag dafür geworben, beim Reformkurs an einem Strang zu ziehen. Das Spitzentreffen von Regierung und Sozialpartnern gestern nannte er gut und konstruktiv. Entscheidungen gab es aber noch nicht. Die sollen Anfang Juli im Koalitionsausschuss fallen. Die nächsten Delta-News gibt's in einer Stunde.
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16: Schauen wir gemeinsam auf die Straßen. Mit dabei ist eine Meldung von der A23 Hamburg Richtung Heide. Zwischen Pinnebeck Nord und Tornisch liegen Gegenstände. B205 Bad Segeberg Richtung Neumünster. Zwischen Rickling und Neumünster-Gardeland haben wir noch eine ungesicherte Unfallstelle. Und es gibt Stau. A1 Bremen Richtung Lübeck. Zwischen Harburg und der Norderelbbrücke 6 Kilometer da. A7 Flensburg-Hamburg zwischen Wader und Dethken, da sind es 4. A7 Flensburg-Hamburg zwischen dem Dreieck Nordwesten und dem Elbtunnel 6. Und A23 Hamburg Richtung Heide zwischen Pinnebeck Süd und Pinnebeck Nord 5 Kilometer. Es wird geblitzt, A21 Kiel Richtung Bagdeheide in Höhe Lezen, B5 Itzo Richtung Heide, kurz in der Hochbrücke Brunsbüttel. Norder steht, wie gewohnt, mal wieder Obenrixtenstraße beidseitig und Bred steht Süderstraße gegenüber von der Schule. Alle Staus, alle Blitzer, die gibt's bei uns in der App und auch im Web.
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16: Und wir starten jetzt rein in euren Feierabend mit einem meiner Lieblingssongs aktuell, nämlich Tampa City mit Sam.

0: Temple City mit Self-Aware. Heute Abend klingt es auf jeden Fall wieder so. Nämlich dann, wenn ihr alle in Stimmung kommt für die WM 2026. Heute geht's los mit den großen Eröffnungsfeiern. Gleich drei Stück gibt's ja an der Zahl, weil es ja eben in drei Ländern stattfindet. Und am Wochenende dürfen dann ja auch unsere deutschen Jungs das erste Mal ran. Aber was ist denn eigentlich eure Vermutung? Wer wird denn jetzt Weltmeister? 0431 986 986 11. Bin gespannt auf eure Sprachnachrichten.
1: Ich glaube, dass Frankreich die WM gewinnt und Deutschland dann im Viertelfinale, wenn sie Gruppenerste werden, auf Frankreich treffen werden und dort dann auch ausscheiden werden.

0: Lights, Ellie Goulding, hier ist der Delta-Nachmittag zum Start in die WM 2026. Heute geht's los mit dem ersten Spiel und natürlich geht's dann auch wieder los mit dem Pöpeln, mit der Besserwisserei und warum es eigentlich Arschkarte heißt.
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2: Der Begriff kommt höchstwahrscheinlich aus dem Fußball. Früher, als viele Spiele noch auf Schwarz-Weiß-Fernsehern gelaufen sind, da konnte man Gelb und Rot nicht so gut unterscheiden. Also haben Schiedsrichter die Karten oft in verschiedene Taschen gesteckt. Die gelbe Karte vorne, die rote hinten in die Gesäßtasche. Heißt, wenn der Schiri nach hinten gegriffen hat, Richtung Hintern, dann wussten alle sofort, okay, jetzt wird's bitter. Rot, runter vom Platz, Arschkarte. Und daraus wurde dann im Alltag irgendwann, wer die Arschkarte zieht, hat Pech, ist raus oder steht richtig blöd da.
3: Schönen Dank, du Arsch!
2: Besserwisser-Fact also für heute, die Arschkarte ist nicht einfach nur ein derber Spruch, sie ist im Grunde Fußballgeschichte aus der Hosentasche.
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12: Schauen wir einmal auf die A21 Baxe-Heide Richtung Kiel. Zwischen Wahlstedt und Deidorf haben wir eine ungesicherte Unfallstelle. Außerdem A23 Heide Richtung Hamburg. Zwischen Emshorn und Hornisch auch da eine ungesicherte Unfallstelle. Stop and Go A1 Bremen Richtung Lübeck. Zwischen Harburg und der Norderelbbrücke 5 Kilometer. A7 Flensburg-Hamburg zwischen Wader und Detgen 4. Und A7 Flensburg-Hamburg zwischen dem Dreieck Nordwest und dem Elbtunnel 5. An der Elbphilharmonie Glückstadt Wischhafen dauert es aktuell noch eine Stunde länger. Und es wird geblitzt. A21 Kiel Richtung Bagdeheide in Höhe Lietzen. Norderstedt Oldbeen-Wixenstraße beidseitig und Bredstedt Süderstraße gegenüber der Schule. Alle Staus, alle Blitzer, die gibt's bei uns in der App und auch im Web.
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12: Wir starten rein in diese halbe Stunde mit dem Tankrabatt. Ja, zu Ende Juni ist das ja Geschichte. Was jetzt aber vielleicht geplant ist und was sonst so auf euch wartet, all das gleich nach Leonie und Bibi Rexa.

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1: Wer in den letzten Wochen an der Tanke stand, hat sich vielleicht über ein paar Cent weniger auf der Anzeige gefreut. Denn der Tankrabatt hat seit Mai die Spritpreise etwas gedrückt. Doch damit ist bald Schluss. Die Bundesregierung lässt den Tankrabatt wie geplant Ende Juni auslaufen. Eine Verlängerung soll es da erstmal für euch nicht geben. Und die Begründung ist, das würde den Staat zu viel Geld kosten. Gleichzeitig sagt die Koalition aber auch, die Preise werden wir ganz genau im Blick behalten. Steigen Diesel und Benzin nämlich wieder deutlich an, stehen ganz unterschiedliche Ideen schon im Raum. Zum Beispiel Zuschüsse für Menschen mit wenig Einkommen, eine höhere Pendlerpauschale oder auch ein möglicher Spritpreisdeckel. Welche Maßnahme das dann aber am Ende wird, ist noch offen. Fest steht auf jeden Fall, ab Juli könnte tanken wieder schön teuer werden. Mag nur, der Spritpreis ging bei Einführung nicht runter, aber ich wette, er wird nach Abschaffung mindestens um 17 Cent steigen. Dieser User noch, war ja klar. In allen anderen Ländern ist der Sprit trotz Rabatt billiger als hier. Und Betty noch, dann ist ja ab Juli wieder Geld für BAföG und das Deutschland-Ticket da, oder?
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0: Monodrive von Ofenbach und Norma Jean Martin. Hier ist der Delta-Nachmittag. Ich bin Amy und jetzt wird geschwommen.
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0: Naja, bei dem Wetter auf jeden Fall im Regen. Aber das ist gar nicht das, was ich euch erzählen wollte, denn wir kommen zu BTS. Die haben es einfach nach 4 Jahren Pause direkt wieder geschafft, den Platz 1 der Billboard-Charts einzunehmen. Und damit sind sie einfach eine der erfolgreichsten Bands in den letzten 50 Jahren. Ihren neuen Song bekommt ihr jetzt. Hier ist Swim.

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10: Die Uhr sagt 5:45.
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12: Mit Cornelius Dreger. Mexiko gegen Südafrika. Mit diesem Duell startet heute die Fußball-WM in Nordamerika. Fast 6 Wochen lang rollt in Kanada, Mexiko und den USA der Ball. Die Vorfreude ist bei vielen mittlerweile da. Es gibt aber auch weiter Kritik am Turnier. Fabian Hoffmann.
13: Ja, ohne Frage. Da fallen einem natürlich zuallererst die teils astronomischen Ticketpreise ein. Auch sie dürften ein Grund sein, dass etwa die Hotelbranche beispielsweise in den USA bislang eher enttäuscht ist. Dazu kommt die Politik von US-Präsident Trump. Einreisebeschränkungen für Fans und Spieler mancher Länder. Angst vor der Einwanderungsbehörde ICE, der Irankrieg und die Folgen davon. Und dann sind da auch noch die teils heftigen Reisestrapazen für die Teams sowie die Zeitverschiebung für die Fans hier. Deutschland steigt am Sonntag gegen Curaçao ins Turnier ein.
12: Die Situation durch Machtmissbrauch und sexuelle Belästigung durch vorgesetzte Ärzte an Kliniken ist laut Marburger Bund alarmierend. Nach einer Umfrage des Ärzteverbandes sind 57% der Mediziner betroffen. Über die Folgen sagte uns der Vorsitzende des Marburger Bundes Schleswig-Holstein, Michael Wessendorf.
14: 78% unserer Mitglieder haben uns geantwortet, dass sie aufgrund dieses Druckes emotional erschöpft sind und angespannt. 61% haben mitgeteilt, dass sie schon überlegt haben, in eine andere Abteilung oder in ein anderes Krankenhaus zu wechseln. Und was uns besonders alarmiert, 41% sagen, ich denke darüber nach, ob ich den Bereich der stationären Versorgung verlasse.
12: In Eutin hat es heute Vormittag einen großflächigen Stromausfall gegeben. Etwa eine halbe Stunde lang war der Strom im Eutiner Stadtgebiet, in Bosau und in Süsel weg. Was genau dahinter steckt, ist noch unklar. Stadtwerke und SH-Netz gehen dem Ganzen nach. Bei den Reformen im Land darf nicht nachgelassen werden. Das hat Kanzler Merz bei einer Regierungserklärung im Bundestag gesagt. Das Spitzentreffen gestern von Regierung und Sozialpartnern nannte er gut und konstruktiv. Konkrete Entscheidungen zu Reformen bei den Themen Arbeitsmarkt, Sozialversicherung oder Bürokratieabbau gab es gestern nicht. Die sollen voraussichtlich bei einem Koalitionsausschuss Anfang Juli fallen. Die nächsten Delta-News gibt's in einer Stunde.
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10: Schauen wir auf die B76, Oertin Richtung Kiel. In Höhe der Friesenbrücke haben wir einen Liegenbleiber. Dann noch Stop-and-Go A1 Bremen Richtung Lübeck zwischen Harburg und der Norderelbbrücke 5. A7 Flensburg-Hamburg zwischen Wader und Detken 4 Kilometer und A7 Flensburg-Hamburg zwischen dem Dreieck Nordwest und dem Elbtunnel 5. Auf der A7 Flensburg-Hamburg ist der Elbtunnel noch von morgen 22 Uhr bis Montag 5 Uhr in beiden Richtungen wegen Bauarbeiten gesperrt. Außerdem ist derzeit die A21 Backscheide Richtung Kiel zwischen Wallstedt und Deidorf nach einem Unfall gesperrt. Gleiches gilt für die A23 Heide-Hamburg zwischen Elmshorn und Hornisch. Und in Hamburg ist im Stadtteil Ottensen die Bahrenfelder Straße zwischen dem Alma-Wartenberg-Platz und Hahnenkamp wegen eines Straßenfestes auch noch gesperrt. Die Blitzer A21 Kiel Richtung Backscheide in Höhe Lezen, Norderstedt, Ortbeen-Wixenstraße beidseitig und Bredstedt, Süderstraße gegenüber der Schule. Alle Staus, alle Blitzer bei uns in der App und auch am Netz.
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10: Wir hören jetzt gleich rein in unser Album der Woche. Es kommt von Niall Horan, heißt Dinner Party. Aber kleinen Moment müsst ihr euch noch gedulden, denn vorher gibt es noch Wisdom C und Holly Hammerstone.
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Hat sich Niall Horan bei seinem Song Flowers wirklich an einem Tweet von einem Fan bedient? Das klären wir jetzt. Hier ist der Delta Nachmittag. Ich bin Amy. Es ist auf jeden Fall eine spannende Theorie, die da wieder im Netz kursiert. Es geht nämlich um unser Album der Woche Dinner Party von Niall Horan und heute um den Song Flowers. Und jetzt haltet euch fest. Es gibt eine Nutzerin, die mal getweetet hat, Your eyes could grow flowers. Und jetzt gibt es von Niall Horan einen Song, wo genau diese Line, Swear your eyes could grow flowers, benutzt wurde. Andere sagen aber auch, nee, das stimmt gar nicht. Das ist einfach nur ein süßer Song für sein Girlfriend. Ich bin gespannt auf eure Theorien. Falls ihr irgendwelche Infos dazu habt, lasst es mich wissen. 0431 986 986 11. Meldet euch jederzeit gerne rein per WhatsApp-Sprachnachricht und wir hören jetzt rein in unser Album der Woche.

0: Heute geht's los mit dem WM-Eröffnungsspiel und damit wohl die coolste Zeit des Sommers 2026. Moin Leute, ich muss ja sagen, ich bin noch gar nicht so richtig drin im Fieber, aber jetzt habe ich heute auch schon die ersten Leute gesehen, die in Trikot rumgelaufen sind. Leute, die auch schon zu den ganzen Songs abgedanzt haben auf TikTok. Und ich finde, man ist dann doch nachher recht schnell im WM-Wahn mit drin. Aber was ist denn eigentlich eure Vermutung? Wer wird denn wohl Weltmeister? Erzählt es mir per WhatsApp-Sprachnachricht 0431 986 986 11.
1: Also ich glaube, dass Frankreich Weltmeister wird und ich glaube, dass Deutschland bis ins Viertelfinale kommt.
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0: heil wieder raus.
1: Lust auf ein Fortuna Ehrenfeld-Konzert, aber mal auf eine ganz andere Art und Weise. Der Komponist der Band, Martin Bechler, zeigt, wo die Lieder für die Band entstehen, nämlich an seinem Klavier. An diesem Abend tritt seine Stimme mit Begleitung von schöner Klaviermusik in den Vordergrund. Ein perfektes Event für euch, wenn ihr Fans der Fortuna Ehrenfeld-Band seid. Das Konzert beginnt heute Abend um 20 Uhr in der Pumpe in Kiel. Die Tickets kosten unter 30 Euro. Heute Abend beginnt der erste Street-Food-Donnerstag mit verschiedenen Food-Trucks, die jede Woche wechseln. Dazu gibt's regelmäßig Live-Musik und Bingo-Abende. Für mich perfekt, ich liebe ja Bingo. Wenn ihr also Lust auf Gesellschaft und Entertainment bei leckerem Essen habt, dann seid ihr genau richtig aufgehoben. Treffpunkt jeden Donnerstag auf dem Spielbudenplatz, nachmittags und abends bis 22 Uhr. Der Eintritt für lau.
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0: vor allem der Abschnitt zwischen den Anschlussstellen Stellingen und Heimfeld betroffen sein. Die A21 Bagdell-Heide-Kiel ist nach wie vor zwischen Wahlstedt und Deildorf nach einem Unfall gesperrt. Gleiches gilt für die A23 Heide Richtung Hamburg zwischen Elmshorn und Hornisch. Die B205 Segeberg nach Münster ist zwischen Ricklingen und Münster-Gardeland nach einem Unfall auch noch beidseitig gesperrt. Und an der Elbphilippe-Glückstadt-Wischhafen dauert es aktuell noch eine Stunde länger. Die Blitzer A21 Kiel Richtung Bagdell-Heide in Höhe Lietzen, dann Norderstedt-Otbin-Wixenstraße beidseitig und Bredstedt-Süderstraße gegenüber der Schule. Alle Staus, alle Blitzer selbstverständlich bei uns in der App und auch im Web.
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0: Und wir starten rein in euren Feierabend jetzt mit Another Talk to You und Tickets für Deichbrand. Gleich nach Miles Smith und Niall Horan.
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0: to you von another. Hier ist der Delta Nachmittag. Ich bin Amy und jetzt gibt's wieder Tickets.
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2: Hallo, wenn Sie Ihren Namen und den Grund Ihres Anrufs hinterlassen, sehe ich nach, ob diese Person verfügbar ist.
3: Hier ist Delta Radio. Geh besser ran, Stefan.
2: Danke. Bleibe in der Leitung.
0: Hallo Stefan, hier ist Amy von Delta. Moin.
4: Ja, moin. Hallo.
0: Ja, moin. Als hättest du schon den ganzen Tag darauf gewartet, dass ich anrufe, was?
4: Nein. Irgendwie hat mein iPhone gesagt, Delta Radio ist dran, geh ran. Also, zum Glück gibt's sowas. Ja, komisch.
0: Ja, so in etwa war es auch. Mein Kollege hat in etwa...
3: Hallo Stefan, hier ist Delta Radio, geh ran, hab ich gesagt.
0: Aber ja, ist transkribiert, ja. Ja, da wäre ich auch rangegangen, wirklich. So, Stefan, aber wir sind ja gar nicht hier, um Scherze zu machen. Also eigentlich schon, aber auch, wir wollen ja was, ne? Also, du möchtest nämlich zum Deichbrand, korrekt?
4: Oh, sehr gerne, ja.
0: Warum? Ja. Warst du schon mal da?
4: Also, meine Frau wollte da unbedingt arbeiten, im Superstore. Ah. Und das hat sie so lange hingezogen, bis sie letzte Woche dann die Zusage bekommen hat. Und so lange haben wir uns auch nicht um Karten gekümmert.
0: Ja.
4: Und ja, jetzt stehe ich da und sie ist da jetzt da und kriegt eine Karte und arbeitet da. Und ich darf sie nicht mal besuchen, weil ich mich jetzt nicht mehr um eine Karte kümmern konnte und auch keine mehr wohl bekommen werde.
0: Verstehe. Das ist das Problem. Ja. Und wer wäre denn deine Plus 1 noch?
4: Ja, also meine Plus 1 würde einer von meinen Kindern sein. Ah. Gut, dann würde ich natürlich wieder einen Streit aufbrechen, aber...
0: Ja, ist wie es ist, ne? Mal gucken, was das Kind des Monats ist.
4: Ja, ist aber so. Ja. Aber ich bin mir auch wichtig. Ich habe die erzogen, jetzt sind die in den Twins und würde ich, ne? Aber ich würde einen meiner Kinder mitnehmen.
0: Ja, das könnt die ja dann noch untereinander ausknobeln.
4: Ja, richtig, genau. Ne?
0: Ist ja nicht mehr dein Problem jetzt. Aber Stefan, ich sag dir jetzt erstmal, was Phase ist. Also, es gibt gleich ein verbotenes Wort von mir. Wen rufen wir an? Gleich deine Frau?
4: Ja, sie ist gerade auf einer Firmenfeier und wahrscheinlich nicht mehr nüchtern. Meine Tochter, die macht gerade eine Ausarbeitung, müsste eigentlich zu Hause sein.
0: Ja, guck mal. Wie heißt sie denn für den Fall der Fälle?
4: Vivian.
0: Das Wort, was du ihr entlocken musst, ist Essen. Also wie das Essen, nicht die Stadt Essen.
4: Ja.
0: Lieber nochmal gesagt. Und nicht benutzen zum Beschreiben darfst du Nahrung, Mahlzeit und Kochen.
4: Okay, gut.
0: Ja?
4: Ich werde versuchen.
5: Ja?
4: Hi Vivian, hier ist Stefan. Papa. Du, ich habe eine Frage. Und zwar ganz normal antworten. Egal, ne? So, ich wollte heute Mittag mir etwas zu machen und bin ans Eisfach. Welches Wort suche ich denn? Ein Wort.
0: Ja!
4: Ja, Vivian, du bist die Beste. Und dann natürlich meine Tochter.
0: Hallo, Vivian, hier ist Amy von Delta. Hallo. Dein Papa ist ja wohl wirklich der Beste. Und wenn er der Beste ist, nimmt er dich jetzt auch mit zum Deichbrand. Denn ihr habt gerade 2 Tickets gewonnen.
5: Echt? Ja. Cool.
4: Deine Leistung.
5: Sind wir im Radio oder so?
0: Ja, also noch nicht, aber kannst du jemanden grüßen, wenn du willst?
4: Vielleicht.
5: Ich grüße meine Mutter. Meine Mama.
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Heute ist nicht nur Donnerstag, sondern auch Disclosure Day, zumindest im Kino. Hier ist der Delta-Nachmittag. Ich bin Amy. Steven Spielberg fragt sich nämlich in seinem neuen Film, was wäre eigentlich, wenn morgen rauskommt, dass wir im Universum nicht allein sind.

0: Zahlen sind. Nach E.T. und unheimliche Begegnung der dritten Art kommen uns die Aliens jetzt also wieder ganz nah. Kollege Leo weiß mehr über den Film.
1: Stellt euch vor, irgendwo gibt's Beweise für außerirdisches Leben. Und die landen nicht bei Forschenden, sondern bei einem Cyber-Security-Experten. Genau das passiert im neuen 36. Steven Spielberg-Film. Der Experte klaut geheime Daten über Aliens und gerät damit mitten in eine riesige Verschwörung. Der Film erzählt jetzt nicht die klassische Alien-Landung auf der Erde. Stattdessen geht's um Vertuschung, Fake News und die Frage, wie die Menschheit reagieren würde, wenn plötzlich alle Gewissheit hätten, wir sind nicht allein im Universum. Also mal ein ganz anderer Dreh auf das Alien-Thema. Zwischendrin mindestens genauso prägnant die geheimnisvollen Alien-Geräusche. Die stammen nicht von der KI, wie man jetzt ganz schnell vielleicht denken könnte. Hauptdarstellerin Emily Blunt hat die Sounds selbst eingesprochen. Ursprünglich sollte das wie ein Morsezeichen klingen, am Computer wurde es am Ende nochmal verfremdet. Also 100% echt und nicht irgendwie künstlich generiert.
2: Oh, das ist originell.
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5: Viertel vor sechs.
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6: Mit Cornelius Dreger. Fußballfans weltweit fiebern darauf hin. Heute Abend geht die Weltmeisterschaft los. Das Turnier in Nordamerika wird das größte aller Zeiten. Fabian Hoffmann berichtet.
7: Kanada, Mexiko und die USA sind die Gastgeber. Der Großteil der 104 Spiele findet in den USA statt. Mit 48 Teams dauert die Gruppenphase so lange wie noch nie und auch ein Sechzehntelfinale gibt's dieses Mal. Zu den Top-Favoriten gehören die üblichen Verdächtigen. Europameister Spanien, Weltmeister Argentinien und auch Frankreich. Zum Auftakt spielt heute Mexiko gegen Südafrika. Es ist das gleiche Eröffnungsspiel wie vor genau 16 Jahren zum Start der WM 2010 in Südafrika. Für Deutschland wird's dann am Sonntag zum ersten Mal ernst gegen WM-Neuling Curaçao.
6: Machtmissbrauch in Kliniken ist offenbar ein größeres Problem als bisher befürchtet. Das zeigt eine Umfrage der Ärztegewerkschaft Marburger Bund. 57% der Ärztinnen und Ärzte waren demnach allein im vergangenen Jahr betroffen, so Schleswig-Holsteins Landesvorsitzender Michael Wessendorf. Er spricht von alarmierenden Zahlen.
8: Das fängt an beim respektlosen Umgangston, geht weiter über Infragestellen der Person oder deren Kompetenz, bei der Bloßstellung innerhalb eines Teams oder auch vor Patienten in der Öffentlichkeit und mündet am Schluss vielleicht dahin, dass Machtmissbrauch betrieben wird durch Zuteilung oder Verweigerung einer Weiterbildung, wo ja die meisten Ärzte und Ärzte sich noch in Weiterbildung in den Kliniken befinden.
6: Vor Fehmarn ist gestern ein 69-jähriger Windsurfer gestorben. Vermutlich hat sein Tod einen medizinischen Grund. Ein Verbrechen schließt die Polizei weitgehend aus. Gefunden wurde die Leiche des Mannes aus Rheinland-Pfalz am Nachmittag am Strand zwischen Gold und Strukamp-Hug. Seit Wochen warten Forscher darauf. Nun hat das Wetterphänomen El Niño begonnen. Das hat die US-Wetterbehörde bekannt gegeben. Alle paar Jahre erwärmt sich das Wasser auf Äquatorhöhe im Pazifik sehr stark, was Auswirkungen auf das Wetter auf der ganzen Welt hat. Die nächsten Delta News gibt's in einer Stunde.
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5: Schauen wir einmal auf die A7 Flensburg-Hamburg zwischen dem Dreieck Nordwest und dem Elbtunnel 5 Kilometer. Auf der A7 Flensburg-Hamburg ist nach wie vor auch noch der Elbtunnel ab morgen 22 Uhr bis Montag 5 Uhr wegen Bauarbeiten gesperrt. Da wird vor allem der Abschnitt zwischen den Anschlussstellen Stellingen und Heimfeld betroffen sein. Die A21 Bagdell-Heide-Kiel ist nach wie vor zwischen Wahlstedt und Deildorf nach einem Unfall gesperrt. Gleiches gilt für die A23 Heide Richtung Hamburg zwischen Elmshorn und Hornisch. Die B205 Segeberg-Neumünster ist zwischen Ricklingen und Münster-Gardeland nach einem Unfall auch noch beidseitig gesperrt. Und an der Elbfähre Glückstadt-Wischhafen dauert es aktuell noch eine Stunde länger. Die Blitzer A21 Kiel Richtung Bagdell-Heide in Höhe Lietzen, dann Norderstedt-Ortwin-Wixenstraße beidseitig und Bredstedt-Süderstraße gegenüber der Schule. Alle Staus, alle Blitzer, selbstverständlich bei uns in der App und auch im Web.
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5: Wir starten rein in euren Feierabend jetzt wohlverdient mit Nico Santos, Optimist. Und hier sind David Guetta, Teddy Swims, Tones and I, Gone, Gone, Gone.
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0: Ich weiß ja nicht, wie es euch geht, aber so richtig in Fußballspielung bin ich irgendwie noch nicht. Denn gefühlt bin ich irgendwie noch im Mai und das ging jetzt doch alles ein bisschen schnell, dass jetzt auf einmal WM ist. Hier ist der Internachmittag, ich bin Amy, aber trotzdem haben natürlich die meisten von euch schon in jeglichen Tippgruppen die Tipps abgegeben. Und genau da wollen wir jetzt mal reinluschern, denn wer wird denn eurer Meinung nach Weltmeister und wie weit schafft es Deutschland? 0431 986 986 11, ich bin gespannt.
1: Ich denke, Portugal gewinnt, Deutschland wird kurz davor, werden die verlieren.
2: Also ich glaube, Weltmeister wird dieses Jahr Frankreich. Die sind einfach so gut, die haben so einen guten Kader. Da kommt, glaube ich, keine Mannschaft irgendwie so dran vorbei. Auch Deutschland hat, glaube ich, leider keine Chance gegen Frankreich. Und vielleicht als Hot Take noch, ich glaube, Japan. Die kommen weit.
3: Portugal oder Deutschland? Das ist mir tatsächlich sehr egal. Ich weiß nicht mal, wann irgendwas ist.
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0: Mr. Props mit Waves. Hier ist der Delta-Nachmittag. Ich bin Amy und jetzt gerade die nächsten Wochen werden wir alle wieder zusammensitzen und Fußball gucken und natürlich unsere Klugscheißeritis zum Besten geben. Und damit auch ihr einfach mal so einen richtig guten Fact habt, mit dem ihr punkten könnt, haben wir jetzt Angeberwissen zur WM für euch in 66 Sekunden.
1: Der höchste Sieg der WM-Geschichte war kein lockeres 4:0, nicht mal das 7:1 im Spiel Deutschland-Brasilien, sondern Ungarn, die haben 1982 einfach mal 10:1 gegen El Salvador gewonnen. 10:1, das ist kein Fußballspiel, das ist ein FIFA-Karrieremodus auf Anfänger. Der schnellste Treffer, Hakan Şükür für die Türkei. 2002 gegen Südkorea, nach ungefähr 10,8 Sekunden war der Ball schon im Tor. Da hatten einige im Stadion wahrscheinlich noch nicht mal ihr Bier abgestellt. Das torreichste WM-Spiel war 1954, Österreich gegen die Schweiz mit einem 7:5, ganze 12 Tore. Ich glaube, heute würde ein Kommentator nach 60 Minuten sagen, wir müssen jetzt mal kurz in die Mediathek wechseln, das Spiel ist zu lang für lineares Fernsehen. Der Rekordtorschütze übrigens, Miroslav Klose. Insgesamt 16 WM-Tore, mehr als Ronaldo, mehr als Messi, mehr als alle anderen. Und noch kurz zum Geld. Die wertvollsten Spieler aktuell sind Jamal, Haaland und Mbappé mit einem Marktwerten von rund 200 Millionen Euro. Also ungefähr einmal Talent, einmal linke Kleber und einmal die Zukunft Europas. Zack, die halbe Bundesliga als Preisschild.
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1: Lust auf ein Fortuna Ehrenfeld Konzert, aber mal auf eine ganz andere Art und Weise. Der Komponist der Band, Martin Bechler, zeigt, wo die Lieder für die Band entstehen, nämlich an seinem Klavier. An diesem Abend tritt seine Stimme mit Begleitung von schöner Klaviermusik in den Vordergrund. Ein perfektes Event für euch, wenn ihr Fans der Fortuna Ehrenfeld Band seid. Das Konzert beginnt heute Abend um 20 Uhr in der Pumpe in Kiel. Die Tickets kosten unter 30 Euro. Heute Abend beginnt der erste Street-Food-Donnerstag mit verschiedenen Foodtrucks, die jede Woche wechseln. Dazu gibt's regelmäßig Live-Musik und Bingo-Abende. Für mich perfekt, ich liebe ja Bingo. Wenn ihr also Lust auf Gesellschaft und Entertainment bei leckerem Essen habt, dann seid ihr genau richtig aufgehoben. Treffpunkt jeden Donnerstag auf dem Spielbudenplatz, nachmittags und abends bis 22 Uhr. Der Eintritt für lau.
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3: Auf der A7 Flensburg Richtung Hamburg staut es sich zwischen dem Dreieck Nordwest und dem Elbtunnel auf 5 Kilometern. Der Elbtunnel auf der A7 Flensburg-Hamburg ist von morgen 22 Uhr bis Montag 5 Uhr in beiden Richtungen wegen Bauarbeiten dicht. Gesperrt wird der Abschnitt zwischen den Anschlussstellen Stellingen und Heimfeld. Die A21 Barkte Heide Richtung Kiel ist zwischen Wahlstedt und Dalldorf nach einem Unfall gesperrt. Die B205 Bad Segeberg-Neumünster ist zwischen Rickling und Neumünster-Gardeland in beiden Richtungen gesperrt. An der Fähre zwischen Glückstadt und Wischhafen kann es zu langen Wartezeiten von bis zu einer Stunde kommen. Und die L119 ist zwischen dem Abzweig nach Grevenkoop und Krempdorf nach einem Unfall in beiden Richtungen gesperrt. Geblitzt wird auf der A21 Kiel Richtung Barkte Heide in Höhe Lezen im Baustellenbereich, in Bredstedt auf der Süderstraße gegenüber der Schule und in Norderstedt auf der Rotbient-Wixenstraße beidseitig. 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
4: Ihr habt Bock aufs Deichbrand-Festival 2026. Wie genau ihr an die Tickets kommt, das erzähle ich euch gleich nach Tate McRae mit Just Keep Watching und hier ist Taylor Swift mit Opalite.
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0: Hier ist der Delta Nachmittag. Ich bin Amy und für euch heißt es jetzt schon bald Koffer packen.
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0: Es ist eigentlich super simpel. Ich gebe euch nämlich ein Wort vor plus drei Wörter, die ihr zum Beschreiben des Wortes eben nicht benutzen dürft. Und dann rufen wir gemeinsam einem Kumpel oder Kumpeline an und ihr müsst gemeinsam quasi innerhalb von 30 Sekunden versuchen, das Wort zu lösen. Und dass das auch mal richtig nach hinten losgehen kann. Ach ja, das gesuchte Wort, was du ihr entlocken musst, ist Applaus. Und zum Beschreiben des Wortes nicht benutzen darfst du Beifall, Hände und Konzert.
2: Beifall, Hände und Konzert, okay.
0: Ja?
2: Alles klar.
0: Gut, dann geht's los.
3: Hallo?
4: Hi Alex. Na?
3: Ja.
4: Ganz dumme Frage. Ich komme auf ein gewisses blödes Wort nicht.
3: Auf ein Wort nicht?
4: Ja, wenn man sich richtig doll freut, wo ihr ja oft hingeht. Wenn das Konzert zu Ende ist, was machen die ganzen Menschen denn? Was machen die?
3: Klatschen.
4: Anderes Wort dafür?
3: Applaus.
0: Liebe, erstens war die Zeit leider schon um und dann hast du auch noch das Wort Konzert benutzt. Es tut mir so leid.
4: Ich habe das Wort Konzert benutzt.
0: Ihr sagt, ist für mich und mein

0: Beste auf jeden Fall eine nachbare Aufgabe. Dann Leute, jetzt einfach anmelden über unsere Delta Plus App und mit dabei sein.
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0: Manche freuen sich über 50 Euro mehr auf dem Konto, doch NFL-Star Patrick Mahomes hat jetzt eine Vertragsverlängerung geschrieben, die ihm einfach mal im Schnitt über 63 Millionen Dollar pro Jahr bringt. Und das sind rund 60 Millionen im Jahr. Wir schauen mal kurz drauf.
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0: Denn damit verdient er jetzt wirklich mehr als jeder andere NFL-Spieler und ja, auch mehr als Travis Kelce. Aber was sind eigentlich 60 Millionen? Ich habe euch das mal vorgerechnet. Und zwar könnt ihr euch ungefähr 1500 neue VW Golf kaufen oder jeden Tag fast 165.000 Euro ausgeben und das ein ganzes Jahrgang. Außerdem könntet ihr euch rund 12 Millionen Döner gönnen, wenn der Döner ungefähr 5 Euro kostet. Oder ihr würdet jeden Tag ein Einfamilienhaus für 160.000 Euro kaufen können und auch das ein Jahr lang machen können. Boah. Das ist wirklich meine Summe, ne? Sein Vertrag hat er auf jeden Fall bis 2033 verlängert und insgesamt ist sein Deal damit mehr als 500 Millionen Dollar wert. Alles klar, kann man mal machen.
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10: Mit Cornelius Dreger. Mit dem Spiel Mexiko gegen Südafrika startet heute die XXL Fußball-WM. 48 Teams sind dieses Jahr dabei. 104 Spiele wird es in den kommenden Wochen geben. Fabian Hoffmann.
11: Mehr Teams heißt auch, dieses Jahr sind Nationen dabei, die im alten Modus keine Chance auf ein WM-Ticket gehabt hätten. 4 WM-Debütanten gibt's: Jordanien, Kap Verde, Usbekistan und Curaçao. Und gegen Curaçao muss die DFB-Elf am Sonntag als erstes ran. Ebenfalls neu, einige Regeln. Das beginnt schon vor dem Spiel, dann steht der gesamte Kader zur Nationalhymne auf dem Rasen, nicht in einer Reihe, sondern um den Mittelkreis. Der Schiedsrichter zeigt etwa bei Einwürfen einen Countdown an, das soll für mehr Spielfluss sorgen. Und der Videoschiedsrichter darf öfter eingreifen, beispielsweise bei zu Unrecht gegebenen Ecken.
10: Grünes Licht für weitere Verhandlungen. Die Kieler Ratsversammlung hat der Absichtserklärung zwischen Stadt, Land und Bundeswehr zugestimmt. Die Bundeswehr möchte Flächen in den Kieler Stadtteilen Holtenau und Wiek haben, die zum großen Teil für den Wohnungsbau bestimmt waren. Im Gegenzug bekommt Kiel dafür andere Grundstücke vom Bund. Machtmissbrauch und sexuelle Belästigung in Kliniken sind keine Einzelfälle. Das belegt eine Umfrage des Ärzteverbandes Marburger Bund. 57% der Mediziner sind demnach im vergangenen Jahr von Vorgesetzten in unterschiedlicher Form Opfer geworden. Für Betroffene geht es beispielsweise um Zulassungen für Weiterbildungen. Michael Wessendorf vom Marburger Bund Schleswig-Holstein.
12: Bei der sexuellen Belästigung haben wir auch festgestellt, dass es nicht nur spektakuläre Einzelfälle sind, sondern dass es doch auch in einem deutlich erhöhten Bereich immer wieder die anzüglichen Kommentare gibt, sexistische Bemerkungen, auch unerwünschte Berührungen. Wenn man dann die Verursacher zur Rede stellt, dann wird auch das gerne bagatellisiert. Nach dem Motto, nun sei mal nicht so empfindlich.
10: Geheime Infos sollen im Bundestag stärker geschützt werden. Darüber denkt die schwarz-rote Koalition laut Handelsblatt nach. Hintergrund sind Russland-Kontakte von AfD-Politikern. Zuletzt waren mehrere nach St. Petersburg gereist. Dort trafen sie unter anderem russische Vertreter, die auf westlichen Sanktionslisten stehen. Die nächsten Delta-News gibt's in einer Stunde.
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13: Auf der A7 Flensburg Richtung Hamburg staut es sich zwischen dem Dreieck Nordwest und dem Elbtunnel auf 4 Kilometern. Der Elbtunnel auf der A7 Flensburg-Hamburg ist von morgen 22 Uhr bis Montag 5 Uhr in beiden Richtungen wegen Bauarbeiten gesperrt. Gesperrt wird der Abschnitt zwischen den Anschlussstellen Stellingen und Heimfeld. Die B205 Bad Segeberg-Neumünster ist zwischen Rickling und Neumünster-Gardeland in beiden Richtungen dicht. An der Fähre zwischen Glückstadt und Wischhafen kann es zu langen Wartezeiten von bis zu einer Stunde kommen. Und in Hamburg ist im Stadtteil Ottensen die Bahrenfelder Straße zwischen dem Alma-Wartenberg-Platz und Hahnenkamp aufgrund eines Straßenfestes bis Montag 18 Uhr gesperrt. Geblitzt wird auf der A21 Kiel Richtung Bargteheide in Höhe Lezen im Baustellenbereich. Außerdem steht ein Blitzer in Bredstedt auf der Süderstraße gegenüber der Schule. 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
8: Alles, was heute wichtig war und vor allem alle Key Facts zur Eröffnungsfeier der WM heute Abend gleich nochmal bei meinem Kollegen Leo und mir im kurzen Faktencheck. Vorher aber Musik von Raven Lenae, Love Me Not, und hier ist Bebe Rexha und Faceless mit New Religion.

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1: Heute startet die Fußball-WM 2026. Aber bevor überhaupt der erste Ball rollt, gibt's erstmal die große Eröffnungsshow. Und die wird diesmal größer als alles, was ihr so bisher bei einer WM gesehen habt. Was steckt dahinter? Kollege Leos bei mir.
2: Die FIFA, die macht dieses Mal wirklich XXL. Zum allerersten Mal findet eine WM in 3 Gastgeberländern statt. Nämlich in USA, in Kanada und in Mexiko. Und deshalb gibt's auch nicht nur eine Eröffnungsfeier, sondern natürlich dann auch 3. Die Hauptshow läuft im legendären Aztekenstadion in Mexiko statt, direkt vor dem Eröffnungsspiel. Da werden ja heute Abend Mexiko und Südafrika gegeneinander antreten.
1: Heißt also nicht nur Fußball, sondern vor allem auch ordentlich Konzert, ne?
2: Die FIFA hat jede Menge Musikstars eingeladen. In Mexiko unter anderem J Balvin, Tyler und auch mehrere Latino-Top-Acts. In den USA gibt's dann später nochmal eine eigene Show mit Künstlern wie Katy Perry. Und Kanada zieht nach mit Stars wie Michael Bublé. Die Gastgeberländer wollen also sich quasi der ganzen Welt präsentieren.
1: Da könnte man sich ja gar nicht entscheiden, welche Show da am besten ist. Das ist aber trotzdem auch so ein bisschen wie, ja keine Ahnung, so eine Eröffnung von den Olympischen Spielen, oder?
2: Nur mit mehr Fußball und deutlich mehr Fans in Trikots. Die Show in Mexiko dauert rund 90 Minuten.
3: Oh, wow.
2: Das ist auch ein bisschen kürzer als Olympia. Da gibt's Musik, Tanz, Licht und natürlich auch jede Menge WM-Gefühl. Danach ab 21 Uhr unserer Zeit dann das erste Spiel.
1: Ja, das ist ja schon mal gut. Und das Turnier natürlich auch an sich ganz schön spannend, denn es ist ja so groß wie noch nie zuvor.
2: Genau, sonst sind es immer 32 Nationen, die mitspielen, dieses Mal 48 und damit die größte Fußball-WM der Geschichte. Für Fans bedeutet das jetzt natürlich mehr Fußball, mehr Überraschung und auch ein paar mehr Diskussionen darüber, warum man morgens um 4 Uhr noch vorm Fernseher sitzt, denn die Spiele sind ja wirklich zu gottlosen Uhrzeiten.
1: Was ist denn dein Tipp, wer wird Weltmeister?
2: Ich habe ja hier für Spanien in unserem Tippspiel getippt.
1: Ja, ich bin ja für Frankreich. Naja, noch kann man ja tippen, ne? Also Leute, wir sind gespannt auf eure Tipps. 0431 986 9811. Meldet euch gerne rein per WhatsApp-Sprachnachricht, denn noch können auch wir beide ja unsere Tipps ändern.
2: Genau.

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1: Heute ist nicht nur Donnerstag, sondern auch Disclosure Day, zumindest im Kino. Hier ist der Delta-Nachmittag. Ich bin Amy. Steven Spielberg fragt sich nämlich in seinem neuen Film, was wäre eigentlich, wenn morgen rauskommt, dass wir im Universum nicht allein sind. Nach E.T. und unheimliche Begegnung der dritten Art kommen uns die Aliens jetzt also wieder ganz nah. Kollege Leo weiß mehr über den Film.
2: Stellt euch vor, irgendwo gibt's Beweise für außerirdisches Leben. Und die landen nicht bei Forschenden, sondern bei einem Cyber-Security-Experten. Genau das passiert im neuen 36. Steven Spielberg Film. Der Experte klaut geheime Daten über Aliens und gerät damit mitten in eine riesige Verschwörung. Der Film erzählt jetzt nicht die klassische Alien-Landung auf der Erde. Stattdessen geht es um Vertuschung, Fake News und die Frage, wie die Menschheit reagieren würde, wenn plötzlich alle Gewissheit hätten, wir sind nicht allein im Universum. Also mal ein ganz anderer Dreh auf das Alien-Thema. Zwischendrin mindestens genauso prägnant die geheimnisvollen Alien-Geräusche. Die stammen nicht von der KI, wie man jetzt ganz schnell vielleicht denken könnte. Hauptdarstellerin Emily Blunt hat die Sounds selbst eingesprochen. Ursprünglich sollte das wie ein Morsezeichen klingen, am Computer wurde es am Ende nochmal verfremdet. Also 100% echt und nicht irgendwie künstlich generiert.
3: Oh, das ist originell.
1: Und alles, was im Kino läuft, hört ihr natürlich auch bei uns, bei unserem Kinomann Ralle, immer sonntags ab

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6: Auf der A7 Hamburg-Flensburg Vorsicht. In beiden Richtungen sind zwischen Warder und dem Kreuz Rendsburg-Rehe auf der Fahrbahn. Auf der A210 Kiel Richtung Rendsburg liegen zwischen Melsdorf und Achterwehr Gegenstände auf der Autobahn. Auf der A7 Flensburg Richtung Hamburg staut es sich zwischen dem Dreieck Nordwest und dem Elbtunnel auf 3 Kilometern. Und auf der A7 Flensburg-Hamburg ist der Elbtunnel von morgen 22 Uhr bis Montag 5 Uhr in beiden Richtungen wegen Bauarbeiten gesperrt. Der Abschnitt zwischen den Anschlussstellen Stellingen und Heimfeld wird gesperrt. An der Fähre zwischen Glückstadt und Wischhafen kann es zu langen Wartezeiten von bis zu einer Stunde kommen. Außerdem ist die Kanalfähre Ostermoor heute Abend bis etwa 20.30 Uhr in beiden Richtungen außer Betrieb. In Hamburg, im Stadtteil Ottensen, ist die Bahrenfelder Straße zwischen dem Alma-Wartenberg-Platz und Hahnenkamp aufgrund eines Straßenfestes bis Montag 18 Uhr gesperrt. Geblitzt wird auf der A21 Kiel Richtung Bargteheide in Höhe Lezen im Baustellenbereich und in Bredstedt auf der Süderstraße gegenüber der Schule. 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
7: In Zukunft wird's das auf jeden Fall nicht mehr geben, den guten Tankrabatt. Was da in Zukunft euch erwartet und was geplant ist, all das gleich bei mir in der Internetinspektion. Vorher aber Madonna und Sabrina Carpenter, Bring Your Love. Und hier ist Olivia Dean, So Easy to Fall in Love.
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1: Wer in den letzten Wochen an der Tanke stand, hat sich vielleicht über ein paar Cent weniger auf der Anzeige gefreut. Denn der Tankrabatt hat seit Mai die Spritpreise etwas gedrückt. Doch damit ist bald Schluss. Die Bundesregierung lässt den Tankrabatt wie geplant Ende Juni auslaufen. Eine Verlängerung soll es da erstmal für euch nicht geben. Und die Begründung ist, das würde den Staat zu viel Geld kosten. Gleichzeitig sagt die Koalition aber auch, die Preise werden wir ganz genau im Blick behalten. Steigen Diesel und Benzin nämlich wieder deutlich an, stehen ganz unterschiedliche Ideen schon im Raum. Zum Beispiel Zuschüsse für Menschen mit wenig Einkommen, eine höhere Pendlerpauschale oder auch ein möglicher Spritpreisdeckel. Welche Maßnahme das dann aber am Ende wird, ist noch offen. Fest steht auf jeden Fall, ab Juli könnte tanken wieder schön teuer werden. Mag nur, der Spritpreis ging bei Einführung nicht runter, aber ich wette, er wird nach Abschaffung mindestens um 17 Cent steigen. Dieser User noch, war ja klar. In allen anderen Ländern ist der Sprit trotz Rabatt billiger als hier. Und Betty noch, dann ist ja ab Juli wieder Geld für BAföG und das Deutschland-Ticket da, oder?
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Just Dance, Lady Gaga, hier ist der Delta-Nachmittag. Ich bin Amy und für mich geht's jetzt ganz schnell nach Hause. Denn soeben ist sie ja gestartet, die Eröffnungsfeier der WM 2026. Und ich hoffe, dass sie auch wirklich schön fleißig noch weiter so durchschalten zwischen den unterschiedlichen Feiern. Denn es gibt ja insgesamt 3 Stück, weil die WM ja in 3 Ländern stattfindet. Aber alle Highlights besprechen wir dann morgen natürlich hier am Delta-Nachmittag. Und jetzt geht's für mich ganz flott, wie gesagt, nach Hause. Also, bis morgen. Ciao.

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1: Mit Cornelius Dreger. In Nordamerika startet heute die Fußball-WM. Co-Gastgeber Mexiko eröffnet das Turnier gegen Südafrika im legendären Aztekenstadion in Mexiko. Fabian Hoffmann mit mehr.
2: Es ist das erste Stadion überhaupt, in dem schon zum dritten Mal ein WM-Eröffnungsspiel stattfindet. Mit dabei ist auch Pop-Superstar Shakira. Sie performt den WM-Song. Insgesamt 104 Spiele gibt's in Mexiko, Kanada und den USA. So viele wie noch nie. Deutschland ist am Sonntag das erste Mal dran. In Houston, Texas muss das Team gegen WM-Neuling Curaçao ran. Knapp die Hälfte der Menschen in Deutschland will übrigens zum Public Viewing gehen. Viele Hotels und Gastronomen versprechen sich dementsprechend mehr Umsatz. Und auch der Handel hofft wieder auf ein Milliardengeschäft, angeschoben von Trikots, Fernsehern, Snacks und Co.
1: Die Verhandlungen über mehr Flächen für die Bundeswehr in Kiel können weitergehen. Die Kieler Ratsversammlung hat am Abend der umstrittenen Absichtserklärung darüber zwischen Stadt, Land und Bundeswehr mit großer Mehrheit zugestimmt. Lisa Schwarzkopf.
3: Konkret geht es um Flächen in den Kieler Stadtteilen Holtenau Ost und Weg, auf denen zum Teil Wohnungen gebaut werden sollten. Die möchte die Bundeswehr haben. Im Gegenzug soll die Stadt andere Flächen des Bundes im Stadtgebiet bekommen, um stattdessen dort Wohnungen zu bauen. Der Deal kann nun detailliert ausgehandelt werden. Also, wie teuer ist welches Grundstück? Was kann die Stadt noch an Entschädigungen rausholen und so weiter? Das wird noch einige Zeit in Anspruch nehmen, heißt es von der Stadt.
1: Die Situation durch Machtmissbrauch und sexuelle Belästigung durch vorgesetzte Ärzte an Kliniken ist laut Marburger Bund alarmierend. Nach einer Umfrage des Ärzteverbandes sind 57% der Mediziner betroffen. Über die Folgen sagte uns der Vorsitzende des Marburger Bundes Schleswig-Holstein, Michael Wessendorf.
4: 78% unserer Mitglieder haben uns geantwortet, dass sie aufgrund dieses Druckes emotional erschöpft sind und angespannt. 61% haben mitgeteilt, dass sie schon überlegt haben, in eine andere Abteilung oder in ein anderes Krankenhaus zu wechseln. Und was uns besonders alarmiert, 41% sagen, ich denke darüber nach, ob ich den Bereich der stationären Versorgung verlasse.
1: Das Bezirksamt Bergedorf hat den See hinterm Hof gesperrt. Grund ist eine hohe Belastung mit Blaualgen. Auch vom Baden an der Badestelle Ost im Eichbaumsee wird abgeraten. Blaualgen können zu Übelkeit, Erbrechen und Durchfall führen, wenn Wasser geschluckt wird. Weitere mögliche Folgen sind Hautreizungen, gerötete Augen oder Atemnot. Die nächsten Delta-News gibt's in einer Stunde.
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5: Auf der A7 Hamburg-Flensburg. Bitte aufpassen, in beiden Richtungen sind zwischen Barda und dem Kreuz Rendsburg-Rehe auf der Fahrbahn. Die A7 Flensburg-Hamburg ist von morgen 22 Uhr bis Montag 5 Uhr in beiden Richtungen im Elbtunnel wegen Bauarbeiten gesperrt. Der Abschnitt zwischen den Anschlussstellen Stellingen und Heimfeld ist dicht. Die Kanalfähre Ostermoor ist heute Abend bis etwa 20.30 Uhr in beiden Richtungen außer Betrieb. Und in Hamburg ist im Stadtteil Ottensen die Bahrenfelder Straße zwischen dem Alma-Wartenberg-Platz und Hahnenkamp aufgrund eines Straßenfestes bis Montag 18 Uhr gesperrt. Geblitzt wird auf der A21 Kiel Richtung Bargteheide in Höhe Lezen im Baustellenbereich. Außerdem in Bredstedt auf der Süderstraße gegenüber der Schule. 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
3: Mit Cornelius Dreger. Mexiko gegen Südafrika. Mit diesem Duell startet gleich um 21 Uhr die Fußball-WM in Nordamerika. Fast 6 Wochen lang rollt in Kanada, Mexiko und den USA der Ball. Die Vorfreude ist mittlerweile bei vielen da. Es gibt aber auch weiter Kritik am Turnier. Fabian Hoffmann.
4: Ja, ohne Frage. Da fallen einem natürlich zuallererst die teils astronomischen Ticketpreise ein. Auch sie dürften ein Grund sein, dass etwa die Hotelbranche beispielsweise in den USA bislang eher enttäuscht ist. Dazu kommt die Politik von US-Präsident Trump. Einreisebeschränkungen für Fans und Spieler mancher Länder, Angst vor der Einwanderungsbehörde ICE, der Iran-Krieg und die Folgen davon. Und dann sind da auch noch die teils heftigen Reisestrapazen für die Teams sowie die Zeitverschiebung für die Fans hier. Deutschland steigt am Sonntag gegen Curaçao ins Turnier ein.
3: Grünes Licht für weitere detaillierte Verhandlungen. Die Kieler Ratsversammlung hat der umstrittenen Absichtserklärung zwischen Stadt, Land und Bundeswehr mit großer Mehrheit zugestimmt. Konkret geht es um Flächen in den Kieler Stadtteilen Holtenau Ost und Wiek, auf denen zum Teil Wohnungen gebaut werden sollten. Die möchte die Bundeswehr haben. Im Gegenzug soll die Stadt andere Flächen des Bundes im Stadtgebiet bekommen, um stattdessen dort Wohnungen zu bauen. Bei einem Frontalzusammenstoß heute Morgen auf der B199 bei Gelting ist ein 58-jähriger Mann ums Leben gekommen. Er war mit seinem Auto auf der Gegenfahrbahn in einen Lastwagen geprallt. Der 60-jährige Fahrer im LKW erlitt einen Schock. Machtmissbrauch und sexuelle Belästigung in Kliniken sind keine Einzelfälle. Das belegt eine Umfrage des Ärzteverbandes Marburger Bund. 57% der Mediziner sind demnach im vergangenen Jahr von Vorgesetzten in unterschiedlicher Form Opfer geworden. Für Betroffene geht es beispielsweise um Zulassungen für Weiterbildungen. Michael Wessendorf vom Marburger Bund Schleswig-Holstein.
5: Bei der sexuellen Belästigung haben wir auch festgestellt, dass es nicht nur spektakuläre Einzelfälle sind, sondern dass es doch auch in einem deutlich erhöhten Bereich immer wieder die anzüglichen Kommentare gibt, sexistische Bemerkungen, auch unerwünschte Berührung. Wenn man dann die Verursacher zur Rede stellt, dann wird auch das gerne bagatellisiert. Nach dem Motto, nun sei man nicht so empfindlich.
3: Bundespolizei und Mitarbeiter der Hochbahn haben am Jungfernstieg S-Bahn-Fahrgäste auf Waffen und vorhandene Fahrscheine überprüft. 260 Menschen wurden ohne gültiges Ticket erwischt. 2 Personen hatten verbotenerweise Messer dabei. Außerdem wurde ein Mann verhaftet, der per Haftbefehl gesucht wurde. Die nächsten Delta-News gibt's in einer Stunde.
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6: Auf der A7 Flensburg-Hamburg ist der Elbtunnel von morgen 22 Uhr bis Montag 5 Uhr in beiden Richtungen wegen Bauarbeiten gesperrt. Gesperrt wird der Abschnitt zwischen den Anschlussstellen Stellingen und Heimfeld. Auf der A23 Heide Richtung Hamburg ist zwischen dem Rastplatz Forst Ranzau und Pinneberg Nord wegen Baumfellarbeiten die rechte Spur gesperrt. Und in Hamburg ist im Stadtteil Ottensen die Bahrenfelder Straße zwischen dem Alma-Wartenberg-Platz und Hahnenkamp aufgrund eines Straßenfestes bis Montag 18 Uhr gesperrt. Geblitzt wird in Flensburg auf dem Kielseng. 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
7: Einen wunderschönen guten Abend, lieber Frank.
8: Ahoi, beste Melle.
7: Na? 60 Minuten neue Musik gibt es heute Abend.
8: Und heute in der immerhin 983. Sendung. Wer sich die 1000. Sendung schon mal notieren will, das wird im September der Fall sein, haben wir wieder 9 KünstlerInnen heute hier an Bord. Die habt ihr zuvor noch nie in dieser Sendung gehört. Das ist die Rubrik Buzzbeat Boutique Artist Debüt. Und da ist gleich die erste Künstlerin vertreten.
7: Das ist Sky Newman und ihr Song heißt Man of the House.
8: Sky Newman hat es auf die BBC Sound of 2026 geschafft. In dem Fall gab es nämlich jetzt ein erstes Album und da ist dieser wundervolle Song Man of the House drauf. Die Künstlerin kommt aus London, 23 Jahre jung und sie war, obwohl sie so jung ist, schon in England. Support für Ed Sheeran und Louis Capaldi, hat zweimal diesen Brit Rising Award bekommen. Also wurde zweimal schon ausgezeichnet als eine Künstlerin, von der man dann mal erwartet. Na, wer hat diesen Award vorher schon mal gewonnen? Zum Beispiel Adele. Na so, und dann denkt man immer, okay, das könnte die nächste Adele werden. Dann höre ich neugierig rein. Aber erst dieser Song hat mich so richtig überzeugt. Denn das hier ist, wie ich finde, real and raw. Retro-Vintage. Pop, ein bisschen Adele, ein bisschen Lola Young, eine sehr starke, sehr raue Stimme. Auch Soul höre ich, R&B ist ein bisschen mit drin, Indie-Singer-Songwriter-Pop. Ganz, ganz toll. Ich glaube tatsächlich, mit diesem Song wird sie es eventuell sogar außerhalb von England ins Radio schaffen.
7: Hier ist unsere Single der Woche. Man of the House von Sky Newman.
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0: Das war die neue Single von Lola Young, From Down Here, hier in der Buzzbeat Boutique bei Delta, unser Alternative Pop Track der Woche.
1: Gott sei Dank geht es ihr wieder so gut. Gerade gestern ist ein Video mit einer Live-Performance von diesem Song online gegangen, wo sie auch auf der Bühne in das Publikum spricht und sagt, ja, vor ein paar Monaten ging es mir nicht gut, da ist mir auf der Bühne ein kleines Unglück passiert, mir geht's aber insgesamt wieder super. Und mit diesem Song verarbeitet sie auch das Down, das es für sie mental nach diesem Sturz auf der Bühne gab. Und dabei rausgekommen ist ein Song, der mal wieder zeigt, dass wenn man Dinge aus seinem Leben in Songs verarbeitet, die einen wirklich emotional erwischt haben, dann wird der Song ebenso gut und emotional. Ich musste da an Zoe Wees denken, so der das damals auch gelungen ist. Und From Down Here, von hier unten nach wieder oben, dass das ein langer Weg sein kann, auch wenn man so erfolgreich ist, das wird sich sicherlich noch zeigen, weil dieser Song auf dem besten Weg ist, in England ganz, ganz nach oben zu klappern, irgendwie in den Charts und natürlich wahrscheinlich auch in Deutschland. Ist übrigens eine Brit School Absolventin, dazu hatten wir gerade kürzlich ein Spezial. Und ja, endlich wieder live auf der Bühne. Was ich noch interessant fand bei diesem Song aus dem Genre Old Soul Indie Pop, ist, dass James Blake diesen Song mitgeschrieben hat. Und Messi wurde inzwischen 1 Milliarde Mal gestreamt. Und dann noch eine Info, die mir auch zufällig in die Ohren gekommen ist, nämlich dass ihr Manager der Entdecker von Amy Winehouse war.
0: Ich glaube, das war sogar Thema, als sie damals auf der Bühne kollabiert ist, dass Menschen auch gesagt haben, der hat schon mal auf eine Künstlerin nicht aufgepasst. Ich glaube, das war auch so ein Ding. Oh. Und ich glaube, der Manager hat aber dazu auch ein Statement damals gepostet, das hatte ich irgendwie am Rande mitbekommen. Hier ist die Buzzbeat Boutique bei Delta, wie jeden Montagabend ab 20:08 und Donnerstagabend ab 20:09. Und wir machen hier weiter mit unserem Modern 80s Track der Woche. Von Muna ist das der Song Eastside Girls.
1: Und nach Sky Newman ist das das zweite Buzzbeat Boutique Artist Debüt in der heutigen Sendung. Dieses Trio, dieses Pop-Trio kommt aus den USA, aus Los Angeles. Es sind Katie, Josette und Noemi und die machen klassischen 80s inspirierten Indie-Synthie-Pop. Und die drei waren auch schon Support übrigens für Taylor Swift auf ihrer Eras Tour und für Harry Styles. Also im Moment läuft es sehr gut für die und der Song geht auch relativ viral. Wirklich ein super eingängiger Indie-Synthie-Pop-Song.
0: Hier ist Eastside Girls von Muna in der Buzzbeat Boutique bei Delta.

0: Unser Indie-Track der Woche, I Saw Your Face von Malcolm Todd, hier in der Buzzbeat Boutique bei Delta.
1: Dass Malcolm live gebucht wurde für die Auftritte bei Jimmy Fallon und Triple J Radio, das zeigt, dass dieser Song, der aktuell sehr viral ist, sehr relevant ist. Übrigens auch ein Artist-Debüt für den lieben Malcolm hier in der Sendung zuvor, demnach noch nie gelaufen. Auch er kommt wieder vor, das City-Pop-Trio aus Los Angeles, erst 22. Und ja, musikalisch erinnert mich das Ganze ein bisschen an Dominic Fike. Ich glaube aber nicht, dass er da extra draufgesprungen ist. Indie-Pop, Alt-R&B-Pop, Singer-Songwriter natürlich ohnehin. Und der Song hier ist extrem viral gegangen durch TikTok.
0: Wir bleiben auch im Indie-Genre hier in der Buzzbeat Boutique bei Delta, kommen zu einem Act namens Supermodel und einem Song namens Sherry Garcia.
1: Und das ist ein Buzzbeat Boutique-Artist-Debüt für diesen Künstler. Auch der kommt aus den USA, und zwar aus Virginia, lebt aber in L.A. Frankie Beanie heißt er bürgerlich. Das Ganze laid back, ultra entspannt. Fast so, als hätte man irgendwie eine geraucht, und ich rauche nicht mal eine. Alt Indie Alternative Pop. Kennt ihr diese ultra lässige und einzigartige Stimme und Stimmlage und die Art, wie gesungen wird von dem The Strokes Sänger oder von Beck? So klingt das Ganze hier. Könnte ein Song sein, der es in den hoffentlich irgendwann mal kommenden nächsten Quentin Tarantino-Film schaffen könnte. Und der Regisseur hat unter anderem so legendäre Filme gemacht wie Pulp Fiction oder Kill Bill. Und die Musik in diesen Soundtracks, die ist immer so ultra cool. Und der Song hier, der könnte da reinpassen. Bevor er sich final für den Weg, ich setze jetzt mal alles auf eine Karte, nämlich Musik gemacht hat, hat er zwei Jobs hintereinander verloren, und dann hat er sich gedacht, okay, ich versuche jetzt das Musikding und ich drücke ihm alle Daumen und ich hoffe, dieser eine kleine Airplay hier im deutschen Radio bei Delta Radio in der Buzzbeat Boutique hilft ihm, einen kleinen, ganz mini Schritt nach vorne zu kommen.
0: Hier ist Sherry Garcia von Supermodel in der Buzzbeat Boutique bei Delta.

0: Supermodel mit Cherry Garcia. Hier ist die Buzzbeat Boutique bei Delta wie immer montags und donnerstags abends. Und das bringt uns zu einem weiteren Indie-Track. Und der heißt Caskets und ist von Impatient, Ren und Chris Webby.
1: Ja, der gute Ren ist ja eine Art Stammgast hier in der Buzzbeat Boutique. Den haben wir euch inzwischen bestimmt 7, 8 Mal vorgestellt. Und zu diesem unfassbar guten, schönen Song aus der Rubrik Die schöne Melancholie, aber auch sehr poppig trotzdem, da gibt es ein sehr hochwertig produziertes Video, herzergreifend, herzzerreißend über den Kreislauf des Lebens. Es geht um ein junges Pärchen, was sich kennenlernt und älter wird in dem Video, immer älter wird, bis sie ganz alt sind und dann kommt irgendwann die nächste Generation und es hat auch was mit Verlust zu tun und es gibt so viele Reaktionen auf YouTube inzwischen zu diesem Video, wo alle Typen, die diese YouTube-Reactions-Kanäle haben, alle anfangen zu heulen, wie die Schlosshunde, weil dieses Video wirklich an die Nieren geht und jedem klar wird, fuck, mein Auftritt hier auf der Erde ist nicht allzu lang und genießt es, Leute. Genießt es, dass wir hier sind, genießt diesen Künstler, genießt gute Musik, unter anderem in dieser kleinen Radiosendung.
0: Hier sind Impatient Ren und Chris Webby mit Caskets in der Buzzbeat Boutique bei Delta.

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2: Auf geht's in die zweite halbe Stunde. Die eröffnen wir hier in der Buzzbeat Boutique mit einem Song von Yücel. Der Song heißt Moving to the Sun und ist unsere Clubperle der Woche.
3: Und Yücel ist hier zusammen unterwegs mit einem Produzenten, der heißt Email Angel. Und das ist für ihn ein Buzzbeat Boutique Artist Debüt hier als Produzent in der Sendung. Und die Vocals kommen in dem Fall von Altron HT. Das Ganze ist ein Track zwischen Latin Vibes, klassischem Disco House Pop Club Sound, aber auch ganz klar erkennbar Afrobeats. Das heißt, der Song Titel Moving to the Sun ist absolut Programm für diesen Track. Und für Yücel ist das hier heute übrigens das 5. Mal in der Buzzbeat Boutique. Und Alternate, die können wir natürlich kennen. Sie hat einen Hit gehabt in den 90er Jahren aus dem Genre Soulful House Music. Der Track heißt Free und ist bis heute immer noch ein ultra relevanter House Track, der also alleine jetzt von mir bestimmt 50 Mal pro Jahr irgendwo eingesetzt wird. Und der Song wurde auch Dutzende, hunderte Male gecovert, geremixed, geremaked, whatever. Und der Email Angel, der ist übrigens Engländer, Vocal House Produzent und hat sich hier eben mit Yücel zusammengetan. Afro House, Pop, Disco House, Club Sound, Sommer, Sonne, Sonnenschein. Der Song, ich kann es mir fast nicht anders denken, müsste eigentlich ein sehr großer Radiohit hier für den Sommer werden.
2: Hier ist Moving to the Sun, unsere Clubperle der Woche.
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0: Boutique bei Delta. Der Franco Lippi Remix von Café Con Ron von Bad Bunny.
1: Und für Franco Lippi ist das ein Buzzbeat Boutique Artist Debüt, also genau für den Typen, der diesen Remix hier erschaffen hat mit Café Con Ron. Kommt es plötzlich nämlich zu einem Fiesta Latina Tropical Latin House Club Sound, der durchgehend tanzbar ist, der den Song trotzdem genau da lässt, wo er ist, also das Original sehr gut einbindet, ohne dass das jetzt entfremdet wird, na, weil das ist für viele Leute, die auch DJs zugucken und zuhören, oft sehr anstrengend, wenn DJs es mit Remixen übertreiben, die dann das Original verunstalten. Das ist hier nicht der Fall. Und daher bin ich sehr, sehr dankbar und ultra glücklich über diesen Remix, den ich erst vor ein paar Tagen gefunden habe.
0: Und das bringt uns hier in der Buzzbeat Boutique bei Delta zu Jiggets und Charlotte Plank und dem Song Car Crash, eine weitere Clubperle.
1: Ja, und während wir Jiggets euch schon mal vorgestellt haben vor 2 Jahren oder so, ist es für Charlotte Plank ein Buzzbeat Boutique Artist Debüt. Jiggets kommt aus den USA, aus Brooklyn und ist mehr oder minder eigentlich nur der Produzent von diesem Track. Charlotte Plank kommt aus Australien, lebt aber jetzt in London, ist 24 und hatte zusammen mit Jiggets bei diesem Song Premiere auf dem Coachella Festival. Das passiert jetzt immer häufiger, dass Artists, die fürs Coachella eingeladen sind, sich überlegen, dass eine eventuell gerade in der Produktion sich befindende Nummer, dass man lieber noch mit dem Release wartet und sagt, okay, wir performen das auf dem Coachella, dann haben wir diesen Marketing-Move noch mit drin. Das Ganze einzuordnen ist nicht einfach. Ich sag mal, da sind die Vibes von den alten UK Garage Sounds drin. Es ist aber auch moderner UK Club Sound, der noch ein bisschen hausiger klingt, als das irgendwie in den USA der Fall ist. Und auf jeden Fall ist der Track Sommer, Sonne, Sonnenschein für euch. Und da freuen wir uns natürlich darauf, wenn Sommer, Sonne, Sonnenschein hoffentlich auch beim Hurricane der Fall sein wird.
0: Hier sind Jiggets und Charlotte Plank mit Car Crash in der Buzzbeat Boutique bei Delta.
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0: Unser Buzz-Act der Woche, G-Flip mit Bad on Fire in der Buzzbeat Boutique bei Delta.
1: Gleichzeitig ist dieser Track aus Australien, aus Melbourne, auch unser Alternative-Pop-Track der Woche. G-Flip ist 32, bürgerlich, Georgia Claire Flippo. Das dritte Mal hören wir G-Flip heute in dieser Sendung. Übrigens virtuos an den Drums. Der Song ist schon gerade weltweit sehr viral, extrem viel in sehr vielen Playlisten geteilt, auch Playlisten, in denen es um Soundtracks und um Serien geht, denn es gibt da draußen eine Serie, die heißt Off Campus, und in dieser Serie kommt genau an einer sehr, sehr prägnanten Stelle dieser Song, weshalb natürlich alle Leute sofort, die das geguckt haben, Shazam angeschmissen haben, um dann rauszufinden, was das denn für ein Track ist. Und dann packen die den in ihre Playlist und teilen den und los geht's. Und dann geht die virale bunte Fahrt los. Das Ganze ist Indie Alternative Pop Durchdrehmucke. Bin gespannt, ich bin wirklich gespannt, ob der Song auch im deutschen Radio performen wird, also in den Charts. Ob das auch hier in Deutschland der Fall sein wird. Weltweit ist er, wie gesagt, gerade relativ viral und die Frage ist, wie lange hält die virale Kraft an?
0: Mit Noga Eris geht es jetzt weiter hier in der Buzzbeat Boutique bei Delta und einem Song namens Stuck in Heaven.
1: Für Noga Eris ist das hier übrigens ein Buzzbeat Boutique Artist-Debüt. Hätte genauso gut die Single der Woche sein können. Diese Künstlerin kommt aus Israel, aus Tel Aviv, ist 36 und auch hier ist es nicht so einfach, das musikalisch irgendwie auf ein bestimmtes Brett zu nageln. Wir hören hier Alternative Pop, wir hören hier

0: Left Field Indie Pop Sounds. Was beschreibt das Wort Left Field eigentlich? Dass es auch wiederum im Bereich Indie nicht einem bestimmten Genre zuzuschreiben ist, aber ganz klar trotzdem ins Genre Indie fällt. Erschien es auch auf einem legendären Label, nämlich Neon Gold Records. Das ist ein Label, mit dem sind wir hier eigentlich mit der Sendung auch groß geworden, haben damals sehr, sehr viele Artists hier aus von diesem Label gespielt. Und es ist die erste israelische Künstlerin, die übrigens beim Coachella performen durfte oder performt hat. Und das im April genau in diesem Jahr.
1: Hier ist Stuck in Heaven von Noga Ares in der Buzzbeat Boutique bei Delta.

0: Jeden Montagabend ab 20 vor 8 und Donnerstagabend ab 20 vor 9 gibt's hier bei Delta die Basebeat Boutique. Wir sind fast am Ende. Die Musik könnt ihr aber übrigens 24/7 hören. Wir haben nämlich auch einen Stream auf deltaradio.de. Und wenn ihr unterwegs seid, könnt ihr den auch über die Delta Plus App hören. Wir schließen ab, wie immer mit der Zeitlupe zum Schluss und sagen, welcome back, Klavier Danger Dan.
1: Ja, jetzt ist er da, wieder da und wieder mit dem Klavier. Der Typ aus Aachen von der Antilopengang Solo, er brilliert und das Ganze ist für mich gar nicht mehr nur irgendwie so Indie-Pop, Deutsch-Pop am Klavier, sondern wenn man sich mal Perspektivwechsel nach Frankreich im Kopf begibt und würde sich vorstellen, man hört diesen Track mit französischen Vocals in Frankreich, eigentlich macht der Mann Chanson. Er hat den Preis für Popkultur bekommen im Jahr 2021, den Deutschen Kleinkunstpreis 2023. Und ich kann euch jetzt schon versprechen, entweder am Donnerstag oder am Samstag auf dem Hurricane Festival, wenn draußen schon die Sonne aufgeht und ich aufhören muss morgens um 5, wird an einem der beiden Tage, ich habe nämlich noch einen anderen Song, den ich unbedingt als letzten spielen möchte, wird dieser Track der Track sein, mit dem die es bis zum letzten Augenblick im Zelt noch ausgehalten haben, nicht weil man mich aushalten muss, sondern die quasi körperliches durchgestanden haben, so lange auf den Beinen zu bleiben, ne? Die gehen mit diesem Track ins Zelt.
0: Was ist denn der andere Song? Oder
1: ist das verrate ich noch nicht, erst in der nächsten Sendung.
0: Okay.
1: Das ist ein kleines Geheimnis, sonst spoiler ich. Also nächste Woche gibt es das Hurricane-Spezial 2026.
0: Mhm. Okay.
1: Und da wird die Zeitlupe zum Schluss dieser Song sein, den ich dir jetzt nicht verrate, Melle.
0: Alrighty, right. Dann verabschieden wir uns jetzt mit die meisten meiner Freunde von Danger Dan hier raus aus der Busby Boutique und hören uns dann nächste Woche wieder entsprechend zu einem Hurricane-Festival-Spezial. Frank, bis dahin.
1: Bis dahin, ich verrate so viel, der Song ist englischsprachig.
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2: Mit Imme Kasten. Die Fußball-WM in Nordamerika ist offiziell eröffnet. Im legendären Aztekenstadion in Mexico City rollt der Ball. Zuvor gab es eine spektakuläre Eröffnungsfeier. Cornelius Dreger dazu.
3: Mit dabei natürlich Popstar Shakira. Sie liefert zusammen mit Burner Boy den offiziellen WM-Song Die Die und hat ihn jetzt während der Eröffnungsfeier auch das erste Mal live performt. Vor einem riesigen WM-Pokal im Mittelkreis und unterstützt von Maskottchen in Labubu-Form. Die WM wird das größte Turnier in der Geschichte der FIFA mit 48 Teams und insgesamt 104 Spielen. Fürs DFB-Team geht's Sonntag los gegen Curaçao.
2: Bundesjustizministerin Hubig will die Verjährungsfrist bei Vergewaltigung auf 20 Jahre verlängern. Die aktuelle Frist von 5 Jahren sei zu kurz, sagte Hubig dem Redaktionsnetzwerk Deutschland. Außerdem plädiert sie dafür, dass beim Sex künftig der Grundsatz nur Ja heißt Ja gelten soll, um Frauen besser zu schützen. Seit dem Start der 12-Uhr-Regel schwanken die Spritpreise so stark wie nie zuvor. Das zeigt eine ADAC-Auswertung. Mehr dazu von Philipp Nützig.
4: Bei Benzin lag die Differenz im Mai bei 15 Cent pro Liter. Bei Diesel waren es 18 Cent. Seit April dürfen Tankstellen die Spritpreise nur noch einmal am Tag erhöhen, und zwar mittags. Runter geht es hingegen immer. Vom ADAC heißt es, am günstigsten ist tanken bis zum Mittag. Da ist bei Diesel eine Ersparnis von 9,20 Euro oder mehr drin. Die 12-Uhr-Regel ist eine Maßnahme, um Autofahrer zu entlasten, ebenso wie der Tankrabatt, der Ende des Monats auslaufen soll.
2: Kanzler Merz hat im Bundestag dafür geworben, beim Reformkurs an einem Strang zu ziehen. Das Spitzentreffen von Regierung und Sozialpartnern gestern nannte er gut und konstruktiv. Entscheidungen gab es aber noch nicht. Die sollen Anfang Juli im Koalitionsausschuss fallen. US-Präsident Trump hat die für heute Nacht angedrohten Angriffe auf den Iran wieder abgesagt. Nach Gesprächen mit Teheran zeichnet sich eine Verhandlungslösung ab, schrieb er auf seinem Online-Portal. Angeblich soll ein Friedensabkommen bevorstehen. Details nannte Trump nicht. Die nächsten Delta-News gibt's in einer Stunde.
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5: Die A7 Flensburg-Hamburg ist von morgen 22 Uhr bis Montag 5 Uhr in beiden Richtungen wegen Bauarbeiten gesperrt. Der Abschnitt zwischen den Anschlussstellen Stellingen und Heimfeld ist dicht. Und in Hamburg im Stadtteil Ottensen ist die Bahrenfelder Straße zwischen dem Alma-Wartenberg-Platz und Hahnenkamp aufgrund eines Straßenfestes bis Montag 18 Uhr gesperrt. Geblitzt wird in Flensburg auf dem Kielseng. 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

0: Ich muss unbedingt noch ins Kino, am Wochenende natürlich, erstmal Star Wars gucken. Aber unter anderem ist heute ja auch noch Disclosure Day, auch im Kino. Schwenker und Feist hier für euch bei Delta.
1: Moin. Und Regisseur Steven Spielberg fragt sich in seinem neuen Film, was wäre eigentlich, wenn morgen rauskommt, dass wir im Universum nicht allein sind.
0: Oh.
1: Ja, nach E.T. und unheimliche Begegnung der dritten Art kommt uns Aliens also wieder ganz, ganz nah. Kollege Leo weiß da mehr über den Film.
2: Stellt euch vor, irgendwo gibt's Beweise für außerirdisches Leben. Und die landen nicht bei Forschenden, sondern bei einem Cyber-Security-Experten. Genau das passiert im neuen 36. Steven Spielberg-Film. Der Experte klaut geheime Daten über Aliens und gerät damit mitten in eine riesige Verschwörung. Der Film erzählt jetzt nicht die klassische Alien-Landung auf der Erde. Stattdessen geht's um Vertuschung, Fake News und die Frage, wie die Menschheit reagieren würde, wenn plötzlich alle Gewissheit hätten, wir sind nicht allein im Universum. Also mal ein ganz anderer Dreh auf das Alien-Thema. Zwischendrin mindestens genauso prägnant die geheimnisvollen Alien-Geräusche. Die stammen nicht von der KI, wie man jetzt ganz schnell vielleicht denken könnte. Hauptdarstellerin Emily Blunt hat die Sounds selbst eingesprochen. Ursprünglich sollte das wie ein Morsezeichen klingen, am Computer wurde es am Ende nochmal verfremdet. Also 100% echt und nicht irgendwie künstlich generiert.
3: Oh, das ist originell.
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1: Mit Ina, hi. Was gehört für euch denn zu einem richtig guten Morgen mit dazu? Also für mich auf jeden Fall genug Zeit zum Fertigmachen, vielleicht frische Brötchen und natürlich Kaffee. Ja, und der ist nun knapp geworden im Speisesaal von St. Heinrich in Kiel. Der Speisesaal an St. Heinrich ist nämlich ein Angebot für Obdachlose und auch für Leute, die es vielleicht nicht so dicke haben. Hier gibt's täglich eine warme Mahlzeit und natürlich gehört auch eine Tasse Kaffee mit dazu. Aber die Spenden für Kaffee sind in den letzten Wochen stark zurückgegangen. Jetzt kauft der Förderverein Kaffeepulver dazu, aber vielleicht wollt ihr ja anderen gerne Freude machen und nehmt einfach beim nächsten Einkauf ein Paket mehr mit, bringt es dann zum Speisesaal nach St. Heinrich in der Feldstraße in Kiel. Das ist genau neben der Forstbaumschule. Die freuen sich auf jeden Fall.

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1: Wer in den letzten Wochen an der Tanke stand, hat sich vielleicht über ein paar Cent weniger auf der Anzeige gefreut. Denn der Tankrabatt hat seit Mai die Spritpreise etwas gedrückt. Doch damit ist bald Schluss. Die Bundesregierung lässt den Tankrabatt wie geplant Ende Juni auslaufen. Eine Verlängerung soll es da erstmal für euch nicht geben. Und die Begründung ist, das würde den Staat zu viel Geld kosten. Gleichzeitig sagt die Koalition aber auch, die Preise werden wir ganz genau im Blick behalten. Steigen Diesel und Benzin nämlich wieder deutlich an, stehen ganz unterschiedliche Ideen schon im Raum, zum Beispiel Zuschüsse für Menschen mit wenig Einkommen, eine höhere Pendlerpauschale oder auch ein möglicher Spritpreisdeckel. Welche Maßnahme das dann aber am Ende wird, ist noch offen. Fest steht auf jeden Fall, ab Juli könnte tanken wieder schön teuer werden. Mag nur, der Spritpreis ging bei Einführung nicht runter, aber ich wette, er wird nach Abschaffung mindestens um 17 Cent steigen. Dieser User noch, war ja klar, in allen anderen Ländern ist der Sprit trotz Rabatt billiger als hier. Und Betty noch, dann ist ja ab Juli wieder Geld für BAföG und das Deutschlandticket da, oder?
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2: Mit Imme Kasten. Die Fußball-WM in Nordamerika ist offiziell eröffnet. Im legendären Aztekenstadion in Mexico City rollt der Ball. Zuvor gab es eine spektakuläre Eröffnungsfeier mit Popstar Shakira. Sie liefert zusammen mit Burna Boy den offiziellen WM-Song Die Die und hat ihn jetzt während der Eröffnungsfeier auch das erste Mal live performt. Die WM wird das größte Turnier in der Geschichte der FIFA mit 48 Teams und insgesamt 104 Spielen. Fürs DFB-Team geht's Sonntag los gegen Curaçao. Die Verjährungsfrist bei Vergewaltigung soll verlängert werden. Dafür macht sich Bundesjustizministerin Hubig stark. 5 Jahre sind es derzeit, das sei zu kurz, sagte sie dem Redaktionsnetzwerk Deutschland. Hubig hält 20 Jahre für angemessen. Bei den Reformen im Land müssen alle an einem Strang ziehen. Das hat Kanzler Merz im Bundestag gefordert. Es sei schon etwas geschehen, aber es müsse weitergehen, sagte er bei einer Regierungserklärung. Zu dem Spitzentreffen von Bundesregierung, Arbeitgebern und Gewerkschaften sagte Merz weiter:
3: Dieses lange Gespräch hat in ausgesprochen guter, sehr konstruktiver Atmosphäre stattgefunden. Und wir werden es zu einzelnen Themen auch weiter fortsetzen, meine Damen und Herren.
2: Konkrete Beschlüsse zu Reformen bei den Themen Arbeitsmarkt, Sozialversicherung oder auch Bürokratieabbau gab es nicht. Die sollen voraussichtlich bei einem Koalitionsausschuss Anfang Juli fallen. Die Reform des Heizungsgesetzes ist noch nicht einmal beschlossen und schon überlegt die Linke dagegen zu klagen. Das hat die Fraktion im Bundestag angekündigt. Das Gesetz sei ein Rückschritt in Sachen Klimaschutz und dadurch eventuell verfassungswidrig, heißt es. Zum ersten Mal seit 2023 hebt die Europäische Zentralbank den Leitzins wieder an. Der für Sparer wichtige Einlagezins wird auf 2,25% angehoben. Vorher lag er bei glatt 2%. Die EZB will mit der Zinserhöhung die durch den Krieg im Iran gestiegene Inflation wieder in den Griff bekommen. Die nächsten Delta News gibt's in einer Stunde.
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4: Auf der A7 Flensburg Richtung Hamburg, bitte aufpassen, in Höhe Bordesholm sind mehrere Rehe auf der Straße. In Hamburg ist im Stadtteil Ottensen die Bahrenfelder Straße zwischen dem Alma-Wartenberg-Platz und Hahnenkamp aufgrund eines Straßenfestes bis Montag 18 Uhr gesperrt. Geblitzt wird in Flensburg auf dem Kielseng. 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
1: Weißt du, was ich gerade ganz viel in meinem Garten habe?
2: Maulwürfe?
1: Tote Mäuse. Schleppt die Katze an und bisher dachte ich immer, sie bringt aus Dankbarkeit Geschenke nach Hause. Mhm. Genau das denken übrigens sehr viele Katzenbesitzerinnen und Besitzer. Ist aber falsch.
2: Oh.
1: Auch wenn es wie ein Geschenk wirkt, steckt meist etwas ganz anderes dahinter. Katzen jagen einfach aus Instinkt. Selbst dann, wenn ihr Napf immer gut gefüllt ist und sie eigentlich keinen Hunger haben. Aber warum schleppen sie die Beute nach Hause? Experten vermuten, dass Katzen ihr Zuhause als sicheren Ort sehen und damit ein Verhalten zeigen, dass sie halt von Katzenmüttern kennen.
2: Ah.
1: Die schleppen auch immer Futter an.
2: Ja.
1: Und natürlich müssen Katzen ihren Kleinen auch beibringen, wie man jagt. Darum spielen Katzen auch erstmal so lange mit ihrer Beute, bevor sie dann einmal richtig zubeißen.
2: Alles
1: Unterricht. So.
2: Ja.
1: Was man auf jeden Fall nicht machen sollte, wenn das Zeckentaxi mal wieder eine Maus oder einen Frosch mitbringt, nicht schimpfen, denn das versteht die Katze gar nicht.
3: Warum? Ich verstehe das nicht.
1: Weil sie halt nur nach Instinkten handelt.
2: Okay, verstehe. Die in Gelsenkirchen, Schwenker, ne?
1: Ja.
2: Die haben ja den größten.
3: Was?
2: Ja, keine Panik. Geht jetzt nicht unter die Gürtellinie. Es geht passend zur Fußball-WM um die Größe der Fernseher bei uns in Deutschland.
1: So.
2: Weil es halt wegen der späten Anstoßzeiten leider kaum Public Viewings gibt, haben einige zu Hause nochmal kräftig aufgerüstet. Und bei den TV-Größen gibt es tatsächlich ziemlich große regionale Unterschiede. Gelsenkirchen braucht es anscheinend besonders groß. Da liegt die durchschnittliche Bilddiagonale bei 58,6 Zoll, also 1,49 Meter. Und auch sonst ist das Ruhrgebiet größentechnisch ziemlich weit vorn mit dabei. In Kiel gibt man sich mit dem Bundesdurchschnitt zufrieden, also 55 Zoll. Und die kleinsten TV-Geräte stehen in Chemnitz mit im Schnitt nur 48,7 Zoll. Groß heißt bei Fernsehen aber nicht unbedingt teuer. Am meisten Kohle gibt man nämlich in Esslingen am Neckar aus mit knapp 910 Euro pro Glotze. Da kommt Größenspitzenreiter Gelsenkirchen nicht mal am Ansatz ran. Dass es auch deutlich günstiger geht, zeigen die Leute in Hagen in NRW. Da geben sie im Schnitt gerade mal 452 Euro für Fernseher aus.
1: Krass, wie groß ist deine Glotze?
2: 65 Zoll.
1: Okay, alles klar. Kannst du mir kommen? Ich habe einen Beamer.
2: Aber nur, wenn wir kein St. Pauli gucken.
4: Bah.
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0: Manche freuen sich über 50 Euro mehr auf dem Konto, doch NFL-Star Patrick Mahomes hat jetzt eine Vertragsverlängerung geschrieben, die ihm einfach mal im Schnitt über 63 Millionen Dollar pro Jahr bringt. Und das sind rund 60 Millionen im Jahr. Wir schauen mal kurz drauf.
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0: Denn damit verdient er jetzt wirklich mehr als jeder andere NFL-Spieler und ja, auch mehr als Travis Kelce. Aber was sind eigentlich 60 Millionen? Ich habe euch das mal vorgerechnet. Und zwar könnt ihr euch ungefähr 1500 neue VW Golf kaufen oder jeden Tag fast 165.000 Euro ausgeben. Und das ein ganzes Jahrgang. Außerdem könntet ihr euch rund 12 Millionen Döner gönnen, wenn der Döner ungefähr 5 Euro kostet. Oder ihr würdet jeden Tag ein Einfamilienhaus für 160.000 Euro kaufen können und auch das ein Jahr lang machen können. Boah. Das ist wirklich meine Summe, ne? Sein Vertrag hat er auf jeden Fall bis 2033 verlängert und insgesamt ist sein Deal damit mehr als 500 Millionen Dollar wert. Alles klar, kann man mal machen.
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1: Steffen aus Flensburg, der will heute mal sein Glück versuchen bei mir in der Show und Tickets ergattern. Wen willst du denn mitnehmen?
2: Ich würde meine Freundin Bente mitnehmen.
1: 30 Sekunden hat Bente gleich Zeit, ein Wort zu sagen, was du ihr erklärst, ohne es dabei aber selber zu benutzen, denn das Wort ist verboten. Genau jo. Wie die drei Wörter, die noch mit auf deiner Tabukarte stehen. Die lauten heute Hauptact, Star und Auftritt. Und das gesuchte und gleichzeitig für dich verbotene Wort lautet Headliner.
3: Hallo?
2: Hallo? Na? Wo hol ich dich gerade weg? Hast du ganz kurz Zeit?
3: Ja.
2: Hier beim Deichbrand, ne? Da,
3: ja.
2: Rise Against, die sind doch ein speziell, die sind da doch eine Band, die relativ speziell ist, oder? Also die in der Auflistung sind die da ganz oben. Wie nennt man das? Ich habe hier gerade ein Gespräch mit meinem Kollegen. Wir kommen da irgendwie nicht drauf. Wie heißt das noch?
3: Headliner.
2: Absolut
3: richtig! Ah, geil!
2: Ja, schön. Oh, Mann, ich bin hier am Schwitzen, weißt du das?
1: Ey, das hat aber ganz knapp geklappt hier. Moin, mein Name ist Sanjoscha. Du bist hier übrigens bei Delta Radio gelandet, liebe Bente.
3: Oh, wow. Ja, cool. Ich freue mich. Das ist ja super.
1: Auf wen freut ihr euch denn am meisten?
2: Ja, auf Rise Against.
1: Ja, ist es direkt der Headliner, wie man hier so schön sagt?
2: Ja.
3: Und Sanjo.
2: Der ist es.
1: Auch mega gut. Das klingt so international und kommt einfach aus Nordrhein-Westfalen.
2: Ja, das ist immer wild, ne? Aber mega.
1: Ey, dann ganz viel Spaß.
2: Ja, vielen Dank. Vielen Dank. Ich freue mich richtig.
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1: Mit Imme Kasten. Sie läuft, die Fußball-WM. Im Aztekenstadion in Mexiko-Stadt hat es das erste Spiel gegeben zwischen Co-Gastgeber Mexiko und Südafrika. Mexiko setzte sich dabei mit 2:0 durch. Es gab 2 Platzverweise für Südafrika, einen für Mexiko. Und vor dem Spiel gab es eine große Eröffnungsfeier mit internationalen Musikstars. Die WM wird das größte Turnier in der Geschichte der FIFA mit 48 Teams und insgesamt 104 Spielen. Fürs DFB-Team geht's am Sonntag los gegen Curaçao. Bundesjustizministerin Hubig will die Verjährungsfrist bei Vergewaltigung auf 20 Jahre verlängern. Die aktuelle Frist von 5 Jahren sei zu kurz, sagte Hubig dem Redaktionsnetzwerk Deutschland. Außerdem plädiert sie dafür, dass beim Sex künftig der Grundsatz nur Ja heißt Ja gelten soll, um Frauen besser zu schützen. Nach dem Reformgipfel im Kanzleramt sind die Gewerkschaften bereit zu weiteren Spitzentreffen. Zu einzelnen Themen sollte es einen vertieften Austausch geben. Man stehe jederzeit bereit, heißt es in einem gemeinsamen Statement. Ähnlich äußerte sich Kanzler Merz in einer Regierungserklärung im Bundestag. Das Treffen nannte er gut und konstruktiv.
2: Ich möchte, dass wir zuhören, dass wir dann aber auch Entscheidungen treffen. Und genau daran arbeiten wir in der Bundesregierung.
1: Konkrete Beschlüsse zu Arbeitsmarktreformen oder Bürokratieabbau gab es bei dem Treffen nicht. Die soll es voraussichtlich bei einem Koalitionsausschuss im kommenden Monat geben. US-Präsident Trump hat die für heute Nacht angedrohten Angriffe auf den Iran wieder abgesagt. Nach Gesprächen mit Teheran zeichnet sich eine Verhandlungslösung ab, schrieb er auf seinem Online-Portal. Angeblich soll ein Friedensabkommen bevorstehen. Details nannte Trump nicht. Dem britischen Premier Keir Starmer laufen die Minister davon. Nach dem Gesundheitsminister hat nun auch Verteidigungsminister Haley seinen Rücktritt erklärt. Er sei unzufrieden mit dem Budget seines Ressorts, heißt es in einem Online-Statement. Die nächsten Delta-News gibt's in einer Stunde.
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3: In Hamburg ist im Stadtteil Ottensen die Bahrenfelder Straße zwischen dem Alma-Wartenberg-Platz und Hahnenkamp aufgrund eines Straßenfestes bis Montag 18 Uhr gesperrt. Geblitzt wird in Flensburg auf dem Kielseng. 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

0: Wer hier bei uns in Schleswig-Holstein auf dem Spielplatz Ida oder Noah ruft, der hat ganz gute Chancen, dass sich da viele Kinder umdrehen, weil das sind einfach die beiden beliebtesten Namen im letzten Jahr gewesen. Delta ist hier mit mir dann Joshua. Platz 2 bei den jungen Namen belegte übrigens Henry. Danach kommt direkt schon Matteo. Bei den Mädchennamen haben es dann auch Ella und Emma aufs Treppchen geschafft. Wenn wir aber mal aus Schleswig-Holstein rausgehen und nach ganz Deutschland gucken, dann ist Ida da tatsächlich nicht auf Platz 1, sondern Sophia. Übrigens, der Name, der am lautesten gerufen wird, ist aber weiterhin natürlich...
1: Korrekt!

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1: Ihr sucht eine nette Aktivität, um was mit euren Friends zu unternehmen? Dann probiert doch mal das Quizzen. Beim Pubquiz könnt ihr als Team euer kulturelles Wissen testen und nebenbei ein paar leckere Drinks schlürfen. Wenn ihr euch auch ein bisschen Mühe gebt, könnt ihr am Ende sogar einen Preis abstauben. Aber das nur mal nebensächlich. Das Pubquiz heute Abend ab 19 Uhr im Kultur und Gut im Kulturzentrum in Hamburg, nähe Bahnhof Altona. Die Tickets kosten 5 Euro. Rooftop Open Air bekommt ihr beste Hausmusik und Melodic Tech, zu der ihr über den Dächern der Stadt tanzen könnt. Während ihr einen der leckeren Drinks genießt, habt ihr einen großartigen Ausblick über Hamburg und könnt euch gemütlich den Sonnenuntergang anschauen. Die Rooftop Bar, gleich in der Nähe des Hamburger Hauptbahnhofs, hat bis 22 Uhr auf. Die Tickets kosten unter 6 Euro.
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3: Mit Imme Kasten. Die Fußball-WM in Nordamerika ist eröffnet. Im ersten Spiel hat Co-Gastgeber Mexiko Südafrika im Aztekenstadion von Mexiko-Stadt mit 2:0 besiegt. Und dabei gab es insgesamt 3 Platzverweise. Vor dem Anpfiff hatten internationale Musikstars die WM mit einer großen Eröffnungsfeier eingeläutet. Cornelius Dreger.
4: Mit dabei natürlich Popstar Shakira. Sie liefert zusammen mit Burna Boy den offiziellen WM-Song Die Die und hat ihn jetzt während der Eröffnungsfeier auch das erste Mal live performt. Vor einem riesigen WM-Pokal im Mittelkreis und unterstützt von Maskottchen in der Bubu-Form. Die WM wird das größte Turnier in der Geschichte der FIFA mit 48 Teams und insgesamt 104 Spielen. Fürs DFB-Team geht's Sonntag los gegen Curaçao.
3: US-Präsident Trump hat die für heute Nacht angedrohten Angriffe auf den Iran wieder abgesagt. Nach Gesprächen mit Teheran zeichnet sich eine Verhandlungslösung ab, schrieb er auf seinem Online-Portal. Angeblich soll ein Friedensabkommen bevorstehen. Details nannte Trump nicht. Die Verjährungsfrist bei Vergewaltigung soll verlängert werden. Dafür macht sich Bundesjustizministerin Hubig stark. 5 Jahre sind es derzeit, das ist zu kurz, sagte sie dem Redaktionsnetzwerk Deutschland. Mehr von Dirk Justus.
5: Hubig hält 20 Jahre für angemessen, sowie bei vergleichbar schweren Verbrechen auch. Außerdem ist Hubig dafür, dass beim Sex künftig das Prinzip nur Ja heißt Ja gelten soll, um Frauen besser zu schützen. Viele europäische Staaten hätten diese Regelung schon, sagte die SPD-Ministerin. Sie sehe darin ein Vorbild.
3: Kanzler Merz hat im Bundestag dafür geworben, beim Reformkurs an einem Strang zu ziehen. Das Spitzentreffen von Regierung und Sozialpartnern gestern nannte er gut und konstruktiv. Entscheidungen gab es aber noch nicht. Die sollen Anfang Juli im Koalitionsausschuss fallen. Seit Wochen warten Forscher darauf, nun hat das Wetterphänomen El Niño begonnen. Das hat die US-Wetterbehörde bekannt gegeben. Alle paar Jahre erwärmt sich das Wasser auf Äquatorhöhe im Pazifik sehr stark, was Auswirkungen auf das Wetter auf der ganzen Welt hat. Die nächsten Delta News gibt's in einer Stunde.
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6: Auf der A1 Hamburg Richtung Lübeck, bitte aufpassen, zwischen dem Kreuz Hamburg-Ost und Basbüttel ist ein Fahrzeug auf der Fahrbahn liegen geblieben. Und in Hamburg ist im Stadtteil Ottensen die Bahrenfelder Straße zwischen dem Alma-Wartenberg-Platz und Hahnenkamp aufgrund eines Straßenfestes bis Montag 18 Uhr gesperrt. 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

0: Ich muss unbedingt noch ins Kino, am Wochenende natürlich, erstmal Star Wars gucken. Aber unter anderem ist heute ja auch noch Disclosure Day, auch im Kino. Schwenker und Feist hier für euch bei Delta.
1: Moin. Und Regisseur Steven Spielberg fragt sich in seinem neuen Film, was wäre eigentlich, wenn morgen rauskommt, dass wir im Universum nicht allein sind. Oh. Ja, nach E.T. und unheimliche Begegnung der dritten Art kommt uns Aliens also wieder ganz, ganz nah. Kollege Leo weiß da mehr über den Film.
2: Stellt euch vor, irgendwo gibt's Beweise für außerirdisches Leben. Und die landen nicht bei Forschenden, sondern bei einem Cybersecurity-Experten. Genau das passiert im neuen 36. Steven Spielberg-Film. Der Experte klaut geheime Daten über Aliens und gerät damit mitten in eine riesige Verschwörung. Der Film erzählt jetzt nicht die klassische Alien-Landung auf der Erde. Stattdessen geht's um Vertuschung, Fake News und die Frage, wie die Menschheit reagieren würde, wenn plötzlich alle Gewissheit hätten, wir sind nicht allein im Universum. Also mal ein ganz anderer Dreh auf das Alien-Thema. Zwischendrin mindestens genauso prägnant die geheimnisvollen Alien-Geräusche. Die stammen nicht von der KI, wie man jetzt ganz schnell vielleicht denken könnte. Hauptdarstellerin Emily Blunt hat die Sounds selbst eingesprochen. Ursprünglich sollte das wie ein Morsezeichen klingen, am Computer wurde es am Ende nochmal verfremdet. Also 100% echt und nicht irgendwie künstlich generiert.
3: Oh, das ist originell.
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1: Wer in den letzten Wochen an der Tanke stand, hat sich vielleicht über ein paar Cent weniger auf der Anzeige gefreut. Denn der Tankrabatt hat seit Mai die Spritpreise etwas gedrückt. Doch damit ist bald Schluss. Die Bundesregierung lässt den Tankrabatt wie geplant Ende Juni auslaufen. Eine Verlängerung soll es da erstmal für euch nicht geben. Und die Begründung ist, das würde den Staat zu viel Geld kosten. Gleichzeitig sagt die Koalition aber auch, die Preise werden wir ganz genau im Blick behalten. Steigen Diesel und Benzin nämlich wieder deutlich an. Stehen ganz unterschiedliche Ideen schon im Raum, zum Beispiel Zuschüsse für Menschen mit wenig Einkommen, eine höhere Pendlerpauschale oder auch ein möglicher Spritpreisdeckel. Welche Maßnahme das dann aber am Ende wird, ist noch offen. Fest steht auf jeden Fall, ab Juli könnte tanken wieder schön teuer werden. Mag nur, der Spritpreis ging bei Einführung nicht runter, aber ich wette, er wird nach Abschaffung mindestens um 17 Cent steigen. Dieser User noch, war ja klar, in allen anderen Ländern ist der Sprit trotz Rabatt billiger als hier. Und Betty noch, dann ist ja ab Juli wieder Geld für BAföG und das Deutschland-Ticket da, oder?
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3: Mit Imme Kasten. Sie läuft, die Fußball-WM. Im Aztekenstadion in Mexiko-Stadt hat es das erste Spiel gegeben zwischen Co-Gastgeber Mexiko und Südafrika. Mexiko setzte sich dabei mit 2:0 durch. Es gab 2 Platzverweise für Südafrika, einen für Mexiko. Und vor dem Spiel gab es eine große Eröffnungsfeier mit internationalen Musikstars. Die WM wird das größte Turnier in der Geschichte der FIFA mit 48 Teams und insgesamt 104 Spielen. Fürs DFB-Team geht's am Sonntag los gegen Curaçao. Die Verjährungsfrist bei Vergewaltigung soll verlängert werden. Dafür macht sich Bundesjustizministerin Hubig stark. 5 Jahre sind es derzeit, das sei zu kurz, sagte sie dem Redaktionsnetzwerk Deutschland. Hubig hält 20 Jahre für angemessen. Donald Trump stellt ein baldiges Abkommen mit dem Iran in Aussicht. Nach seinen Angaben steht eine Vereinbarung kurz bevor, die möglicherweise schon in den kommenden Tagen unterzeichnet werden könnte, vielleicht in Europa, sagt er. Trump sprach von einer großartigen Vereinbarung und sagte zugleich bereits angedrohte Angriffe gegen den Iran vorerst ab. Aus Teheran gab es zunächst keine Bestätigung. Bei den Reformen im Land müssen alle an einem Strang ziehen. Das hat Kanzler Merz im Bundestag gefordert. Es sei schon etwas geschehen, aber es müsse weitergehen, sagte er bei einer Regierungserklärung. Zu dem Spitzentreffen von Bundesregierung, Arbeitgebern und Gewerkschaften sagte Merz weiter:
4: Dieses lange Gespräch hat in ausgesprochen guter, sehr konstruktiver Atmosphäre stattgefunden. Und wir werden es zu einzelnen Themen auch weiter fortsetzen, meine Damen und Herren.
3: Konkrete Beschlüsse zu Reformen bei den Themen Arbeitsmarkt, Sozialversicherung oder auch Bürokratieabbau gab es nicht. Die sollen voraussichtlich bei einem Koalitionsausschuss Anfang Juli fallen. Die nächsten Delta News gibt's in einer Stunde.
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5: Auf der A1 Hamburg Richtung Lübeck ist zwischen dem Kreuz Hamburg Ost und Basbüttel die mittlere und linke Spur wegen eines defekten Fahrzeugs gesperrt. Auf der A7 Hamburg Richtung Hannover ist zwischen Hausbruch und Heimfeld die rechte Spur ebenfalls wegen eines defekten Fahrzeugs gesperrt. Und in Hamburg im Stadtteil Ottensen ist die Bahrenfelder Straße zwischen dem Alma-Wartenberg-Platz und Hahnenkamp aufgrund eines Straßenfestes bis Montag 18 Uhr dicht. 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
1: Weißt du, was ich gerade ganz viel in meinem Garten habe?
2: Maulwürfe?
1: Tote Mäuse. Schleppt die Katze an. Und bisher dachte ich immer, sie bringt aus Dankbarkeit Geschenke nach Hause. Genau das denken übrigens sehr viele Katzenbesitzerinnen und Besitzer. Ist aber falsch. Auch wenn es wie ein Geschenk wirkt, steckt meist etwas ganz anderes dahinter. Katzen jagen einfach aus Instinkt. Selbst dann, wenn ihr Napf immer gut gefüllt ist und sie eigentlich keinen Hunger haben. Aber warum schleppen sie die Beute nach Hause? Experten vermuten, dass Katzen ihr Zuhause als sicheren Ort sehen und damit ein Verhalten zeigen, dass sie halt von Katzen Müttern kennen. Die schleppen auch immer Futter an. Und natürlich müssen Katzen ihren Kleinen auch beibringen, wie man jagt. Darum spielen Katzen auch erstmal so lange mit ihrer Beute, bevor sie dann einmal richtig zubeißen. Alles Unterricht. So. Was man auf jeden Fall nicht machen sollte, wenn das Zeckentaxi mal wieder eine Maus oder einen Frosch mitbringt, nicht schimpfen, denn das versteht die Katze gar nicht.
3: Warum? Ich verstehe das nicht.
1: Weil sie halt nur nach Instinkten handeln.
2: Okay, verstehe. Die in Gelsenkirchen, Schwenker, ne? Die haben ja den größten.
3: Was?
2: Ja, keine Panik. Geht jetzt nicht unter die Gürtellinie. Es geht passend zur Fußball-WM um die Größe der Fernseher bei uns in Deutschland. Weil es halt wegen der späten Anstoßzeiten leider kaum Public Viewings gibt, haben einige zu Hause nochmal kräftig aufgerüstet. Und bei den TV-Größen gibt es tatsächlich ziemlich große regionale Unterschiede. Gelsenkirchen braucht es anscheinend besonders groß. Da liegt die durchschnittliche Bilddiagonale bei 58,6 Zoll, also 1,49 Meter. Und auch sonst ist das Ruhrgebiet größentechnisch ziemlich weit vorn mit dabei. In Kiel gibt man sich mit dem Bundesdurchschnitt zufrieden, also 55 Zoll. Und die kleinsten TV-Geräte stehen in Chemnitz mit im Schnitt nur 48,7 Zoll. Groß heißt bei Fernsehen aber nicht unbedingt teuer. Am meisten Kohle gibt man nämlich in Esslingen am Neckar aus mit knapp 910 Euro pro Glotze. Da kommt Größenspitzenreiter Gelsenkirchen nicht mal im Ansatz ran. Dass es auch deutlich günstiger geht, zeigen die Leute in Hagen in NRW. Da geben sie im Schnitt gerade mal 452 Euro für Fernseher aus.
1: Krass, wie groß ist deine Glotze?
2: 65 Zoll.
1: Okay, alles klar. Kannst zu mir kommen, ich habe einen Beamer.
2: Aber nur, wenn wir kein St. Pauli gucken.
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